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1: Ich bin Hanna Messerschmidt. Tennisprofi Alexander Zverev hat seinen zweiten Grand-Slam-Titel klargemacht. Der Hamburger hat das Finale der US Open in New York gewonnen. Zverev krönt damit das erfolgreichste Jahr seiner Karriere, nach dem Triumph bei den French Open in Paris und dem Wimbledon-Finale im Sommer. In der KI-Branche schrillen die Alarmglocken. Die KI-Bosse warnen vor ihrer eigenen Technologie. Die beiden Konzerne Anthropic und OpenAI wollen offenbar zusammenarbeiten, um mit mehr Aufsicht und Regulation die KI-Entwicklung sicherer zu machen. OpenAI verschiebt auch erstmal seinen Börsengang. CSU-Chef Söder stellt sich klar gegen Spekulationen über eine Ablösung von Kanzler Merz. Der Bild am Sonntag sagte er, von der CSU wird es solche Rufe auf keinen Fall geben. Söder fordert die Union dazu auf, zusammenzustehen und die Bundesregierung jetzt Tempo zu machen. Bei den Kommunalwahlen in Niedersachsen kommt die CDU wohl auf knapp 28% und ist damit erneut stärkste Kraft im Land. Das zeigt eine Hochrechnung von Infratest DIMAP. Dahinter folgen SPD und AfD. Die AfD hat deutlich zugelegt, fast 12 Prozentpunkte verglichen mit der Wahl 2021. Der erste FC Heidenheim feiert den dritten Heimsieg in Folge. Gegen Holstein Kiel hat Heidenheim mit 1:0 gewonnen. In der Tabelle bleibt die Mannschaft von Trainer Frank Schmidt auf Platz 3. Nächstes Wochenende muss Heidenheim in Bielefeld ran.
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2: Aktuell gibt es bei uns bedeckten Himmel und milde Temperaturen. In Neuenstein liegen die Temperaturen gerade bei 16 Grad, in Bretzfeld sind es 16 Grad und in Schwäbisch Hall ebenfalls 16 Grad. Bis zum Morgen bleibt es in der gesamten Tonregion meist wolkig, dazu geht es in der Nacht auf etwa 13 Grad runter. Morgen wird es dann freundlicher und wärmer mit viel Sonne und Höchstwerten um 26 Grad.
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3: Derzeit keine Meldungen. Weiterhin eine gute Fahrt.
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0: Ich bin Hanna Messerschmidt. Traumhafter Abschluss für ein traumhaftes Jahr. Alexander Zverev hat sich im Finale der US Open seinen zweiten Grand Slam Titel gesichert. Der Hamburger setzte sich am Abend gegen Ben Shelton durch. Damit hat er als zweiter Deutscher die US Open gewonnen, nach Boris Becker 1989. Vor allem die US-Regierung hat bisher wenig getan, um den Wettlauf in der KI-Branche zu kontrollieren. Nun wollen Anthropic und OpenAI offenbar zusammenarbeiten, um die KI-Entwicklung besser zu regulieren und sicherer zu machen. OpenAI verschiebt wegen der aktuellen Sicherheitsdebatte erstmal seinen Börsengang. Von einer Ablöse von Friedrich Merz als Kanzler will CSU-Chef Markus Söder nichts wissen. Der Bild am Sonntag sagte er, die CSU stehe hinter Merz. Der Kanzler sei weiter der Richtige für die nötigen Reformen. Die müssten jetzt aber schnell umgesetzt werden. Bei der Parlamentswahl in Schweden zeichnet sich ein enges Kopf-an-Kopf-Rennen ab. Die Mitte-Links-Parteien haben laut Hochrechnungen knapp die Nase vorn. Demnach kommt die Opposition auf 175 Sitze im Reichstag, das rechte Lager auf 174. Ob die knappe Mehrheit am Ende Bestand hat, noch unklar. Die Ergebnisse in der Fußball-Bundesliga: Leipzig HSV 5:0 und Elversberg Bayern München 1:2. Außerdem gibt's die erste Trainerentlassung der Saison. Borussia Mönchengladbach und Eugen Polanski gehen künftig getrennte Wege.
1: Aktuell gibt's bei uns bedeckten Himmel und milde Temperaturen. In Neuenstein liegen die Temperaturen gerade bei 16 Grad, in Bretzfeld sind es 16 Grad und in Schwäbisch Hall ebenfalls 16 Grad. Bis zum Morgen bleibt es in der gesamten Tonregion meist wolkig, dazu geht's in der Nacht auf etwa 13 Grad runter. Morgen wird's dann freundlicher und wärmer mit viel Sonne und Höchstwerten um 26 Grad.
2: Derzeit keine Meldungen. Weiterhin eine gute Fahrt.
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4: Das ist die Radioreise, die Sie zu neuen Horizonten bringt und damit Reiselust wecken soll. Im Studio Alexander Tauscher, herzlich willkommen hier bei uns in dieser Show. Taste of Latvia oder auch Tasty Latvia, unter diesem Motto sind wir heute unterwegs, denn wir kosten Lettland voll aus. In der Hauptstadt und auch auf dem Land, um einfach diesen vollen Genuss zu erleben. Ausgangspunkt ist die Hauptstadt Riga, die große Metropole mit dem Ostseehafen. Mit ihren wieder voll sanierten Backsteinkirchen und Bürgerhäusern zeigt die Altstadt, dass Riga eine stolze Hansestadt ist. Zu beiden Seiten der Altstadt machen Parks und dazwischen auch kleine Holzhäuser den Charme von Riga aus. Und weil wir in dieser Sendung den Fokus auf die Kulinarik legen, beginnt diese Tour auf dem Zentralmarkt von Riga, durch den uns der in Lettland sehr bekannte Chefkoch Martin Ciermais begleitet, in dessen Restaurant wir später noch gehen werden. Der Zentralmarkt von Riga, also unsere erste Station, einmal als Markt unter Ständen und vor allem in riesigen Hallen mit langer Vergangenheit.
5: Welcome to the market.
6: Yeah. I wanted to throw this.
5: This is super beautiful place. This is my favorite place in Riga.
7: Das hier ist mein Lieblingsplatz in Riga.
5: It's really eclectic. You can buy original golden Rolex for 5 euros and you can buy best seasonal fresh ingredients for cooking here.
7: Es ist absolut vielfältig. Man kann original Rolexe für 5 Euro kaufen, aber auch gleichzeitig die absolut frischesten Zutaten hier aus der Region.
5: Between the wars, after the First World War, those buildings actually were located near the Lithuanian border, and then they moved here and make it as a fancy schmancy market.
7: Diese Halle hier wurde gebaut nach dem Ersten Weltkrieg, vor dem Zweiten Weltkrieg. Er war damals nah an der litauischen Grenze und wurde als ein großartiger und einzigartiger Markt gebaut.
5: And it's still working, and I really adore it because it's working. And it's not tourist trap, and it's not eco-schmecko overpriced market, so it's a market where ordinary people go to shop.
7: Das Schöne an diesem Ort ist, dass es nicht so touristisch ist, sondern wirklich auch hier die Einheimischen einkaufen gehen. Es ist nicht überteuert und man findet alles, was man benötigt.
5: The fish is really interesting story here, because fish in a Baltic Sea, the Baltic Sea is not deep and it's not salty, so we adore the fish, especially in the winter time.
7: Ja, der Fisch hier spielt eine ganz große und besondere Rolle, denn im Baltischen Meer, was nicht sehr besonders salzig und auch nicht besonders tief ist, ist der Fisch ganz besonders und wir lieben unseren Fisch und essen ihn dementsprechend auch viel.
5: And we cook it mostly smoked. We put it in a black sauna to smoke it or smoking technique because it's super bony and super small. So and this is one of the things, if you come here, you have to definitely try.
7: Am liebsten bereiten wir den Fisch zu, indem wir ihn räuchern in den sogenannten Black Saunas. Denn der Fisch hier ist halt relativ grätig, sodass er geräuchert am besten schmeckt. Und wenn man hier in Lettland ist, muss man den auf jeden Fall probieren.
5: So in a Baltic Sea, what we have a Baltic salmon, which is really white and really intense in taste and super rare.
7: Wir haben einmal im Baltischen Meer den baltischen Lachs, der sehr intensiv schmeckt, aber hier auch sehr selten ist.
5: Then we have a Baltic herring, which is not oily. And what we do traditionally, we're making sprots out of that. So we smoke it and put it in a jar with oil, because the Baltic herring doesn't have oil in a body, so we add it artificially.
7: Dann gibt es den baltischen Hering, aus dem wir traditionell Sprotten machen. Der Hering ist nicht besonders ölig, sodass wir ihn nachträglich ölen und so zubereiten.
5: Then we have a Baltic cod. The cod, usual cod, Atlantic cod, how normal, usual people understand, it's super big and you can make fillets out of it and then pan fry it. The Baltic cod is small, it's intense in taste, but what we do is that we cook it whole. It's impossible to fillet it.
7: Dann gibt es hier noch Kabeljau, der übliche Kabeljau, also aus dem Atlantik, ist sehr groß. Der baltische Kabeljau hingegen ist sehr klein, sodass wir ihn immer im Ganzen kochen und zubereiten, weil man keine Filets daraus schneiden kann.
5: Then we have two snake fishes here. One is called eel, another is lamprey. The lamprey lives in a channels, in a British channels usually, but now it migrates in a sea and back. And traditionally we put it in a British recipe, which is grilling, and then put it in black tea, because black tea contains tannins, and then it's not so oily. And then we have a eel, which we just smoke, and it's the really, really oily fish, and we just adore it. It's the most expensive fish in the market.
7: Und dann gibt es noch den Aal und das Neunauge, was hier verkauft wird. Das Neunauge bereiten wir so zu, dass wir es in schwarzen Tee einlegen, da es sehr ölig ist, sodass es ein bisschen trockener wird. Und dann gibt es noch den Aal, den wir auch gerne essen.
4: Kanjaschna, rief Martins hier gerade auf Russisch einer Verkäuferin zu. Kanjaschna heißt übersetzt natürlich. Er kennt hier natürlich jeden und jede. Die Frau, die Käse verkauft. Die Frau, die die Kräuterblätter in einer Marinade einlegt. Martin kostet hier, kostet da und ist beliebt wie ein Star. Schließlich kauft er seit Jahrzehnten in dieser Markthalle ein. Wir sind wieder einmal auf dem Weg des guten Geschmacks. Taste of Latvia, eine kulinarische Reise im Baltikum. Alexander Tauscher in Riga für die Radioreise. Als der Zentralmarkt von Riga im Jahr 1930 feierlich eröffnet wurde, galt er nicht nur als der größte, sondern eben auch als der beste und modernste Markt Europas sogar. Und weil er im Herzen von Riga gebaut wurde, nannten ihn die Einwohner ganz liebevoll den Bauch der Stadt. Als die Nazis das Baltikum und damit auch Lettland besetzten, wurde dieser Markt für Kriegszwecke entwendet. Zwei Hallen wurden zur Autowerkstatt für Fahrzeuge der Wehrmacht umgenutzt und dahinter wurde ein Feuerholzlager für einen deutschen Autobauer eingerichtet. Nach dem Zweiten Weltkrieg wurde dieser Markt zum sogenannten zentralen Kalchosenmarkt, also ein sowjetisches Wort Kalchose für das Kollektiv der Bauern. Damals, zur Gründung wie heute, ist dieser Ort in Riga ein Symbol für Wohlstand und auch für guten Geschmack. Das ganze Jahr über kann man hier alles kaufen, was das Herz begehrt. Von Fisch über Obst und Gemüse bis hin zu Gewürzen, zu Honig, Nüssen und vielem, vielem mehr. Zum Beispiel mariniertes Kraut, eine echte Spezialität aus Lettland, empfiehlt Chefkoch Martin Sirmais.
5: It's a really cold here in the winters, so the preserving the food is really important. So the pickling and the storing in a basement, you take the beach sand, you dry it in a sun, and then you put all the root vegetables like carrots and so on in that sand and put it in a basement. And the pickling, the vinegar, the salt is really, really here all the winter. So the pickles here are not trendy, they are always been and will be.
7: Ja, besonders ist bei uns, dass wir fast alle Zutaten beizen, also einlegen. Dadurch, dass wir im Winter hier nichts ernten, wird es vorher eingelegt oder auch getrocknet. Das Eintrocknen wird im Sand, sogar richtig im Sand vom Strand gemacht. Da werden die Zutaten getrocknet. Und beim Einlegen ist es dann ganz klassisch mit Essig und Zucker gebeizt.
5: One of the things which contains more vitamin C, in a winter you need it. So the cabbage, we were under the German occupants for the long time. So they teach us the sauerkraut. This sauerkraut, it involved because the Korean immigrants came and they start to teach us how to make kimchi. But we don't use spices at all and we hate chili. So we start to do this kimchi other way. We just cut it like kimchi, the simple cabbage, and put it in simple vinegar and salt balance. Put some curcuma or beetroot for the colorness and some garlic in. Like, it's like adaptation of different cultures and kind of playing around that. But it's the sauerkraut thinking what we have the first. Yeah.
7: Wer bei uns spielt eine große Rolle, das Einlegen von Kraut. Also das Sauerkraut, was auch zu uns gekommen ist. Von vielen verschiedenen Nationen haben wir Zubereitungsweisen gelernt, zum Beispiel auch das Kimchi, was wir aber auf eine lettische Art und Weise umsetzen. Das heißt, wir machen das mit Zutaten hier wie rote Beete oder verschiedenen anderen Erdfrüchten, die hier lokal sind. Und das ist dann aber alles die Art Kimchi bzw. dieses Sauerkraut-Denken.
5: And then of course the mushrooms, because especially late autumn mushrooms, it's a craziness. We even have a phone application for mushroom hunting. It's a national sport. So those mushrooms, you harvest them a lot. And then there is a national competition on Instagram. How can you pickle them and how can you preserve them?
7: Und eine absolut große Rolle spielen hier die Pilze. Im Herbst, Ende Herbst werden die geerntet. Das wird hier in Lettland wie ein Nationalsport schon betrieben. Es gibt alleine eine eigene App, wo man wann wie am besten Pilze pflücken kann. Und dementsprechend ist es auch wie ein kleiner nationaler Wettbewerb, wie man Pilze am besten zubereitet und aufbewahren kann.
5: And there is a joke, then every nation has something to hide, so like national interest, which just president knows and government knows. And that secret is for Latvia is the mushroom places.
7: Und man sagt ja auch, dass jedes Land sein eigenes großes Geheimnis hat. Und das Geheimnis Lettlands soll wohl der richtige Ort zum Pilzepflücken sein.
5: When the first cucumbers come and the first tomatoes come, it's a really classical methods to salt them quickly. So we use the bouquet garni for us, which is quite unusual. It's base of dill, garlic, vinegar, salt, oak leaf, cherry leaf, black currant leaf. So it's a really, really good, nice combination of cucumber and tomato salting for the short time.
7: Sobald es Tomaten und Gurken gibt, werden die möglichst schnell eingelegt. Vor allem mit Zutaten wie Knoblauch, Basilikum, Salz, Pfeffer, Kirschenblätter, schwarzen Johannisbeeren.
5: I love this market. I come here often. It's a very good place. If you lost yourself, you can get like loads of good ingredients, especially for the chefs. If you get hangover, it's a really nice place to just, you know, find yourself. If you think that you are lost and you are ugly, you come here and there is lots of ugly people, so you look pretty. This is like the place where you can get that energy out of.
7: Ja, ich liebe diesen Ort. Ich bin hier wirklich oft. Man kann sich hier wirklich verlieren und den ganzen Tag sich mit Leuten treffen und unterhalten. Man kann hier für sein Restaurant auch die besten Zutaten kaufen. Oder beispielsweise, wenn man einen Kater hat, einen Hangover, kann man am nächsten Tag hierher kommen und trifft Leute, denen es vielleicht ähnlich geht und kann wieder neue Energie tanken.
5: I love those ladies because I know them for like more than 20 years, so I kind of grow up with them. Those are my people, you know. If I run out something in a restaurant, I always can call and they will bring to my doorstep. So it's not about selling and buying. It's about we are living in this town and we want to live here.
7: Ja, ich liebe die Leute hier. Ich kenne einige von ihnen schon über 20 Jahre und bin mit ihnen groß geworden. Es geht hier nicht nur ums Kaufen und Verkaufen, sondern einfach auch ums Miteinander leben und die Stadt leben.
4: Ja, da lachte er, weil er gerade wieder einen lieben Bekannten grüßte. Chefkoch Martin Siermais in seinem fast schon Wohnzimmer im Zentralmarkt von Riga. Heute sage ich Sveiki, das heißt Hallo auf Lettisch. Ich grüße aus der Hauptstadt Riga die Radioreise mit Alexander Tauscher unter dem Motto Taste of Latvia. Ilse Landsmar-Brose, Fernsehregisseurin mit Schwerpunkt für kulinarische Produktion, hatte mich in ein besonderes Restaurant mit besonderer Showküche begleitet. Tam Laban Busogt, übersetzt auf Deutsch Es soll gut gedeihen, ist ein in Riga äußerst beliebtes Open Kitchen Restaurant mit gleich drei Chefköchen. Einer von ihnen ist Martin Siermais, der uns ja bereits über den Markt von Riga begleitete. Und mit am Tisch saß Fernsehkameramann auch namens Martins, der mir als musikalischen Gruß aus der Küche den lettischen Komponisten Raimonds Pauls empfahl.
8: Katra Rīgas nezāle, Wir sind im Restaurant, wo mein TV-Kollege dort auch arbeitet. Ein Teil von diesem Restaurant gehört auch ihm. Das Restaurant heißt Drei Chefs Restaurant und das heißt, es sind drei Besitzer, drei cheffreundlich geteilt.
4: Drei Chefköche teilen sich ein Restaurant?
8: Ja, genau.
4: Und jeder hat seinen eigenen Einfluss oder kochen die drei eine gemeinsame Linie?
8: Nein, die sind Persönlichkeiten. Die arbeiten zusammen, aber die Linie sind eigene für jeder. Und dann sitzen die zusammen und sprechen, wie man das als eines, the whole thing.
4: Als ein Ganzes?
8: Ein Ganzes servieren.
4: Und das heißt, wenn ich als Gast hier abends reinkomme und ein Menü sehe, weiß ich dann, von welchem Koch welches Gericht ist?
8: Nein, Geheimnis. Glaube nicht.
4: Wir waren ja eben in der Showküche, Showkitchen.
8: Ja.
4: Sehr, sehr beliebt ist das.
8: Ja, das ist sehr beliebt. Ja, wir mussten uns beeilen, weil die andere Gruppe kommt und das kann man auch buchen. Die Leute kommen hier, Touristen und auch Leute, alle.
4: Um dann mit dem Chefkoch gemeinsam in 1 bis 2 Stunden ein Menü zuzubereiten.
8: Ja, wir haben 2 verschiedene Menüs. Du kannst auswählen, was möchtest du vorbereiten, zusammen mit Koch. Und dann, das ist ein sehr guter Konzept, weil dann findest du auch aus, wie man kochen muss. Tipps und Tricks. Die benutzen keine Teller, das ist expensive.
4: Ja, wir bekommen gerade unser Essen auf einer Papierserviette serviert.
8: Ja, die Tapas, ja, auf dem Papier. Und das ist ein sehr beliebter. Die waren die Ersten, die das so machen hier. Und Leute manchmal kommen für dieses Gericht eigentlich, weil es, man kann mit Händen essen und alles.
4: Ich bin absolut überrascht. Also eine Papiertischdecke, jeder hat ein Netzchen und darauf wird es ein Kunstwerk kredenzt.
8: Jede von diesen Soßen hat sein eigenes Geschmack. Dann
4: so eine Beerensoße.
8: Basilikum Pesto, Latvian Hummus und hausgebacktes Brot. Und dann nimmt man einfach Brot mit Händen.
4: Dann bekommen wir unser Menü, was wir zubereiten. Haben.
8: Ja.
4: War das ein typisch lettisches Gericht?
8: Das war gemischt. Lettisch mit Weltinfluenz auch. Weil das ist ganz populär jetzt.
4: Ja, als Vorspeise, wir hatten einen Salat.
8: Ja,
4: einen Spargelsalat.
8: Spargelsalat mit Brot.
4: Ziegenkäse.
8: Ziegenkäse, ja. Und typische grüne Sachen. Aus Lettland, die wildes Knoblauch.
4: Genau, Petersilie hatten wir, wilder Knoblauch und Hasenkraut.
8: Hasenkraut, das ist aus dem Wald.
4: Was mich wundert, dass bei euch auch Spargel wächst.
8: Das ist etwas ziemlich Neues. Klima ist perfekt für Spargel, aber wir haben es nicht gewusst.
4: Also zu Sowjetzeiten gab es das nicht hier?
8: Nein, in Sowjetzeiten, wir haben 5 Gerichte gehabt.
4: Borscht, Pelmeni, Ciboreki.
8: Sowas, ja.
4: Chipsgekadierte. Eine pürierte Tomatensuppe wird es geben?
8: Ja.
4: Auch typisch lettisch, ja?
8: Typisch lettisch wurde Brot und Porridge. Tomaten sind ziemlich neu für Europa auch. Typisch lettisch, aber neue Zeiten, nicht aus 13. Jahrhundert.
4: Und was wird uns zum Hauptgericht erwarten?
8: Das wird Lachs.
4: Fisch natürlich ganz Fisch. Wichtig hier, ja.
8: Fisch ist wichtig.
4: Und zum Dessert?
8: Quark-Dessert. Quark ist sehr wichtiges Produkt in Lettland. Wir magen das in verschiedenen Vorbereitungsweisen. Süß, salzig, für Dessert, als Salat, in Kuchen.
4: Du bist ja Regisseurin für das Fernsehen, für Kochshows. Habt ihr auch so einen Hype an Kochshows wie in Deutschland, Österreich, der Schweiz?
8: Ja, ich glaube, es ist überall ein Hype, weil isst man jeder. Es gibt immer etwas mit Kultur zu tun, mit Geschichte, mit Leuten, das Gericht wie ein Schlüssel zum Öffnen zu dieser Person.
4: Das ist natürlich nur eines von vielen Restaurants, die in Riga zu empfehlen sind. Wir machen uns nun von Riga aus gleich auf den Weg ins Land, um da weitere Gastronomen und vor allem auch Produzenten zu treffen, um den Geschmack von Lettland zu erkunden. Wir sind unterwegs auf Nahrungssuche in den großen Wäldern und auf den weiten Feldern von Lettland. Alexander Tauscher hier mit einer kulinarischen Expedition in der Radioreise. Wir haben Riga in Richtung Nordosten, Norden verlassen. Schnell bleiben diese Wohnhäuser im Rückspiegel und weichen Birkenwäldern, sie weichen Feldern und dazwischen auch verstreut kleine Siedlungen. Am Ufer der Gajai, neben der Straße nach Valmiera, erreichen wir den Erholungsort Ramkauni. Hier befindet sich unter anderem das größte Unternehmen für die Herstellung von Trockenfrüchten im Baltikum. Alles, was die reiche Natur Lettlands zu bieten hat, wird hier gewissermaßen zu Süßigkeiten veredelt. Von Trockenfrüchten bis hin zu Pastellen. Liane Wiltane aus dem Werk und Christel Prudane, die für das Tourismusbüro engagiert war, plaudern über die Früchte und die Früchtchen. Und weil wir das Gespräch in Russisch führten, hier nun zunächst ein russisches Märchenlied über Erdbeeren und Himbeeren. Wir sind im Radioreisegespräch mit Liane Wiltane, Administrator in der Fabrik. Как называется ваша фабрика?
9: Рамкални. Здесь мы сделаем сукади, морс, сиропы и биоджуис.
4: Es werden also Biosäfte produziert, Früchte werden getrocknet und es werden auch Süßigkeiten aus Früchten produziert. Und bei uns ist auch Christelle. Christelle, здравствуйте, очень приятно.
10: Здравствуйте. Наше поколение, вообще наши латыши уже собирают урожай и все то, что в природе растет, уже столетиями долгие традиции, как собирать, как готовить, как их есть, с чем есть и так далее.
4: Also schon seit Jahrhunderten gibt es die Tradition in Lettland, die Früchte zu sammeln und sich auch damit zu beschäftigen, wie man sie aufbereitet, wie man sie vor allem auch lagert, konserviert und wie man sie isst.
10: Все, что растет в природе, мы очень ценим это, и поэтому и в лесу, и в огороде, и на полях. Все это для нас важно, и все мы это собираем, и стараемся соблюдать экологию, и стараемся очень всех полезные вещества, которые есть в этих фруктах, ягодах, все сохранять, чтобы максимально получить позитив, энергии и здоровья от природы.
4: Wir geben also der Natur eine sehr hohe Wertschätzung und deswegen versuchen wir, all die gesunden Elemente im Essen, all die, die uns Kraft geben, zu erhalten, zu konservieren und damit ja, uns so viel wie möglich auch gesunde Nahrungsmittel beizufügen.
10: Да, тут делаются пастели, это такие маленькие печенья, которые тоже очень полезны, прекрасно годятся для того, чтобы не кушать конфеты, а кушать что-то полезное, все же вкусное, сладкое и приятное.
4: Obwohl hier Süßigkeiten hergestellt werden, die alle sehr süß sind, sehr angenehm, versucht man eben trotzdem das Süße mit dem Gesunden zu verbinden und deswegen auch die Kekse aus Früchten heraus zu produzieren. И кто вам дает фрукты? Wer gibt Ihnen also die Früchte?
10: Мы сами выращиваем.
9: Расширяем и тогда ходит здесь.
10: В Рамкалне вообще есть несколько полей, где выращивают сами и закупают, конечно, из местных фермеров тоже.
4: Also es gibt ja eigene Felder um diese Fabrik Рамкалне, wo man aber auch selbst anbaut, aber eben auch von den lokalen Bauern kauft.
10: И мы очень гордимся вот как раз местными продуктами и местным выращиванием. Это происходит в экологических условиях, и нам очень важно вот вся соблюдать экологию и соблюдать чистоту природных продуктов.
4: Die Früchte werden auf ökologischer Biobasis angebaut. Man legt also sehr hohen Wert auf Natur pur. Und das wird also sehr, sehr streng auch beobachtet hier und kontrolliert. Und dann wird es angeliefert hierher. Und wie geht es dann weiter? Потом они здесь, и потом вы их чистите?
9: Да, все сделаем здесь. Чистим.
10: Да, изначально они привозятся, потом они моют, чистят, потом идут на сушку.
9: Потом на сиропы. Что на сиропы?
4: Also sie werden angeliefert, dann werden sie gewaschen, dann werden sie getrocknet, dann werden einige zu Sirup hergestellt und andere auch zu einer Creme.
10: Да, значит, ингредиенты. Добавляется из фруктов делается пюре, добавляется
9: сахар
10: и белок яйца.
4: Also aus den Früchten wird ein Püree hergestellt, in dem Zucker beigegeben wird.
10: Да, и тогда все это идет в печь и. Да.
4: Alles geht in den Ofen.
10: И очень вкусно и детям особенно нравится, и это можно кушать и в сыром виде, и в печеном виде.
4: Ja, das schmeckt also vor allem den Kindern sehr gut. Man kann den Teig, diese Masse roh essen oder auch in der gebackenen Form.
10: После этого, когда все продукты уже готовы, тогда идет фасировка, которая тут происходит, это ручная работа, где ставятся все фрукты в упаковки и посылаются дальше к потребителям.
4: In einer großen Halle werden all die Produkte per Hand quasi eingetütet, eingepackt und dann an die Kunden geschickt. Also wo kann man es überall kaufen, außerhalb Lettlands auch?
9: Da, можно везде.
4: Also in kleineren Läden, in größeren Supermärkten, aber auch auf einem Markt zum Beispiel.
10: И это тоже очень такое любимые подарки, что дарить на Рождество семье, друзьям, детям, родственникам.
4: Auch ein beliebtes Geschenk zu Weihnachten, was man den Kindern, den Verwandten zu Weihnachten schenkt.
10: Сейчас вот продукция Рамкалны очень хорошо экспортируется в Японию. Приезжали и показывали Рамкалны, люди показывали тоже, как это все происходит на поле.
4: Und diese Produkte von Ramkalny werden im Ausland verkauft, aber vor allem in Japan, da sind die sehr beliebt. Es gab sogar Besucher aus Japan, die sich hier auf den Feldern haben alles zeigen lassen und alles anschauen lassen wollten, weil es in Japan so beliebt ist.
9: Da ist IC, Vitamin.
4: Vitamin C.
9: Da, und Energy.
4: Energie quasi.
10: Это дает нам силу, земля, воздух, небо, солнце. Все это дает нам энергию и радость.
4: Alles gibt uns Energie und Freude, weil es ist der Boden, es ist Pflanze, es ist der Himmel, die Sonne, das Wasser, alles gibt uns Freude.
10: Вообще дает позитив, потому что, конечно, то, что растет здесь и употребляется здесь, это наше.
4: Man ist stolz auf den natürlichen Reichtum Lettlands, was wir weiter kulinarisch auskosten wollen. Taste of Latvia ist unser programmatisches Motto. Wie immer an dieser Stelle, auf Weiterhören.

0: Ich bin Hanna Messerschmidt. Tennisprofi Alexander Zverev hat seinen zweiten Grand-Slam-Titel klargemacht. Der Hamburger hat das Finale der US Open in New York gewonnen. Zverev krönt damit das erfolgreichste Jahr seiner Karriere, nach dem Triumph bei den French Open in Paris und dem Wimbledon-Finale im Sommer. KI könnte innerhalb eines Jahres das ganze Internet übernehmen. Davor warnt der Boss von Anthropic. Er will mit dem Konkurrenten OpenAI zusammenarbeiten, um die KI-Entwicklung besser zu regulieren und sicherer zu machen. OpenAI verschiebt wegen der Sicherheitsdebatte auch erstmal seinen Börsengang. CSU-Chef Söder stellt sich klar gegen Spekulationen über eine Ablösung von Kanzler Merz. Der Bild am Sonntag sagte er, von der CSU wird es solche Rufe auf keinen Fall geben. Söder fordert die Union dazu auf, zusammenzustehen und die Bundesregierung jetzt Tempo zu machen. Bundesverkehrsminister Bilger ist gegen ein generelles Tempolimit auf Autobahnen und warnt, zumindest durch die Blume, dass so ein Schritt die AfD stärken würde. Bilger sagte den Funke-Zeitungen, ein Tempolimit würde die Spaltung im Land noch einmal verstärken, weil es viele als Einschränkung ihrer Freiheit empfinden würden. Der erste FC Heidenheim feiert den dritten Heimsieg in Folge. Gegen Holstein Kiel hat Heidenheim mit 1:0 gewonnen. In der Tabelle bleibt die Mannschaft von Trainer Frank Schmidt auf Platz 3. Nächstes Wochenende muss Heidenheim in Bielefeld ran.
1: Aktuell gibt's bei uns bedeckten Himmel und milde Temperaturen. In Neuenstein liegen die Temperaturen gerade bei 16 Grad, in Bretzfeld sind es 16 Grad und in Schwäbisch Hall ebenfalls 16 Grad. Bis zum Morgen bleibt es in der gesamten Tonregion meist wolkig, dazu geht's in der Nacht auf etwa 13 Grad runter. Morgen wird's dann freundlicher und wärmer mit viel Sonne und Höchstwerten um 26 Grad.
2: Derzeit keine Meldungen, weiterhin eine gute Fahrt.
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4: Richtet auf eure Lauscher, denn hier spricht der Tauscher. Der Alexander grüßt sie alle miteinander und wünscht auf diese Weise eine schöne Radioreise. Heute sind wir in Lettland unterwegs, das ist das zweitgrößte der drei baltischen Republiken. Das Land grenzt im Norden an Estland, im Osten an Russland und an Weißrussland und im Süden an Litauen. Die tiefe Bucht von Riga im Norden, sie ermöglicht dem Land eine Küstenlänge von rund 500 Kilometern und alles Traumstrände. Das thematisieren wir gerne ein anderes Mal, denn diesmal geht es um die Kulinarik in Lettland. Das Land ist ja weitgehend flach bis sanft gehügelt mit weiten Wäldern, die sich vor allem in den nördlichen Regionen und entlang der Flussläufe von Daugava und Gauja ausbreiten. In dieser sanften Hügellandschaft erreichen wir nun die nächste Etappe, die Kellerhöhlen und die Felsen von Linjarte. Justine Kallier vom Restaurant Pavro Meja Linjarte erzählt uns ein wenig über die Nutzung dieser rund 300 künstlichen Höhlen in dieser Region.
5: We are now in a very historical village called Ligatne that has developed because of the paper mill factory story.
6: Wir befinden uns hier in Ligatne, einer sehr alten und schönen kleinen Stadt in Lettland, die sich entwickelt hat aus einer Papierfabrik, die hier noch steht.
5: It was 1890s when the Menzendorf family was managing this paper mill factory, and they were the ones that built the very first wooden row houses in Latvia, bowling hall in Latvia, and then they built this maternity hospital.
6: Es hat begonnen mit der Menzendorf-Familie, den Gründern der Papierfabrik, die hier in Ligatne drumherum ein kleines Dorf errichtet haben und auch vor allem die Holzhäuser gebaut haben, die ersten hier in Lettland. Und unter anderem haben sie dieses Haus gebaut als Geburtshaus.
5: The restaurant Pavarma is located in this maternity hospital. Here about 3,000 kids have been born and we are surrounded by huge forests and the river Ligatne.
6: Das Pavarumaja wurde in diesem Geburtshaus eingerichtet. Insgesamt wurden in diesem Geburtshaus vorher über 3000 Kinder geboren. Umgeben ist das Restaurant heute von einem Wald, einem Fluss und kleinen Bergen.
5: Ligatne has 7 hills. In each of those hills there's sand walls. A lot of time ago locals digged cellars in those sand walls.
6: Ligatne hat insgesamt 7 Hügel oder Berge und in diesen Hügeln befinden sich kleine Höhlen, die heute auch noch genutzt werden. Diese sind kleine Kellerräume zum Kühlen.
5: These caves locals used as a cellars were to storage food, but we as a restaurant we are just in love with this idea about the fridges in the nature.
6: Damals wurden die Höhlen vor allem zum Kühlen als Keller genutzt. Heutzutage benötigt man in Lettland nicht mehr so viele von diesen Höhlen zum Kühlen. Wir von Pavarumaja finden diese Idee aber sehr schön mit den Höhlen und benutzen sie noch immer zur Kühlung.
5: So we create menu only in collaboration with local farmers. So in autumn time we go for the roots, carrots, potatoes, rutabaga, cabbages and everything that stores very well. So we store them for the winter time, so we can serve local foods in a winter season as well.
6: Wir lagern dort vor allem Gemüse, was wir im Herbst ernten, zum Beispiel Kartoffeln, Kohl, Mohrrüben, die wir dort über den ganzen Winter lagern können, sodass wir sie ganzjährig servieren können.
5: As a restaurant, we are part of Slow Food Community that stands for local seasonal food that is grown in the best environment for the nature, for the people as well.
6: In Pavado Maya leben wir nach der Slow Food Philosophie, was für uns bedeutet, dass wir vor allem regionale und saisonale Lebensmittel benutzen, die auch umweltfreundlich sind. Wir versuchen zum Beispiel auch so wenig Abfall wie möglich zu produzieren, das heißt das komplette Produkt zu nutzen.
5: In this case, with working with local farmers, here in Pavado Maya, we try to find what is the flavor of Latvia. So we take the flavors that we have now with the farmers and also we try to dig deep in our roots with our grandparents.
6: Gerade in Zusammenarbeit mit den regionalen Farmern und Betrieben versuchen wir hier den Geschmack Lettlands auf den Teller zu bringen. Das heißt einerseits natürlich damit zu kochen, was die regionalen Produkte hergeben. Und andererseits versuchen wir auch, den ursprünglichen Geschmack Lettlands zu finden. Das heißt gerade auch zum Beispiel von unseren Großeltern, was wird schon immer in der lettischen Geschichte gekocht.
5: As we are these members of Slow Food, it's not our job only to serve the honest food, but also we want.
6: Und wir möchten die regionalen Produkte nicht hier nur auf den Teller bringen, sondern auch etwas zeigen und beibringen. Wir haben einen öffentlichen Garten direkt vor unserem Restaurant, in dem wir regionale Kräuter, Beeren und Gemüse anpflanzen. Zum Beispiel haben wir auch ganz traditionelle Samen hier, die noch aus dem Cesis Castle hier aus der Nähe kommen.
5: Because we have selected the seeds from Cesis Castle, very old one. The influence of Scandinavia, that is a very trendy theme now. But as our history,
6: unsere Geschichte teilt sich in zwei kleine Geschichten sozusagen. Einmal den Teil aus der Sowjetzeit und den Teil unserer Freiheit sozusagen. Und damit beschäftigen wir uns jetzt auch, um das zu differenzieren, was zu welchem Part gehört.
5: Of course, there's a lot of similarities in our three countries, as we feel them as our brother. The same is.
6: Die Küche der drei baltischen Staaten ähnelt sich sehr. Allgemein sehen wir unsere Nachbarstaaten auch eher als Brüder oder Schwestern, also wir sind ein Ganzes. Aber natürlich gibt es auch kleine Unterschiede in der Küche. Beispielsweise Estland liegt weiter nördlich, sodass dort noch ein größerer Einfluss von der skandinavischen Küche ist und auch zum Beispiel mehr Fisch serviert wird.
5: They have more like fish food and more Scandinavian like vision.
4: Bei aller Sympathie für Skandinavien, wir konzentrieren uns diesmal auf die lettische Küche, denn unser Motto heißt Taste of Latvia. Hier ist Rias. Reisen ist auch Speisen, deshalb unsere kulinarische Tour durch Lettland. Alexander Tauscher unter dem Motto Taste of Latvia in der Radioreise. Über eine recht huckelige Straße, die bestenfalls das Prädikat Feldweg verdient, erreichen wir in dieser Etappe den Bauernhof von Vita Petrova in der kleinen Siedlung Upitas. Sie erklärt uns gleich, wie sie den traditionellen Käse, und zwar Kimenos Sirs, herstellt. Es ist ein Sauermilchkäse, der traditionell an Jani, diesem lettischen Fest der Sommersonnenwende, gegessen wird. Inzwischen ist der Käse jedoch zu einem Symbol der lettischen Kultur geworden. Und weil Vita viel besser Russisch als Englisch spricht, habe ich mit ihr auch auf Russisch gesprochen.
7: Wir arbeiten mit unseren Mann und unseren Kindern.
8: Nur ihr Mann und die Kinder arbeiten hier.
9: Mhm. Drei Menschen.
7: Ja.
9: Ach, was stellen Sie her hier?
7: Wir produzieren unsere молочную Produktion. Все, что можно сделать из молока.
8: Sie haben also eine Milchproduktion und stellen all das her, was man aus Milch herstellen kann. Wie viele Kühe hat sie? Сколько у вас коров здесь?
7: У нас дойных коров 7 или 8.
8: 7 or 8 Kühe hat sie. Und nun hat sie uns ja einen besonderen Käse gezeigt, wie man herstellt. Вы нам показали специальный сыр такой, какой, да. Как называется, wie heißt er?
7: Этот тминный сыр называется сыр с тмином. Это самый национальный сыр Латвии. Его производят самую большую часть из всей сырной продукции.
8: Also ein Nationalkäse Lettlands, den man in ganz Lettland herstellt, wie es dir производят, и специально вы здесь, он си специально.
7: Да, специально производим, и его больше всего покупают.
8: Der am meisten gekaufte Käse in Lettland ist das Kakoja. Was ist das für ein Käse? Может, вы нам расскажете, как вы сделаете, wie stellen Sie den her?
7: Сыр надо делать медленно.
8: Надо... Er muss ja langsam produziert werden.
7: Надо сварить молоко.
8: Man muss die Milch kochen.
7: Добавить к нему творог.
8: Dann wird dem Ganzen Quark beigefügt.
7: И к творогу сначала надо еще вмешать яйцо, соль и тмин вместе.
8: Und in diesen Quark werden noch Eier, Salz und Thymian beigefügt. А потом что?
7: Потом это что мы производим надо соединить с молоком.
8: Und dann wird das Ganze mit Milch verrührt.
7: И тогда на медленном огне надо греть.
8: Und dann auf einem leichten Feuer das Ganze erwärmen.
7: И тогда медленно отделяется сырные части от сыворотки.
8: Und dann lösen sich quasi die Einzelteile, also die Molke von der Milch.
7: И тогда немножко надо остудить и цедить.
8: Und dann wird das Ganze etwas abgekühlt und gesiebt.
7: И тогда потом уже будем его класть в ситечко и наверх тяжелое что-то, чтобы отделились все остальные сыворотки.
8: Dann wird das praktisch in ein großes Netz hineingetan, damit sich die kleinen Teile lösen und damit nur noch der Käse im Netz hängen bleibt. Mm-hmm.
7: И тогда на несколько часов это останется и под тяжестью.
8: Und dann bleibt es mehrere Stunden und wird fest.
7: Просто остается в ситечке и наверх будет тяжелый, чтобы все отделилось.
8: Auf diesen Käse wird etwas Schweres draufgelegt, damit sich das eben löst.
7: Mm-hmm.
8: Wie viel stellt sie her? Сколько вы здесь производите этого сыра?
7: Ну, где-то за неделю 10-15 килограмм.
8: In der Woche 10 bis 15 Kilogramm.
7: Зимой меньше.
8: Im Winter weniger. Mm-hmm. А кому вы продаете?
7: Я продаю на рынке в городе. Slow Food Straub рынок есть у нас.
8: Der Markt heißt also Slow Food Straubermarkt und sie verkauft das auf dem Markt in Straub. И вы от этого можете жить? Können Sie von dem leben?
7: Ja.
8: Достаточно?
7: Ну, всегда можно быть лучше, но достаточно.
8: Такой сыр есть, такой пример в Европе. Kann man diesen Käse vergleichen mit einem in Europa? Можно нашим зрителям?
7: Я думаю, что этот сыр национальный, латышский, именно этот сыр. Другие остальные есть тоже в Европе, но этот в Латвии только.
8: Also diesen Käse, diese Art von Käse gibt es wirklich nur in Lettland. И вот ваша дочь тоже же работает здесь, иногда будет здесь работать, ведь ihre Tochter ja auch arbeiten auf dem Bauernhof?
7: Дочь идет в школу, но она иногда мне помогает, если что-то надо.
8: Sie geht also noch in die Schule, aber sie hilft ab und zu, wenn es sein muss. А муж, он все время здесь работает, да?
7: Работает,
8: Also да. Ihr Mann arbeitet die ganze Zeit. Es ist ja ein sehr weitläufiges, ein sehr abgeschiedenes Gebiet. И зимой, наверное, очень холодно. Im Winter wahrscheinlich sehr kalt auf diesen Feldern.
7: Холодно, холодно, зимой холодно.
8: Sehr kalt.
7: И снега много.
8: Sehr viel Schnee.
7: Холодно, холодно, зимой холодно.

0: In Lettland ist Roggenbrot, das sogenannte Rucumais, seit Jahrhunderten ein nationales Grundnahrungsmittel. Das Brot ähnelt ein wenig dem russischen Schwarzbrot, dem dort sogenannten Boladinski Chleb. Es wird aus grobem Roggenmehl, aus Malz, aus Kümmel hergestellt und traditionell im Holzofen gebacken. Dieses und auch andere traditionelle Brote, die backt nämlich Renards Purmalis in seinem historischen Holzofen im Holzkunstmuseum des Vinkovci-Parks.
1: I make two kind of breads here, rye bread and sourdough bread.
2: Ich mache zwei Arten von Brot, einmal das Roggenbrot und Brot von Sauerteig. Sauerteigbrot ist nicht so üblich heutzutage, aber was alle Brote gemeinsam haben, ist, dass sie alle einen besonderen Hefeteig benötigen. Und das ist, was ich den Leuten näher bringe.
1: Common thing is a starter, like a slow kind of cooking. In old times, people made bread once in a week.
2: Rupmeise, und dafür ist vor allem typisch, dass es sich lange hält. Denn früher wurde ungefähr einmal die Woche Brot gebacken und es hat sich dann aber 2 bis 3 Wochen gehalten, sodass es einfach auch nachhaltig ist und lange gegessen werden kann.
1: 2-3 weeks, so this is convenient bread. I'm still cooking every day. It's just 2 passions came together. My first passion was to go outside.
2: Ich koche immer noch jeden Tag. Bei mir kommen die 2 Leidenschaften zusammen. Die erste Leidenschaft ist das Wandern, draußen sein, in der Natur sein und auch campen. Und natürlich, wenn man 2 bis 3 Tage campen geht, muss man auch irgendwann kochen. Und mir wurden dann diese Mahlzeiten irgendwann zu gewöhnlich.
1: These meals were, and then I wanted to make something more special. And then I wanted to evolve this outdoor kitchen.
2: Und das wollte ich dann weiterentwickeln, weil ich mich gefragt habe, warum können wir nicht genauso schön in der Natur und im Freien essen, wie wir sonst zum Beispiel im Restaurant essen.
1: If we eat well in the restaurant, why we cannot eat well in outdoors? For example, you just don't put all vegetables in the water for the soup.
2: But zum Beispiel, wenn man Gemüse in eine Suppe macht, kann man das dann vorher in einer Pfanne anbraten, sodass es ein bisschen karamellisiert und es erst danach in die Suppe tun, um ein bisschen mehr Geschmack reinzubringen.
1: You cook on the pan, so they get caramelized and the soup gets more tender and more flavors to it. So I started to experiment and start to make hard recipes. For example, I made bread in the Dutch oven, cast iron pot.
2: Also habe ich angefangen, ein wenig zu experimentieren und habe im Dutch oven auf dem Feuer zum Beispiel Brot gemacht oder auch Kuchen, aber auch herzhafte Dinge wie große Stücke Fleisch habe ich reingetan.
1: Or different big pieces of meat, so it went even more interesting. I worked in a different kind of restaurants. I worked in France, Norway and Italy and came back here to work in different
2: restaurants. Ich habe in verschiedenen Ländern gearbeitet, in Norwegen, in Frankreich oder auch in Italien. Und als ich zurück hierher kam, nach Lettland, habe ich mich gefragt, ob ich nicht meine Leidenschaft auch zu meinem Beruf machen kann und habe angefangen, Events zu veranstalten und da dann outdoor zu kochen.
1: Here to work in different restaurants and then I understood that actually my passion could be as well my business, so I started to make events outdoors for groups of people.
0: Ein Besuch in diesem kleinen Park ist wie eine Zeitreise. In der Museumswerkstatt kann man die Geschichte der Holzbearbeitung von der Steinzeit bis heute sehen. Und zwar in Form einer Werkstatt aus dem späten 19. und frühen 20. Jahrhundert, wobei alle Maschinen und Geräte noch voll funktionstüchtig sind. Ich brauche Tapetenwechsel, sprach die Birke. Und auch wir ziehen immer weiter, heute in die Birkenwälder von Lettland. Alexander Tauscher hier mit der Radioreise. Immer wenn der Winter zu Ende ist, wird in Lettland Birkensaft abgezapft. Es gehört eben seit langem zu den lettischen Frühlingstraditionen, dieses Birkensaftzapfen. Durch das Anbohren des Stammes werden die Säfte gewonnen. Die Säfte, sie bestehen aus Wasser, die der Baum durch Holz gefiltert hat und somit bieten sie einen süßlichen, frischen, teilweise auch sehr erfrischenden Geschmack. Das tut auch Nora Ledlina mit ihrem Unternehmen Birsi am Rande eines Birkenwaldes.

0: В Латвии люди все раннюю весну идут в лес и собирают березовый сок, потому что после тяжелой и долгой зимы это первые минералы и первые витамины, которые может получить организм.
1: Die Letten gehen meist nach dem Winter in den Wald, weil das der erste Saft ist, der Vitamine und Kräfte gibt.
0: Латыши уже несколько сотен лет это делают, и даже в наших народных песнях есть о том, что богатые на свадьбу могли, например, позволить себе пиво, а бедные люди пили березовый сок.
1: Also schon seit Jahrhunderten ist das so, dass die Letten in den Wald gehen. Schon seit Jahrhunderten gibt es auch Sprüche und Lieder, dass die Reichen Bier trinken und die Armen eben Birkensaft trinken.
0: Es есть очень много берез. В течение сезона мы собираем 60 тысяч примерно тонн березового сока.
1: 60.000 Liter Birkensaft werden hier pro Jahr hergestellt, weil es viele Birkenwälder gibt.
0: В больших супермаркетах есть, большинство есть в Риге, но есть тоже и в других городах.
1: Also im Supermarkt wird es verkauft, vor allem in Riga, aber auch in anderen Städten. Der Geschmack ist ja etwas säuerlich. Вкус немножко такой кисловатый.
0: Да, это получается, когда уже ферментация происходит в соке, но мы даем там тоже вкус. У нас пять видов есть этого сока.
1: Der Geschmack ist an sich schon etwas säuerlich, aber es gibt fünf verschiedene Aromen, die hier versetzt werden, sodass es auch fünf verschiedene Geschmacksrichtungen gibt. Wie häufig trinkt der Lette Birkensaft? Как часто латыши пьют сок? Это каждый день, что-то? Ist es etwas für jeden Tag?
0: Ну, когда есть свежий сок, тогда да. Когда есть очень горячее лето, тогда это очень популярный напиток. Пить холодный, как шампанское. Латыши очень любят ходить в сауну и употребляют этот сок в сауне. Есть after-party drink, let's say, на следующее утро.
1: Also es gibt den als After-Party-Drink nach einem durchzechten, durchtanzten Abend, aber eben auch in der Sauna wird das getrunken, nach der Sauna und an heißen Tagen. In kalter Form wird das getrunken, ein sehr beliebtes Getränk. Hat es mehr Vitamine als andere Tamburschi-Vitamine, например, как в яблочной соке? Gibt es mehr Vitamine als im Apfelsaft zum Beispiel?
0: Ну, в яблочном соке есть довольно много сахара, а в березовом соке только минералы и витамины остаются.
1: Der Apfelsaft hat vor allem auch Zucker und im Birkensaft bleibt also nach der Fermentation nur die Mineralstoffe und eben die Vitamine, deswegen ist es gesünder. Так что мы не толстеем от этого сока. Man wird nicht dicker.
0: Nein.
2: Sehr schön, man wird also nicht dick vom Birkensaft. Er hilft sogar beim Entschlacken, sehr wichtig. Genauso gesund ist die Kräuterküche Lettlands, die Kräuterkoch Ordis Lennix am Leben erhält. In einem uralten Bauernhaus, das äußerlich verfallen, aber innen drin ja wie ein prunkvolles und sehr altes Museum wirkt, steht er an einem alten Herd.
3: Мы готовим в лесу, готовим на костре, еще собираем там в лесу травки, да, и варим там суп или чай или лимонад делаем.
1: Er geht normalerweise in den Wald hinaus, auch für Gruppen, pflückt dort Gräser, kocht Suppe, macht daraus auch Limonade.
3: Если родился в как бы countryside.
1: Also er ist hier auf dem Land groß geworden.
3: Ну тогда ты как бы с детства научаешься все эти травки, которые там можно есть, которые нельзя.
1: Dann lernt man bereits als Kind, welche Kräuter man essen kann, welche nicht, was alles Natur ist. Was wird er uns heute kochen? А что вы нам будете сегодня варить?
3: Ну сегодня будет смути из всяких зеленых природных, что можно найти.
1: Also er wird uns einen Smoothie machen aus Kräutern, die er hier in der Region gesammelt hat.
3: И будет песто.
1: Dann ein Pesto.
3: И будет салат с травками всякими. Помидоров и огурцов.
1: Dann ein Salat aus Tomaten, aus Gurken, aber eben auch mit diesen Kräutern der Region.
3: И тогда будет суп крапива.
1: Eine Brennnesselsuppe gibt es. Lustige вопрос к этому дому. Eine Frage nach dem Haus, ein sehr, sehr altes Haus, очень исторический дом, сколько ему лет?
3: Вообще-то не можно знать, какая дата.
1: Man weiß gar nicht genau, wie alt dieses Haus ist.
3: Потому что здесь было деревянное, и тогда поменяли, просто построили из-за камня.
1: Also ganz früher stand hier ein Holzhaus, was dann kaputt ging, und dann ist aus Stein dieses Haus entstanden.
3: Здесь, ну, были квартиры.
1: zu Sowjetzeiten waren also hier Wohnungen in diesem Haus. Also gerade zu Sowjetzeiten, in Kolchoszeiten lebten in diesem Gehöft mehrere Familien. Jetzt ist es quasi ein Privathaus.
2: Wir waren zu Gast im Haus von Bringo Mujia bei Delikatessen, die man nicht im Feinkostladen teuer kaufen muss, die in diesem Fall sprichwörtlich vor der Türe wachsen. Kräuter auf der Wiese. Die Radioreise mit Alexander Tauscher geht langsam in die Schlussetappe. Heute der Geschmack Lettlands, eine kulinarische Expedition ins Baltikum unter dem Motto Taste of Latvia. An einem etwas gruseligen unterirdischen Ort, da habe ich ein Glas Wodka mit einem Stück Salzhering gegessen.
4: So what we try to do here, we try to work as locally as possible. So all the ingredients come from our country.
2: Wir versuchen hier so lokal wie möglich zu arbeiten. Also alle Zutaten kommen aus unserem Land, aus Lettland, all die Kräuter, die Früchte, die Beeren. Uns beliefern Bauern und auch kleinere Produzenten aus ganz Lettland.
4: So basically we have like ingredients coming to our bar and then we make some syrups out of it as well.
2: Das heißt also, wir bekommen die Kräuter hier in die Bar geliefert und dann produzieren wir daraus zum Beispiel Sirup. Und auch die Cocktails, die wir mixen, sind alle aus lokalen Produkten gemacht. Wir experimentieren dabei und ändern die Cocktailkarte regelmäßig.
4: That the people might enjoy, then we change our menu quite frequently. And one of the reasons is because, like in nature, the seasons change.
2: Ja, wenn wir unsere Karte erstellen, orientieren wir uns am Kalender der Natur mit, also ihren wechselnden Pflanzen. Mal wächst gerade das eine, mal das andere. Unser Hauscocktail heißt Gimlat, ein alter klassischer Cocktail, als Basis dient Gin. Aber wir mischen in den Gin hier besondere Beeren. Der Geschmack, der ist einzigartig und auch äußerlich. Ja, es strahlt wie auf einer Bühne.
4: Taste is undeniable. You're gonna feel it's gonna shine like on a stage.
2: Dieser nordische Cocktail schließt nun unseren gut gefüllten Magen nach dieser Tour Taste of Latvia. Aber der Urlaub geht bei uns niemals zu Ende. Garantiert niemals. Denn die Sendung Baltisches Meer ist unter anderem in Jūrmala unterwegs. Genauso wie die Sendung Ostsee-Nordsee, die in Jūrmala bei Riga beginnt. Auf einer Ostseekreuzfahrt, da reisen wir von Riga aus in Richtung Estland. Und in der Sendung Riga-Vilnius, da sind wir in Riga auf den Spuren von Heinz Erhardt unterwegs. www.radioreise.de mit viel Baltikum und der großen bunten Urlaubswelt in unseren Blogs. www.radioreise.de und überall da, wo man natürlich auch in Lettland gute Podcasts finden kann. In diesem Sinne sage ich zum Abschied goodbye, au revoir, ciao, adios, trotiens, hoida, farewell, anciu, visla, dovidjenja, ajubomba, güle gül und natürlich auch tobe bachanja, mer salama und shalom. Und in Lettland sagt man, je nachdem, wie man aufgewachsen ist, das vidranja oder auch atvadas.
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6: My name is Alejandro Puron. Please come and visit the Scalupe. Has many mythological things here, mystical, but also this nuclear bunker. Come and visit us.
5: Это было радио Райзе, with Alex. Спасибо, что вы здесь были.
7: Это была радиопередача с Алексом для радио Райзе. И спасибо, что приехали, спасибо, что рассказываете о том, что происходит в нашей маленькой Латвии, чем мы очень гордимся.
3: Будешь Ленекс, и встретимся в Бринде уже.
0: Я Нора, и приглашаю всех, которые еще никогда не пробовали березовый сок.
8: Es priecāšos jūs redzēt Latvijā. Gatavoju dabā, jo pie dabas viss garšo labāk.
5: Vielen Dank, sehen uns in Lettland.
0: Пока и до свидания. И посетите наш рынок каждое первое и третье воскресенье. Там я буду со своей продукцией.
9: Thank you for listening. If you're good people, come to Riga. If you're bad people, don't come. 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Bye.
2: Na, unsere Hörer sind doch alles gute Menschen, bin ich ganz sicher. Bleiben Sie schön reisefreudig, meine Damen und Herren, denn es gibt noch mindestens 1000 Orte in dieser Welt zu entdecken. In diesem Sinn, wie immer, bis bald.
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1: Ich bin Hanna Messerschmidt. Tennisprofi Alexander Zverev hat seinen zweiten Grand-Slam-Titel klargemacht. Der Hamburger hat das Finale der US Open in New York gewonnen. Zverev krönt damit das erfolgreichste Jahr seiner Karriere, nach dem Triumph bei den French Open in Paris und dem Wimbledon-Finale im Sommer. KI könnte innerhalb eines Jahres das ganze Internet übernehmen. Davor warnt der Boss von Anthropic. Er will mit dem Konkurrenten OpenAI zusammenarbeiten, um die KI-Entwicklung besser zu regulieren und sicherer zu machen. OpenAI verschiebt wegen der Sicherheitsdebatte auch erstmal seinen Börsengang. CSU-Chef Söder stellt sich klar gegen Spekulationen über eine Ablösung von Kanzler Merz. Der Bild am Sonntag sagte er, von der CSU wird es solche Rufe auf keinen Fall geben. Söder fordert die Union dazu auf, zusammenzustehen und die Bundesregierung jetzt Tempo zu machen. Bundesverkehrsminister Bilger ist gegen ein generelles Tempolimit auf Autobahnen und warnt, zumindest durch die Blume, dass so ein Schritt die AfD stärken würde. Bilger sagte den Funke-Zeitungen, ein Tempolimit würde die Spaltung im Land noch einmal verstärken, weil es viele als Einschränkung ihrer Freiheit empfinden würden. Der erste FC Heidenheim feiert den dritten Heimsieg in Folge. Gegen Holstein Kiel hat Heidenheim mit 1:0 gewonnen. In der Tabelle bleibt die Mannschaft von Trainer Frank Schmidt auf Platz 3. Nächstes Wochenende muss Heidenheim in Bielefeld ran.
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2: Aktuell geht's bei uns überwiegend bedeckt, dazu ist gerade noch recht mild. In Fehlebach liegen die Temperaturen bei 15 Grad, in Roth am See bei 15 Grad und in Meinhard bei 14 Grad. Heute Nacht bleibt's meist wolkig, nur zwischendurch lockert es etwas auf. In der Nacht sinken die Werte bei uns auf etwa 13 bis 16 Grad ab. Morgen geht's dann deutlich rauf bis rund 26 Grad.
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3: Derzeit keine Meldungen, weiterhin eine gute Fahrt.
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1: Ich bin Hanna Messerschmidt. Traumhafter Abschluss für ein traumhaftes Jahr. Alexander Zverev hat sich im Finale der US Open seinen zweiten Grand-Slam-Titel gesichert. Der Hamburger setzte sich am Abend gegen Ben Shelton durch. Damit hat er als zweiter Deutscher die US Open gewonnen, nach Boris Becker 1989. Vor allem die US-Regierung hat bisher wenig getan, um den Wettlauf in der KI-Branche zu kontrollieren. Nun wollen Anthropic und OpenAI offenbar zusammenarbeiten, um die KI-Entwicklung besser zu regulieren und sicherer zu machen. OpenAI verschiebt wegen der aktuellen Sicherheitsdebatte erstmal seinen Börsengang. Von einer Ablöse von Friedrich Merz als Kanzler will CSU-Chef Markus Söder nichts wissen. Der Bild am Sonntag sagte er, die CSU stehe hinter Merz. Der Kanzler sei weiter der Richtige für die nötigen Reformen. Die müssten jetzt aber schnell umgesetzt werden. Die CDU ist erneut stärkste kommunale Kraft in Niedersachsen. Das zeigt zumindest eine Hochrechnung der Kommunalwahlen von Infratest DIMAP. Demnach hat die CDU mit 27,7% die meisten Stimmen geholt, gefolgt von SPD und AfD. In der Fußball-Bundesliga ist der HSV auch in Leipzig unter die Räder geraten. Die Hamburger haben das zweite Mal in Folge mit 0:5 verloren und bleiben Tabellenschlusslicht. Außerdem hat Meister Bayern München mit 2:1 bei Aufsteiger Elversberg gewonnen.
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2: Aktuell geht's bei uns überwiegend bedeckt, dazu ist gerade noch recht mild. In Fehlebach liegen die Temperaturen bei 15 Grad, in Rot am See bei 15 Grad und in Meinhard bei 14 Grad. Heute Nacht bleibt's meist wolkig, nur zwischendurch lockert es etwas auf. In der Nacht sinken die Werte bei uns auf etwa 13 bis 16 Grad ab. Morgen geht's dann deutlich rauf bis rund 26 Grad.
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3: Derzeit keine Meldungen, weiterhin eine gute Fahrt.
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1: Ich bin Hanna Messerschmidt. Traumhafter Abschluss für ein traumhaftes Jahr. Alexander Zverev hat sich im Finale der US Open seinen zweiten Grand-Slam-Titel gesichert. Der Hamburger setzte sich am Abend gegen Ben Shelton durch. Damit hat er als zweiter Deutscher die US Open gewonnen, nach Boris Becker 1989. Vor allem die US-Regierung hat bisher wenig getan, um den Wettlauf in der KI-Branche zu kontrollieren. Nun wollen Anthropic und OpenAI offenbar zusammenarbeiten, um die KI-Entwicklung besser zu regulieren und sicherer zu machen. OpenAI verschiebt wegen der aktuellen Sicherheitsdebatte erstmal seinen Börsengang. Von einer Ablöse von Friedrich Merz als Kanzler will CSU-Chef Markus Söder nichts wissen. Der Bild am Sonntag sagte er, die CSU stehe hinter Merz. Der Kanzler sei weiter der Richtige für die nötigen Reformen. Die müssten jetzt aber schnell umgesetzt werden. Die CDU ist erneut stärkste kommunale Kraft in Niedersachsen. Das zeigt zumindest eine Hochrechnung der Kommunalwahlen von Infratest DIMAP. Demnach hat die CDU mit 27,7% die meisten Stimmen geholt, gefolgt von SPD und AfD. In der Fußball-Bundesliga ist der HSV auch in Leipzig unter die Räder geraten. Die Hamburger haben das zweite Mal in Folge mit 0:5 verloren und bleiben Tabellenschlusslicht. Außerdem hat Meister Bayern München mit 2:1 bei Aufsteiger Elversberg gewonnen.
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2: Aktuell geht's bei uns überwiegend bedeckt, dazu ist gerade noch recht mild. In Fehlebach liegen die Temperaturen bei 15 Grad, in Roth am See bei 15 Grad und in Meinhard bei 14 Grad. Heute Nacht bleibt's meist wolkig, nur zwischendurch lockert es etwas auf. In der Nacht sinken die Werte bei uns auf etwa 13 bis 16 Grad ab. Morgen geht's dann deutlich rauf bis rund 26 Grad.
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3: A8 München Richtung Stuttgart. Zwischen der Ausfahrt Hohenstadt und Mühlhausen steht ein defektes Fahrzeug. Fahrt dort bitte besonders vorsichtig. 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
5: Ja, guten Morgen.
6: Guten Morgen.
5: Auch an alle, die mit so einem fetten Kissenabdruck im Gesicht aufgewacht sind, ist halt unser Montagsgesicht. Es ist okay, wir müssen uns jetzt alle erstmal entfalten, okay?
6: Ich sehe gar keinen. Wo denn?
5: Der war da.
6: Ungefähr. Na gut, von mir aus.
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0: Morgen.
1: Morgen.
0: Montagmorgen, kein gewöhnlicher Montag. Hier ist natürlich eure Morningshow bei Radio Ton, Caro und der Maggis. Ja, das geht jetzt raus an alle Autofahrer und damit auch wir beide. Maggis, passt du auf?
1: Ich bin da, ja.
0: Heute nämlich auch Schulstart in Baden-Württemberg. Und das heißt auch, die Allerkleinsten, die vielleicht zum ersten Mal in die Schule gehen, sind heute auf den Straßen unterwegs. Und da sollte man vielleicht sowieso ja immer, aber heute nochmal ganz besonders aufpassen auf der Straße und lieber mal einen Gang runterschalten, dass da alle sicher ankommen.
1: Und ein Beileid an alle, denen die Sommerferien jetzt zu Ende gegangen sind.
0: Euch einen schönen Start.

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1: Ich bin Hanna Messerschmidt. Traumhafter Abschluss für ein traumhaftes Jahr. Alexander Zverev hat sich im Finale der US Open seinen zweiten Grand Slam Titel gesichert. Der Hamburger setzte sich am Abend gegen Ben Shelton durch. Damit hat er als zweiter Deutscher die US Open gewonnen, nach Boris Becker 1989. Vor allem die US-Regierung hat bisher wenig getan, um den Wettlauf in der KI-Branche zu kontrollieren. Nun wollen Anthropic und OpenAI offenbar zusammenarbeiten, um die KI-Entwicklung besser zu regulieren und sicherer zu machen. OpenAI verschiebt wegen der aktuellen Sicherheitsdebatte erstmal seinen Börsengang. Von einer Ablöse von Friedrich Merz als Kanzler will CSU-Chef Markus Söder nichts wissen. Der Bild am Sonntag sagte er, die CSU stehe hinter Merz. Der Kanzler sei weiter der Richtige für die nötigen Reformen. Die müssten jetzt aber schnell umgesetzt werden. Die CDU ist erneut stärkste kommunale Kraft in Niedersachsen. Das zeigt zumindest eine Hochrechnung der Kommunalwahlen von Infratest DIMAP. Demnach hat die CDU mit 27,7% die meisten Stimmen geholt, gefolgt von SPD und AfD. In der Fußball-Bundesliga ist der HSV auch in Leipzig unter die Räder geraten. Die Hamburger haben das zweite Mal in Folge mit 0:5 verloren und bleiben Tabellenschlusslicht. Außerdem hat Meister Bayern München mit 2:1 bei Aufsteiger Elversberg gewonnen.
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2: Und da messen wir aktuell 15 Grad in Bad Friedrichshall, 15 auch in Tauberbischofsheim und mit 14 starten wir im Landkreis Heidenheim in Nattheim. Nach einem doch teils recht verregneten Sonntag in der Thunregion ist es heute wieder freundlicher, nachdem sich am Vormittag die letzten Quellwolken noch verziehen. Also spätestens ab dem Nachmittag kommt dann ein bisschen die Sonne auch raus, bei Maxi-Werten heute zwischen 21 und 23 Grad. Auch die nächsten Tage ein Mix aus Sonne und Wolken. Morgen am Dienstag sogar nochmal 25 bis 27. Am Mittwoch mit vormittags teils Regen und maximal 20, 21 Grad. Schauen wir auf die Straßen zu euch.
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2: Und da um kurz nach 5:30 nur eine Meldung von der A8 München Richtung Stuttgart. Zwischen der Ausfahrt Hohenstadt und Mühlhausen ein defektes Fahrzeug. Ansonsten noch alles frei in der Thunregion. Falls ihr heute Morgen schon was gesehen habt, gern durchklingeln oder WhatsApp schicken. Das immer kostenlos 0800 50 65 und dreimal die 0, eure Nummer direkt ins Radio-Tonstudio. Gute Fahrt, kommt sicher an mit der besten aktuellen Musik von Holly Humberstone. To Love Somebody. Caro Hoffmann hier, schön, dass ihr am Start seid.

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0: Ja, guten Morgen zum Wochenstart. Und das wären diese hier, nämlich ein Radioton Millennium-Hit von Rihanna. Umbrella. Einzeln 500 Euro wert. Zusammen mit ihm hier sind es 1000. Alex Warren Ordinary. Nämlich, wenn die beiden hintereinander laufen. Aber wie gesagt, auch schon einzeln gibt's Kohle, wenn ihr durchklingelt. 0800 50 65 und dreimal die Null. Und ihr habt schon bewiesen, dass einen die 1000-Euro-Hits in jeder Lebenslage erwischen können. Wie letzte Woche die Janine aus Heidenheim. Na dann, Glückwunsch, gehört dir 500 Euro.
2: Dankeschön. Ich freue mich wahnsinnig. Vielen lieben Dank.
0: Mensch, bist du gerade auf der Arbeit noch zu Hause oder wie ist es bei dir gerade?
2: Ich bin zu Hause, ich bin krank.
0: Ach so, auch noch? Ach guck mal.
3: Aber da kannst du jetzt ganz viel Medizin von den 500 Euro kaufen.
0: Ja. So ein 500 Euro Kauflandgutschein ist dann eigentlich besser als jede Hühnersuppe oder ähnliches.
2: Auf jeden Fall, definitiv.
0: Und auch heute kann es passieren, wenn ihr die letzte Schlummertaste ausschaltet oder vielleicht die Kaffeemaschine in Gang bringen wollt oder gerade erst ins Auto eingestiegen seid. Also Nummer merken, 0800 50 65 dreimal die Null und vielleicht räumt ihr heute Morgen schon ab.
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9: Ich bin Maxi Schwab, guten Morgen. Hefte raus, es geht wieder los. Die Schulen in der Tonregion füllen sich mit Kindern. Und wir von Radio Ton schauen mal, wie sicher ist der Schulweg zwischen Kraichgau und Ostalb. In Heilbronn setzt die Stadt zum Schulstart auf sichere Schulwege und will Kinder gleichzeitig zum Laufen motivieren. Bei der Aktion Zu Fuß zur Schule sammeln Grundschulklassen Stempel. Für jeden Schulweg zu Fuß gibt's einen. Die Klasse mit den meisten Stempeln wird im Herbst vom HNV und der Stadt ausgezeichnet. Außerdem werden Gehschulwegpläne gemeinsam mit den Grundschulen überarbeitet und zum Schuljahresbeginn verteilt. Für mehr Sicherheit sollen auch regelmäßige Verkehrsbesprechungen von der Polizei und Ordnungsamt sorgen. Dabei werden unter anderem Schulwegunfälle ausgewertet und Verbesserungen festgelegt. Zum Schulstart selbst sind Polizei und Verkehrswacht zusätzlich in Präsenz und mit Hinweisschildern unterwegs. Maxi Schwab, Radio Ton Heilbronn.
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10: Ich bin Anna Löwer. Tennisprofi Alexander Zverev hat den zweiten Grand-Slam-Titel seiner Karriere gewonnen. Der Hamburger hat sich im Finale der US Open in New York gegen den Amerikaner Ben Shelton in 4 Sätzen durchgesetzt. Zverev krönt damit das bisher erfolgreichste Jahr seiner Karriere. Bei den Kommunalwahlen in Niedersachsen kommt die CDU wohl auf knapp 28% und ist damit erneut stärkste Kraft im Land. Das zeigt eine Hochrechnung von Infratest DIMAP. Dahinter folgen SPD und AfD. Die AfD hat ihr Ergebnis im Vergleich mit der letzten Kommunalwahl fast verdreifacht. Weiterentwicklung statt Entwicklungsstopp, darauf will Deutschland in Sachen KI setzen. Bundesdigitalminister Wildberger will mit den USA und China über eine internationale KI-Aufsicht sprechen. Zuvor hatten KI-Bosse davor gewarnt, dass die Technologie außer Kontrolle geraten könnte. Der erste FC Heidenheim feiert den 3. Heimsieg in Folge. Gegen Holstein Kiel hat Heidenheim mit 1:0 gewonnen. In der Tabelle bleibt die Mannschaft von Trainer Frank Schmidt auf Platz 3. Kommendes Wochenende muss Heidenheim in Bielefeld ran. Die Ergebnisse in der Fußball-Bundesliga: Leipzig, HSV 5:0 und Elversberg, Bayern München 1:2.
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10: Einen schönen guten Morgen. Noch ist es draußen dunkel in der Thurn-Region an diesem Montagmorgen. Und auch die Sonne braucht zum Start in die neue Woche so ein bisschen Anlauf. Zwischen Kraichgau und Ostalb begleiten uns nämlich zunächst viele graue Wolken. Gegen Nachmittag zeigen sich aber hier und da auch ein paar Sonnenstrahlen. Und dazu wird es mit Tageshöchstwerten von bis zu 23 Grad ziemlich angenehm. Ja, und aktuell um kurz nach 6 Uhr messen wir in Flein im Landkreis Heilbronn 15 Grad, in Mulfingen im Hohenlohe-Kreis 14 und in Heidenheim liegen wir ebenfalls bei 14 Grad. Also zuerst starten wir eher grau in die neue Woche, aber dann wird es angenehm mild mit ein paar schönen Sonnenstrahlen.
12: Und wir schauen noch auf die Straßen.
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12: Ja, und da um 3 nach 6 schon Vorsicht auf der A7 Ulm Richtung Würzburg zwischen Bad Windsheim und Offenheim-Langensteinach. Da liegt ein toter Fuchs auf der linken Spur. Und Blitze haben wir noch in Eppingen, Berliner Ring 30 erlaubt. Danke Radiotonhörerin Amelie fürs Melden. Außerdem Kreilsheim, Hammersbach, Weges blitzt mal wieder bei 30. Und der Nico meldet einen durch in Heilbronn in der Einsteinstraße, ebenfalls in der 30er-Zone. Falls ihr Ergänzungen habt, macht das wie Amelie und Nico, durchklingeln oder WhatsApp schicken. Das immer kostenlos. 0800 50 65 und 3x die 0. Gute Fahrt.
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12: Ja, guten Morgen.
15: Guten Morgen.
12: Und für die Eltern unter euch heißt es ab heute wieder aufatmen. Oh. Die Ferien sind rum, es kehrt wieder ein bisschen Ruhe ein.
15: Ja, und die hält dann ungefähr so lange, bis ihr entweder vorm Einhorntunnel, dem Rombachtunnel oder dem Schemesbergtunnel steht.
12: Ja, die sind ab heute nämlich alle drei dicht, ausgerechnet zum Schulstart, was sich die zuständigen Behörden dabei wohl gedacht haben, das hören wir eventuell um 11 nach 6. Bleibt dran.
15: Guten Morgen.
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0: Weihnachtssex und ein paar Schüler in Baden-Württemberg reiben sich sicher schon die müden Augen. Guten Morgen.
1: Guten Morgen.
0: Radioton, eure Morningshow mit Caro und dem Maggis. Ja, ihr seid vielleicht auch aus dem Urlaub zurück. Wie üblich sind die Straßen am ersten Montag nach den Sommerferien wieder deutlich voller. Und ja, was dachten sich die Experten da? Ausgerechnet ab heute sperren wir halt in der Tonregion gleich mal 3 Tunnel gleichzeitig. Ist klar. Schemelsbergtunnel, Rombachtunnel und der Einhorntunnel. Gut, die letzten beiden nur über Nacht. Aber trotzdem fragen wir uns, was haben sich die Behörden dabei jetzt genau gedacht? Moment mal, ich höre gerade, wir können uns jetzt ganz exklusiv zuschalten, nämlich zu einer Pressekonferenz direkt ins Verkehrsministerium. Oha.
2: So, liebe Medienvertreter, wenn schon Chaos, dann richtig, ne? Wir schließen ab heute nicht einen, nicht zwei, nein, ganze 3 Straßentunnel, jawohl. Ja, die Gesichter kann ich schon sehen, jetzt bin ich mal auf Ihre Fragen gespannt.
3: Entschuldigung, muss das denn jetzt direkt zum Schulstart sein?
2: Aber hallo, bei den Eltern liegen die Nerven doch eh schon blank. Schulranzen suchen, die 6 Wochen alte Brotdose desinfizieren. Da machen doch so ein paar Tünnelchen den Braten auch nicht mehr fett, wa?
3: Aber warum sind die Tunnel denn überhaupt geschlossen?
2: Naja, warum denn nicht?
3: Wenn ich jetzt beispielsweise durch den Einhorntunnel muss, wie kann ich denn dann fahren?
2: Naja, nehmen Sie doch einfach die Umleitung durch den Rombachtunnel. Ah, nee, der ist ja auch zu. So, keine Fragen mehr?
3: Doch, und zwar...
2: Also dann schönen Feierabend.
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0: Schönen guten Morgen.
1: Guten Morgen.
0: Radio Ton, Caro und der Maggis, eure Morningshow. Habt ihr das Wochenende überlebt auf den Reichstätter Tagen in Aalen oder auf dem ersten Wochenende des Heilbronner Weindorfs? Ich kann ja sagen, das Radio Ton Team hat auch ausgiebig ein paar Weinchen getestet am Freitag.
1: War gut, hat Spaß gemacht.
0: Und jetzt schauen wir halt, dass wir wieder gut zusammen reinstarten. Ja, ich weiß, manche müssen sich vielleicht hier gerade noch ein bisschen Schlaf aus den Augen reiben. Das machen wir einfach zusammen, oder?
1: Eben.
0: Schönen guten Morgen.
1: Guten Morgen.

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15: Ich bin Maxi Schwab. Guten Morgen. Hefte raus, es geht wieder los. Die Schulen in der Tonregion füllen sich mit Kindern. Und wir von Radio Ton schauen mal, wie sicher ist der Schulweg zwischen Kraichgau und Ostalb.
16: In Schwäbisch Gmünd setzt man vor allem auf Maßnahmen, die nicht nur zum Schulstart stattfinden. Da gibt es zum Beispiel regelmäßig die bekannten Spannbänder mit dem Hinweis, Schule hat begonnen. Die Polizei übernimmt zusätzliche Aufklärungsarbeit. Und mit dem Schulbeginn fährt auch der öffentliche Nahverkehr wieder häufiger, weil natürlich deutlich mehr Schülerinnen und Schüler unterwegs sind. In Heidenheim sind zum Schulstart auch Banner an den Ortseingängen Fußgängen aufgehängt. Zusätzlich gibt es rund um die Schulen verstärkte Geschwindigkeitskontrollen in den 30er-Zonen. Und auch die sogenannten Elterntaxis sind ein Thema. Wenn Heidenheimer Schulen ausdrücklich darum bitten, kontrollieren die Behörden die Bereiche vor den Schulen gezielt. So heißt es von der Stadt. Maxi Schwab, Radio Ton, Ostwürttemberg.
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17: Ich bin Anna Löwer. Tennisprofi Alexander Zverev hat den zweiten Grand-Slam-Titel seiner Karriere gewonnen. Der Hamburger hat sich im Finale der US Open in New York gegen den Amerikaner Ben Shelton in 4 Sätzen durchgesetzt. Zverev krönt damit das bisher erfolgreichste Jahr seiner Karriere. Bei den Kommunalwahlen in Niedersachsen kommt die CDU wohl auf knapp 28% und ist damit erneut stärkste Kraft im Land. Das zeigt eine Hochrechnung von Infratest DIMAP. Dahinter folgen SPD und AfD. Die AfD hat ihr Ergebnis im Vergleich mit der letzten Kommunalwahl fast verdreifacht. Weiterentwicklung statt Entwicklungsstopp, darauf will Deutschland in Sachen KI setzen. Bundesdigitalminister Wildberger will mit den USA und China über eine internationale KI-Aufsicht sprechen. Zuvor hatten KI-Bosse davor gewarnt, dass die Technologie außer Kontrolle geraten könnte. Der erste FC Heidenheim feiert den 3. Heimsieg in Folge. Gegen Holstein Kiel hat Heidenheim mit 1:0 gewonnen. In der Tabelle bleibt die Mannschaft von Trainer Frank Schmidt auf Platz 3. Kommendes Wochenende muss Heidenheim in Bielefeld ran. Die Ergebnisse in der Fußball-Bundesliga: Leipzig, HSV 5:0 und Elversberg, Bayern München 1:2.
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19: Guten Morgen in die Tonregion. Der Montag braucht heute noch so ein bisschen Anlauf. An der Jagst am Neckar und am Kocher begleiten uns zunächst viele graue Wolken. Gegen Nachmittag zeigt sich zum Glück aber hier und da auch mal die Sonne. Dazu wird es mit Tageshöchstwerten von bis zu 23 Grad ziemlich angenehm. Schauen wir noch kurz auf den Radio Ton 3-Tage-Wettertrend. Morgen legt der Spätsommer noch mal so eine kleine Zugabe ein. Bei vielen Sonnenstrahlen können die Temperaturen auf bis zu 27 Grad ansteigen. Am Mittwoch wird es wieder ungemütlicher, mit vielen Wolken, Wind und immer wieder Regen. Zwischendurch kann sich aber auch da mal die Sonne zeigen und die Temperaturen sinken und pendeln sich um die 20 Grad Marke ein. Am Donnerstag wird es dann zum Glück auch wieder trockener und freundlicher.
18: Und wir schauen noch auf die Straßen in 12 Sekunden.
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18: Um 6:45 schauen wir nochmal auf die A7 Ulm Richtung Würzburg. Zwischen Marktbreit und Kitzingen nämlich 1 Kilometer Stau, 4 Minuten Zeit. Verlust. Vorsicht, Blitzer stehen noch in Eppingen, Berliner Ring, 30 erlaubt. Kreisheim-Hammersbachweg in der 30er-Zone und Radiotonhörer Nico meldet einen durch in Heilbronn in der Einsteinstraße. Da auch 30 erlaubt. Ihr macht es genauso, 0800 50 65 und dreimal die 0, immer eure kostenlose Nummer ins Radiotonstudio, ob per Telefon oder WhatsApp. Euch eine gute Fahrt, startet gut rein in die neue Woche.
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0: letzte Schlummertaste ausgemacht. Schon läuft einer. 20 vor 7. Guten Morgen.
1: Guten Morgen.
0: Caro und der Maggis, eure Morning Show bei Radio Ton. Und es geht natürlich um einen 1000-Euro-Hit. Zum Schulstart sind wir heute auch zeitig dran. Ihr wisst, laufen Alex Warren mit Ordinary und Rihanna mit Umbrella hintereinander, gibt's 1000. Das war eben Rihanna mit Umbrella. Das bedeutet schon mal 500 Euro für euren Kaufland-Einkauf. Und wir hoffen, der oder die in der Leitung ist, ist auch wach. Mal schauen. Hallo, wer ist denn jetzt bei uns? Wer hat es zu uns geschafft?
1: Guten Morgen.
2: Guten Morgen, hier ist Nadine.
0: Nadine, guten Morgen.
2: Hi.
0: Auf einer Skala von 1 bis 500 Euro, wie wach bist du denn?
2: Geht so.
0: Okay. Startest du heute auch wieder mit der Arbeit oder bist du schon länger wieder dabei?
2: Nee, ich bin schon länger dabei. Wieder.
0: Okay. Nadine, ich glaube, wir müssen hier intervenieren. Es sieht so aus, als ob du jetzt hoffentlich hellwach bist. 500 Euro für dich.
2: Super, ich freue mich mega. Vielen lieben Dank.
0: Und das im Auto auf dem Weg zur Arbeit, oder?
2: Richtig.
0: Ein 500-Euro Kaufland-Gutschein. Umbrella gehört von Rihanna, gleich durchgeklingelt und den Wochenstart perfekt gemacht. Glückwunsch.
2: Perfekt. Vielen lieben Dank.
0: Ja. Super. Was darf denn jetzt in den Wagen wandern bei Kaufland?
2: Mal gucken. Ich habe im Dezember Geburtstag. Vielleicht wird es da ein bisschen drauf hinauslaufen.
1: Hält dieser 500-Euro Gutschein bis Dezember?
2: Mal gucken, was es so gibt bei Kaufland.
0: Man muss sich halt Sachen kaufen, die haltbar sind. Dann ja, passt gut, das schon. Okay. Bist du jetzt denn so ein bisschen wacher wenigstens als vorher?
2: Ja, schon. Mein Bauch bin nicht mehr so da, weil ich hatte schon eigentlich wieder nicht dran.
0: Ah, guck mal, dem Bauch geht's wieder besser. Und dann startest du gut in Montag. Danke dir und mach's gut.
2: Ja, danke schön. Ciao.
1: Ciao, ciao.
0: So, also für Nadine aus Künzelsau bin ich schon ganz aufgeregt. Hat's heute Morgen schon geklappt und ich verrate jetzt was. Es passiert heute noch zweimal mindestens. Also bleibt dran.
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0: Morgen, guten Morgen.
1: Guten Morgen.
0: Ich weiß nicht, wie es euch geht, aber während ich am Wochenende mit meiner Couch verwachsen bin, zumindest gestern, hat Tennisprofi Alexander Zverev was ganz anderes geschafft, nämlich den zweiten Grand Slam-Titel in 3 Monaten geholt, nach den French Open, gestern dann auch die US Open. Fand es besonders witzig, da kam so ein ZDF-Reporter dann zu ihm und wollte eine besonders tiefgründige Frage stellen, irgendwie so wie, ja, wie ordnen Sie das ein? Was bedeutet Ihnen das? Und Zverev antwortet:
2: Das ist mir egal. Ich bin glücklich, dass ich zweifacher Grand Slam-Sieger bin.
0: Also, die große Analyse hat dieser ZDF-Reporter da nicht bekommen, aber Zverev freut sich auf jeden Fall. Wir freuen uns mit, oder? Wahnsinnsleistung,
1: ja,
0: auf jeden Fall.
1: Logisch.
0: Und was noch wichtig ist, hört ihr natürlich gleich wieder in den Radioton-Nachrichten. Um 7. Die beste aktuelle Musik haben wir auch noch, ist klar. Nico Santos, Ray of Light. Guten Morgen.
1: Guten Morgen. Kommt

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0: Ich bin Maxi Schwab. Guten Morgen. Hefte raus, es geht wieder los. Die Schulen in der Tonregion füllen sich mit Kindern. Und wir von Radio Ton schauen mal, wie sicher ist der Schulweg zwischen Kraichgau und Ostalb. In Wertheim heißt es auf Nachfrage, es kümmere sich die Stadt das ganze Jahr über um sichere Wege für Kinder. Zum Beispiel mit breiteren Rad- und Gehwegen, sicheren Querungen und Tempo-30-Bereichen. Rund um den Schulstart wird jetzt noch einmal besonders hingeschaut. Die Stadt kündigt Geschwindigkeitsmessungen an verschiedenen Schulen an. Auch Polizei und Gemeindevollzugsdienst wollen die Bereiche rund um die Grundschulen verstärkt kontrollieren. Die Überlegung ist unter anderem auch zum Teil die 30er-Zonen auszuweiten. Und auch bei der Planung einer neuen Grundschule, die ab 2027 gebaut werden soll, sei ein sicheres Verkehrskonzept von Anfang an eingeplant. Maxi Schwab, Radio Ton Wertheim.
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1: Ich bin Anna Löwer. Traumhafter Abschluss für ein traumhaftes Jahr. Alexander Zverev hat sich im Finale der US Open seinen zweiten Grand-Slam-Titel gesichert. Der Hamburger setzte sich am Abend gegen Ben Shelton durch. Damit hat er als zweiter Deutscher die US Open gewonnen, nach Boris Becker 1989. Die CDU ist erneut stärkste kommunale Kraft in Niedersachsen. Das zeigt zumindest eine erste Hochrechnung von Infratest DIMAP. Demnach hat die CDU mit knapp 28% die meisten Stimmen geholt. Die AfD auf Platz 3 nach der SPD hat ihr Ergebnis mit 16,5% verdreifacht. Bei der Parlamentswahl in Schweden zeichnet sich ein enges Kopf-an-Kopf-Rennen ab. Die Mitte-Links-Parteien haben laut Hochrechnungen knapp die Nase vorn. Die Entscheidung könnte allerdings erst übermorgen mit der Auszählung der Briefwahlstimmen fallen. Der erste FC Heidenheim feiert den dritten Heimsieg in Folge. Gegen Holstein Kiel hat Heidenheim mit 1:0 gewonnen. In der Tabelle bleibt die Mannschaft von Trainer Frank Schmidt auf Platz 3. Kommendes Wochenende muss Heidenheim in Bielefeld ran. Die Ergebnisse in der Fußball-Bundesliga. Leipzig HSV 5:0 und Elversberg Bayern München 1:2. Es gibt außerdem die erste Trainerentlassung der Saison. Borussia Mönchengladbach und Eugen Polanski gehen künftig getrennte Wege.
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3: Einen schönen guten Morgen. So langsam erwacht die Tonregion an diesem Montagmorgen. Und heute startet zwischen Kraichgau und Ostalb nicht nur die neue Woche, sondern ja auch wieder die Schule. Ja, am Vormittag begleiten uns auch viele graue Wolken. Gegen Nachmittag zeigt sich zum Glück aber auch wieder die Sonne und die Temperaturen können auf angenehme 23 Grad ansteigen. Ja, und aktuell um kurz nach 7 Uhr messen wir Nordheim im Landkreis Heilbronn 16 Grad. In Tauberbischofsheim im Tauberkreis 15 und in Ahlen auf der Ostalb liegen wir bei rund 14 Grad. Also gut in die neue Woche starten. Die Sonne kommt heute Nachmittag dann auch noch hinterher.
2: Und wir schauen auf die Straßen noch zu euch. Danke.
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2: Um 3 nach 7 und ihr habt's gehört, Schulstart zwischen Kraichgau und Ostalb. Also lasst uns auch alle auf die Kinder achten. Im Zweifel natürlich Fuß vom Gas. Außerdem schauen wir nach Schwäbisch Gmünd, B29 zwischen Schwäbisch Gmünd Mitte und Schwäbisch Gmünd Ost im dichten Verkehr. Schon knapp 20 Minuten Zeitverlust. Vorsicht auf der A6, Heilbronn Richtung Mannheim, zwischen Heilbronn unter Eisesheim und Bad Rappenau läuft eine Unfallaufnahme. Hier ist aktuell die rechte Spur gesperrt. Wir haben 2 Kilometer Stau und gut 10 Minuten Zeitverlust. Dann noch Schwäbisch Gmünd, die B29 zwischen Schwäbisch Gmünd Ost und Schwäbisch Gmünd Herlikofen haben wir nämlich noch mal dichten Verkehr, zum Glück nur 5 Minuten Zeitverlust. Und B27 Stuttgart Richtung Heilbronn zwischen Kirchheimer Höhe, Bönnigheim und Ilsfeld knapp 10 Minuten plus. Alle Verzögerungen lest ihr auch entspannt nach auf radioton.de oder in unserer App. Und Vorsicht, Blitzer stehen zwischen Steinheim und dem Zanger Kreisel im Wald nach der Grillstelle. Wir haben einen in Eppingen, Berliner Ring 30 erlaubt. Danke Radiotonhörerin Amelie. Und Blitzer in Kreilsheim, Hammersbachweg. In der 30er-Zone. Falls ihr Ergänzung habt, gerne her damit. 0800 50 65 3x die 0. Euch eine gute Fahrt, kommt sicher an.
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2: Ja, guten Morgen.
6: Guten Morgen.
2: Und hellwach ist auch schon Nadine aus Künzelsau.
27: Super, ich freue mich mega. Vielen lieben Dank.
2: Denn sie hat sich gerade eben den ersten 500€ Kaufland-Gutschein des Tages geschnappt. Sie hat Umbrella gehört von Rihanna und heute ist es mindestens noch zweimal soweit. Das verspreche ich euch. euch, mit welchem Hit ihr euch noch Kauflandgeld sichern könnt und wie das nochmal funktioniert, besprechen wir um 6:55. Ihr bleibt dran, guten Morgen.
6: Guten Morgen.
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0: 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Wie cool ist das denn?
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0: Guten Morgen erstmal.
2: Guten Morgen, das ist ziemlich cool, ja.
0: Caro und der Mac ist eure Morningshow. Wie funktioniert's? Ihr müsst zwei ganz bestimmte Hits bei uns im Programm entdecken. Heute gab's schon mal den hier, den Millennium-Hit, nämlich von Rihanna.

0: 2000 Euro Hit ist der hier, Alex Warren mit Ordinary. Läuft einer, schnappt ihr euch mit ein bisschen Glück 500 Euro Kaufland-Gutschein, laufen gleich beide hintereinander 1000 Euro. Ich habe versprochen, zweimal passiert das noch heute Morgen. Das heißt, besonders gut zuhören, und wir haben auch mal hinter die Songs geguckt mit Kollege Patrick Berger, der sich unter anderem eben Alex Warren vorgenommen hat.
1: Alex Warren kennt das Gefühl, nicht dazu zu gehören. Mit 17 ist der US-Amerikaner zeitweise obdachlos, schläft unter anderem in seinem Auto und nutzt das Fitnessstudio einer Wohnanlage, um zu duschen und Videos aufzunehmen. Über Social Media wird er schließlich bekannt, erst mit Prank-Videos, später als Teil des Hype-Haus. Doch irgendwann will Warren nicht mehr nur der Internet-Creator sein, er will Musik machen. Und dann ist da Cover Annan.
2: Cover's mad because I picked a girl up earlier.
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2: They were my mom's ashes.
1: Die beiden lernen sich 2018 kennen. Sie bleibt an seiner Seite, auch als sein Leben alles andere als glamourös ist. Aus ihrer Beziehung wird schließlich eine Ehe. 2024 heiraten die beiden. Genau diese Liebe steckt in Ordinary, wie ein ganz gewöhnlicher Alltag durch den richtigen Menschen plötzlich außergewöhnlich werden kann. Und aus der Liebeserklärung an seine Frau wird plötzlich ein weltweiter Hit. Ordinary erscheint im Februar 2025, steigt bis auf Platz 1 der Billboard Hot 100 und wird im Radio und bei euch zu Recht ein Dauerbrenner.
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0: Ist aber auch ein schöner Song.
1: Ja, ne?
0: Guten Morgen.
1: Guten Morgen.
0: Radio Ton, Caro und der Maggis. Und gerade eben ein gewisser Alex Warren mit Ordinary. Ein sogenannter 1000-Euro-Hit, der euch nicht nur gut in den Ohren klingt, sondern euch auch im besten Fall den Kühlschrank füllt. Denn läuft einer davon, gibt's 500 Euro. So wie auch jetzt. Ihr kennt ja die Regeln, ihr müsst live zu uns in die Show schaffen, denn die Leitungen, die sind hier wieder am Verrücktspielen, das ist klar. Ich habe jetzt wieder die Aufgabe, mir hier blind einen rauszupicken. Maggis, du bezeugst das, ich mach die Augen zu, ne?
1: Treff halt die Leitung, bitte.
0: Ja, ich versuch das, ein bisschen muss ich zusammenkneifen. Und jetzt ist jemand in der Gewinnerleitung. Wer ist das denn? Caro und der Maggis hier, guten Morgen.
1: Guten Morgen.
0: Ist jemand da? Hallo, rühr dich. Hallo, wer ist da?
2: Hallo, guten Morgen. Hier ist der Florian.
0: Florian, aus wo?
2: Aus Neuloch. Grüß dich, Caro. Grüß dich, Maggis.
0: Grüß dich, Florian.
1: Grüß dich.
0: Du bist 500 Euro reicher.
2: Juhu, geil, super. Bist du gerade die Woche gar nicht drin von mir?
0: Ja. Oh, Florian, wo bist du gerade?
2: Ich sitze im Auto und gehe zu meinem nächsten Termin. Ich bin Schornsteinfeger.
0: Ach, der Schornsteinfeger, Florian. Du hast sie heute Morgen selber Glück gebracht. Wie cool ist das denn?
2: Ja, das ist mega.
0: Ist das immer so, dass dich die Leute anfassen wollen für Glück?
2: Oft, ja, oft. Aber es ist schön. Es ist also wirklich schön.
0: So, jetzt, wie gesagt, du hast das jetzt selber gebracht. 500 Euro für Ordinary. Glückwunsch.
2: Mega. Wie geil. Ich bin jetzt echt total geflasht.
0: Das darfst du auch sein. Du bleibst einmal in der Leitung, lieber Florian, dass wir noch deine Daten aufnehmen können, ja?
2: Ja, sehr gerne.
0: Herzlichen Glückwunsch.
2: Dankeschön.
0: Also.
2: Euch noch einen schönen Tag.
0: Ja, dir auch. Danke.
1: Und ciao, ciao.
2: Tschüss.
0: Der Florian hat jetzt eben sich die 500 Euro geschnappt für einen 1000-Euro-Hit. Alex Warren mit Ordinary. Ha, alles Gute nach Neuler. Und es passiert heute mindestens noch einmal.

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12: Ich bin Maxi Schwab. Guten Morgen. Hefte raus, es geht wieder los. Die Schulen in der Tonregion füllen sich mit Kindern. Und wir von Radio Ton schauen mal, wie sicher ist der Schulweg zwischen Kraichgau und Ostalb. In Heilbronn setzt die Stadt zum Schulstart auf sichere Schulwege und will Kinder gleichzeitig zum Laufen motivieren. Bei der Aktion Zu Fuß zur Schule sammeln Grundschulklassen Stempel. Für jeden Schulweg zu Fuß gibt's einen. Die Klasse mit den meisten Stempeln wird im Herbst vom HNV und der Stadt ausgezeichnet. Außerdem werden Gehschulwegpläne gemeinsam mit den Grundschulen überarbeitet und zum Schuljahresbeginn verteilt. Für mehr Sicherheit sollen auch regelmäßige Verkehrsbesprechungen von der Polizei und Ordnungsamt sorgen. Dabei werden unter anderem Schulwegunfälle ausgewertet und Verbesserungen festgelegt. Zum Schulstart selbst sind Polizei und Verkehrswacht zusätzlich in Präsenz und mit Hinweisschildern unterwegs. Maxi Schwab, Radio Ton Heilbronn.
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13: Ich bin Anna Löwer. Traumhafter Abschluss für ein traumhaftes Jahr. Alexander Zverev hat sich im Finale der US Open seinen zweiten Grand-Slam-Titel gesichert. Der Hamburger setzte sich am Abend gegen Ben Shelton durch. Damit hat er als zweiter Deutscher die US Open gewonnen, nach Boris Becker 1989. Die CDU ist erneut stärkste kommunale Kraft in Niedersachsen. Das zeigt zumindest eine erste Hochrechnung von Infratest DIMAP. Demnach hat die CDU mit knapp 28% die meisten Stimmen geholt. Die AfD auf Platz 3 nach der SPD hat ihr Ergebnis mit 16,5% verdreifacht. Bei der Parlamentswahl in Schweden zeichnet sich ein enges Kopf-an-Kopf-Rennen ab. Die Mitte-Links-Parteien haben laut Hochrechnungen knapp die Nase vorn. Die Entscheidung könnte allerdings erst übermorgen mit der Auszählung der Briefwahlstimmen fallen. Der erste FC Heidenheim feiert den dritten Heimsieg in Folge. Gegen Holstein Kiel hat Heidenheim mit 1:0 gewonnen. In der Tabelle bleibt die Mannschaft von Trainer Frank Schmidt auf Platz 3. Kommendes Wochenende muss Heidenheim in Bielefeld ran. Die Ergebnisse in der Fußball-Bundesliga: Leipzig HSV 5:0 und Elversberg Bayern München 1:2. Es gibt außerdem die erste Trainerentlassung der Saison. Borussia Mönchengladbach und Eugen Polanski gehen künftig getrennte Wege.
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8: Mit Wetterfrau Madeleine Willers.
14: Einen schönen guten Morgen. Pünktlich zum Schulstart zeigt sich der Montag zwischen Kraichgau und Ostalb zunächst noch mit einigen Wolken. Nach und nach bekommen wir doch immer mehr Sonnenstrahlen, vor allem gegen Nachmittag. Und dazu können die Temperaturen auf angenehme 23 Grad ansteigen. Ja, der Radio Thurn 3-Tage-Wettertrend macht zunächst gute Laune. Morgen legt der Spätsommer bei vielen Sonnenstrahlen und bis zu 27 Grad noch einmal eine kleine Zugabe ein. Am Mittwoch wird es dann wieder ungemütlicher, dann wird es windiger, immer wieder fällt Regen und die Temperaturen sinken auf Werte rund um die 20 Grad Marke. Am Donnerstag wird es zum Glück aber wieder freundlicher.
8: Und wir schauen noch auf die Straßen in 12 Sekunden.
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8: Ja, und ihr habt es natürlich schon gehört, heute erster Schultag zwischen Kraichgau und Ostalb. Also lasst uns zusammen auch auf die Kinder achten jetzt auf dem Schulweg, Fuß vom Gas, damit die auch sicher ankommen. Außerdem haben wir eine Meldung von der B29, Aalen Richtung Stuttgart, zwischen Iggingen und Schwäbisch Gmünd-Herlikofen dauert es gerade am längsten mit einer guten Viertelstunde Zeitverlust. Die A6 Heilbronn Richtung Nürnberg zwischen Bretzfeld und Öhringen liegt ein Stein auf der Fahrbahn und wir haben auch einen Unfall noch auf der A6 Heilbronn Richtung Nürnberg im Baustellenbereich, ebenfalls zwischen Bretzfeld und Öhringen. Unfall Nummer 2 auf der A6 Heilbronn Richtung Mannheim zwischen Untereisenbahn und Bad Rappenau eine Unfallaufnahme, rechte Spur gesperrt. Hier 2 Kilometer Stau. Dann noch Schwäbisch Gmünd, die B29 zwischen Schwäbisch Gmünd Mitte und Schwäbisch Gmünd Ost, knapp 10 Minuten Zeitverlust. Und alle Verzögerungen, auch die kürzeren, lest ihr nach auf radioton.de oder in unserer App. Vorsicht, Blitzer stehen in Gschwendt, Geildorfer Straße 30 erlaubt. Danke Radioton-Hörerin Tatjana fürs Melden. Zwischen Steinheim und dem Zanger Kreisel im Wald haben wir einen stehen nach der Grillstelle und Blitzer in Eppingen, Berliner Ring in der 30er-Zone. Euch allen eine gute Fahrt, kommt sicher an und guten Morgen.
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0: wie war es denn in der Schule?
1: Gut.
0: Klassische Antwort, 7:43 Uhr. Guten Morgen.
1: Guten Morgen.
0: Hören auch die Eltern in der Tonregion ab heute wieder von ihren Kids diese wahnsinnig bildhafte Beschreibung. Aber es gibt was, was tatsächlich bildhaft sein kann, nämlich die Beschreibung des Schulwegs. Wir haben ja schon gesagt, heute auch aufpassen auf die Kids, die vielleicht als Grundschüler zum ersten Mal mit Straßenverkehr konfrontiert sind. Im Zweifel natürlich vom Gas, dass alle sicher ankommen. Aber wisst ihr das auch noch, wie eure Großeltern von ihrem Schulweg erzählt haben? Über Stock und Stein durch ein Tal auf den nächsten Berg, bis wir nach 3 Stunden endlich da waren. Kennst du auch eine Menge?
1: Ja, ja, sicher, logisch. Das war mein Schulweg.
0: Ja,
1: den hatte
0: ich noch.
1: Dein
0: Schulweg. Ja. Ja, ihr habt das sicher auch schon mal gehört, aber früher war es wirklich ein bisschen schwieriger anscheinend. Weiß auch Radio-Tonkollege Franjo Bendaich, der ist gerade irgendwie auch auf dem Weg zur Schule, glaube ich.
2: 3 Kilometer ist es her, dass wir einen Mitschüler an die Schlucht verloren haben. Die 20 Ziegelsteine im Schulranzen lassen die Füße schmerzen. 10 Kilometer, 2 Berge und eine letzte Drachenschlacht liegen noch zwischen uns und der Grundschule.
3: So oder so ähnlich beschreiben Senioren ihren Schulweg. Tatsächlich ist da aber was dran. Mehr Menschen lebten auf dem Land, es gab weniger Grundschulen, längerer Weg. Noch vor 50 Jahren sind 9 von 10 Grundschülern immer zu Fuß zur Schule gegangen, heute sind es 4 aus 10. Gehwege waren seltener und Tempo 30 in den 70ern noch nicht wirklich vorhanden. Das Resultat, damals sind Kinder auf dem Schulweg rund 8-mal häufiger gestorben. Man hat die im Endeffekt auf gut Glück halt rausgeschickt. Aber wie sieht das dann eigentlich heute aus? Heute gibt's Verkehrschaos vor Schulen, Kinder werden auf dem Schulweg getrackt und Elternverbotenschilder schmücken den Schuleingang. Und sogar der Standardspruch, wenn's regnet, du bist doch nicht aus Zucker, wurde abgelöst mit folgendem.
4: Papa, fährst mich zur Schule?
1: Ja.
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0: 9:08. Und Florian aus Neuler ist immer noch dabei, sich zu beruhigen. Guten Morgen.
1: Guten Morgen.
0: Caro und der Megaspar Radioton, eure Morning Show. Ihr kennt unsere 2000-Euro-Hits wahrscheinlich mittlerweile auswendig. Rihanna mit Umbrella, der Millennium-Hit, und der aktuelle von Alex Warren, Ordinary. Läuft einer? Dann schnappt ihr euch einen 500-Euro-Kaufland-Gutschein. Laufen gleich beide hintereinander, gibt's 1000 Euro. So die Regeln. Florian aus Neuler hat vorhin schon ganz genau zugehört und Alex Warren entdeckt und ist jetzt nochmal bei uns.
2: Hallo, Caro.
0: Ich höre, da ist ein bisschen Aufregung dabei in der Stimme.
2: Ja.
1: Haben wir hier einen Schornstein auf unserem Gebäude?
0: Ich glaube, es fegt sich jetzt eventuell anfangs mit zittrigen Händen, aber dann eventuell ein bisschen leichter.
2: Ja, doch, bestimmt.
0: Super. Jetzt musst du nochmal bei alle anderen natürlich immer sich fragen, wie schaffen die das denn durchzukommen? Hast du irgendeinen Profi-Tipp?

0: kann probieren. und
1: so
0: eine
1: geht.
0: Portion Glück haben.
2: Eine Portion Glück. Oh, gut, der Schornsteinfeger, der weiß das. Du, dann sagen wir ganz, ganz liebe Grüße. Hab heute einen ganz tollen Arbeitstag und dann natürlich viel Spaß beim Shoppen nach Herzenslust.
0: Vielen herzlichen Dank. Den Tag werde ich bestimmt wunderschön.
2: Ja. Mach's gut. Danke fürs Mitspielen.
0: Ich danke euch. Jo, danke
1: ciao.
0: Euch.
1: Ciao, ciao.
2: Also, 500 Euro für Schornsteinfeger Florian aus Neuler. Die nächsten gibt's vielleicht schon für euch. Weiter dranbleiben heute Morgen. Guten Morgen.
1: Guten Morgen.
2: Radio Tone mit One Republic. Need Your Love um 7.

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2: Und die beste aktuelle Musik gibt's hier mit Michael Patrick Kelly gleich. The One. Außerdem haben wir einen Radioton Millennium Hit dabei von Britney Spears, Lucky. Alles, was wichtig ist, hört ihr auch gleich in den Radioton-Nachrichten um 8. Unter anderem kümmert sich Kollege Maxi Schwab um den Schulstart zwischen Kraichgau und Ostalb. Bleibt dran!
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16: Ich bin Maxi Schwab. Guten Morgen. Hefte raus, es geht wieder los. Die Schulen in der Tonregion füllen sich mit Kindern. Und wir von Radio Ton schauen mal, wie sicher ist der Schulweg zwischen Kraichgau und Ostalb. In Schwäbisch Gmünd setzt man vor allem auf Maßnahmen, die nicht nur zum Schulstart stattfinden. Da gibt es zum Beispiel regelmäßig die bekannten Spannbänder mit dem Hinweis, Schule hat begonnen. Die Polizei übernimmt zusätzliche Aufklärungsarbeit. Und mit dem Schulbeginn fährt auch der öffentliche Nahverkehr wieder häufiger, weil natürlich deutlich mehr Schülerinnen und Schüler unterwegs sind. In Heidenheim sind zum Schulstart auch Banner an den Ortseingängen aufgehängt. Zusätzlich gibt es rund um die Schulen verstärkte Geschwindigkeitskontrollen in den 30er-Zonen. Und auch die sogenannten Elterntaxis sind ein Thema. Wenn Heidenheimer Schulen ausdrücklich darum bitten, kontrollieren die Behörden die Bereiche vor den Schulen gezielt. So heißt es von der Stadt. Maxi Schwab, Radio Ton, Ostwürttemberg.
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17: Ich bin Anna Löwer. Tennisprofi Alexander Zverev hat den zweiten Grand-Slam-Titel seiner Karriere gewonnen. Der Hamburger hat sich im Finale der US Open in New York gegen den Amerikaner Ben Shelton in 4 Sätzen durchgesetzt. Zverev krönt damit das bisher erfolgreichste Jahr seiner Karriere. Bei den Kommunalwahlen in Niedersachsen ist die CDU erneut die stärkste Kraft im Land. Laut vorläufigem Endergebnis kommen die Christdemokraten auf 27,2%. Dahinter folgen SPD und AfD. Die AfD hat ihr Ergebnis im Vergleich mit der letzten Kommunalwahl fast verdreifacht. Tanken könnte in Deutschland noch teurer werden. Grund sind die weiter steigenden Ölpreise. Ein Barrel der Nordsee-Sorte Brent kostet inzwischen rund 107 Dollar. Auslöser sind die wachsenden Spannungen in der Golfregion und Sorgen um die Energieversorgung. Der erste FC Heidenheim feiert den 3. Heimsieg in Folge. Gegen Holstein Kiel hat Heidenheim mit 1:0 gewonnen. In der Tabelle bleibt die Mannschaft von Trainer Frank Schmidt auf Platz 3. Kommendes Wochenende muss Heidenheim in Bielefeld ran. In der Fußball-Bundesliga ist der HSV auch in Leipzig unter die Räder geraten. Die Hamburger haben das zweite Mal in Folge 0:5 verloren und bleiben Tabellenschlusslicht. Außerdem hat Meister Bayern München mit 2:1 bei Aufsteiger Elversberg gewonnen.
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19: Guten Morgen in die Thurn-Region. Zwischen Kraichgau und Ostalb sind zum Wochenstart ein paar graue Wolken mit dabei. Zwischendurch zeigen sich jedoch auch immer wieder einige Sonnenstrahlen. Vor allem gegen Nachmittag kommt die Sonne dann häufiger zum Vorschein. Ja, und aktuell um kurz nach 8 Uhr messen wir in Löwenstein im Landkreis Heilbronn 15 Grad, in Künzelsau im Hohenlohe-Kreis 14 und in Neresheim auf der Ostalb liegen wir ebenfalls bei rund 14 Grad. Bis zum Nachmittag steigen die Temperaturen auf angenehme 23 Grad. Also so eine leichte Jacke am Vormittag und die Sonnenbrille am Nachmittag sind höchstwahrscheinlich eine gute Idee.
20: Und wir schauen noch auf die Straßen zu euch.
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20: Ja, und ihr wisst, heute Schulstart zwischen Kraichgau und Ostalb. Also lasst uns zusammen auch auf die Kinder achten, auf dem Schulweg, Fuß vom Gas, damit die auch alle sicher ankommen natürlich. Wir schauen auf die A6, Vorsicht Heilbronn Richtung Nürnberg zwischen Bretzfeld und Öhringen, nämlich eine ungesicherte Unfallstelle, das auch noch im Baustellenbereich. Dann haben wir noch eine Meldung von der A81, Vorsicht Würzburg Richtung Heilbronn zwischen Osterbucken und Möckmühl liegen nämlich Schuhe auf der Fahrbahn. Und der 81 Singen Richtung Stuttgart zwischen Ehningen und Sindelfingen Ost eine Unfallaufnahme auf der linken Spur. 7 Kilometer streckenweise Stau und stockender Verkehr. Bis zu einer halben Stunde dauert es dort länger. Dann habe ich noch ein Update aus Schwäbisch Gmünd, B29 zwischen Schwäbisch Gmünd Mitte und Schwäbisch Gmünd Ost im dichten Verkehr, knapp 10 Minuten Zeitverlust. Und wir haben Blitzer, einmal in Gschwendt in der Geildorfer Straße, da 30 erlaubt, danke Radiotonhörerin Tatjana fürs Melden. Zwischen Steinheim und dem Zanger Kreisel im Wald, nach der Grillstelle steht einer und in Eppingen, Berliner Ring in der 30er-Zone haben wir auch noch einen. Euch allen eine gute Fahrt und kommt sicher an.
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20: Guten Morgen.
23: Guten Morgen.
20: Da geht heute so ein leichter Aufatmer durch die Thurn-Region. Nämlich bei den Eltern. Feriensyndrom, es kehrt wieder ein bisschen Ruhe ein.
23: Ja, und die hält dann ungefähr so lange, bis ihr entweder vor dem Einhorntunnel, dem Rombachtunnel oder dem Schemelsbergtunnel steht.
20: Ab heute nämlich alle drei dicht, ausgerechnet zum Schulstart, was sich die zuständigen Behörden dabei wohl gedacht haben. Das hören wir gleich um 10 nach 8. Bleibt dran.
23: Guten Morgen.
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0: Genau, 10 nach 8. Guten Morgen.
1: Guten Morgen.
0: Caro und der Megis bei Radio Ton. Ihr seid zurück aus dem Urlaub. Die Schüler wackeln wieder in die Schule. Teilweise sind die Schulranzen größer als die Kinder bei den Grundschülern. Ja, wie üblich sind die Straßen am ersten Montag nach den Sommerferien wieder deutlich voller. Und ausgerechnet ab heute, ja, was macht man dann in der Tonregion? Natürlich gleich 3 Tunnel gleichzeitig sperren. Das ist eine richtig gute Idee. Schemelsberg-Tunnel, Rombach-Tunnel und der Einhorn-Tunnel sind dicht. Die letzten beiden zum Glück nur über Nacht. Trotzdem fragen wir uns, was haben sich die Behörden genau dabei gedacht? Moment mal, ich höre gerade aus der Regie, wir können uns jetzt ganz exklusiv zuschalten zu einer Pressekonferenz direkt ins Verkehrsministerium. Oha.
2: So, liebe Medienvertreter, wenn schon Chaos, dann richtig, ne? Wir schließen ab heute nicht einen, nicht zwei, nein, ganze 3 Straßentunnel, jawohl. Ja, die Gesichter kann ich schon sehen, jetzt bin ich mal auf Ihre Fragen gespannt.
3: Ja, Entschuldigung, muss das denn jetzt direkt zum Schulstart sein?
2: Aber hallo, bei den Eltern liegen die Nerven doch eh schon blank. Schulranzen suchen, die 6 Wochen alte Brotdose desinfizieren. Da machen doch so ein paar Tünnelchen den Braten auch nicht mehr fett, wa?
3: Aber warum sind die Tunnel denn überhaupt geschlossen?
2: Naja, warum denn nicht?
3: Wenn ich jetzt beispielsweise durch den Einhorn-Tunnel muss, wie kann ich denn dann fahren?
2: Naja, nehmen Sie doch einfach die Umleitung durch den Rombach-Tunnel. Ah, nee, der ist ja auch zu. So, keine Fragen mehr?
3: Doch, und zwar...
2: Also dann schönen Feierabend.
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0: schreibt oder fragt eine uns allen bekannte Boulevardzeitung heute Morgen. Guten Morgen, Radio Ton am Montag, 17 Minuten nach 8. Bei mir ist jetzt auch Kollege Patrick Berger, hallo.
1: Guten Morgen.
0: Ja, Angriffe in Nahost lassen den Ölpreis weiter steigen, dürfte auch alle Hauseigentümer beschäftigen. Heizöl ist gerade ziemlich teuer. Rund 1,52 Euro kostet der Liter im Schnitt. Du bist heute unser Heizölexperte, Patrick.
1: Genau.
0: Die große Frage für alle, deren Tank so langsam leerer wird, jetzt kaufen oder lieber noch warten?
1: Naja, also die Heizölexperten, die sagen, komplett auf fallende Preise zu wetten, das ist eher riskant. Der Ölpreis liegt nämlich bei rund 100 Dollar pro Barrel, bisschen mehr noch. Und vor allem die Lage im Nahen Osten, die sorgt eben weiter auch für ordentlich Druck auf die Preise.
0: Jetzt gibt es ja auch Tage, an denen der Preis manchmal so ein bisschen runtergeht. Lohnt sich's denn, so einen Rücksetzer abzupassen sozusagen?
1: Das ist vielleicht eine gute Idee. Also man könnte es versuchen, aber Problem ist halt, niemand weiß, wann der nächste Rücksetzer kommt. Und es kann zwar sein, dass der Ölpreis oder Heizölpreis damit ja auch immer so ein bisschen runtergeht, aber er kann halt genauso schnell wieder ein paar Cent nach oben gehen. Deswegen wird eher empfohlen, dass man es ganz anders macht, nämlich nicht alles auf einmal kaufen.
0: Okay, was wäre denn so ein vernünftiger Mittelweg?
1: Ja, also wenn der Tankzwang, nenne ich es jetzt mal, näher kommt, dann könntest du zum Beispiel erstmal ungefähr die Hälfte deines üblichen Winterbedarfs bestellen an Heizöl. Dann bist du schon mal ein gutes Stück abgesichert, falls es weiter nach oben geht. Und wenn die Preise dann tatsächlich doch fallen, dann kannst du später auch noch mal günstiger nachkaufen. Und auch eine Sammelbestellung, zum Beispiel mit Nachbarn, kann sich durchaus lohnen.
0: Danke, Patrick. Also auch wenn unklar ist, wie sich die Ölpreise entwickeln, den perfekten Zeitpunkt für den Heizölkauf gibt's nicht. Stattdessen lieber in Häppchen auffüllen. Machen wir's halt so. Guten Morgen.
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16: Ich bin Maxi Schwab. Guten Morgen. Das SEK stürmt die falsche Wohnung. Bei einem Einsatz in Heidenheim hat die Polizei versehentlich die Tür einer 21-Jährigen aufgebrochen. Nach übereinstimmenden Medienberichten war die junge Frau zu diesem Zeitpunkt allerdings noch im Urlaub und erfuhr erst nach ihrer Rückkehr, was eigentlich passiert war. Ein Zeuge hatte in dem Mehrfamilienhaus einen Mann mit einer vermeintlichen Maschinenpistole gesehen. Daraufhin rückten mehrere Streifenwagen und das SEK an. Allerdings an die falsche Wohnung. Zunächst dachte die Bewohnerin an einen Einbruch. Die Polizei will für den entstandenen Schaden aufkommen. Den ganzen Einsatz konnte die 21-Jährige dann auch noch auf einem Überwachungsvideo sehen. Warum die Beamten jetzt überhaupt an der falschen Tür gelandet sind, das wird aus ermittlungstaktischen Gründen aber noch zurückgehalten. Maxi Schwab, Radio Ton, Heidenheim.
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18: Ich bin Anna Löwer. Tennisprofi Alexander Zverev hat den zweiten Grand-Slam-Titel seiner Karriere gewonnen. Der Hamburger hat sich im Finale der US Open in New York gegen den Amerikaner Ben Shelton in 4 Sätzen durchgesetzt. Zverev krönt damit das bisher erfolgreichste Jahr seiner Karriere. Bei den Kommunalwahlen in Niedersachsen ist die CDU erneut die stärkste Kraft im Land. Laut vorläufigem Endergebnis kommen die Christdemokraten auf 27,2%. Dahinter folgen SPD und AfD. Die AfD hat ihr Ergebnis im Vergleich mit der letzten Kommunalwahl fast verdreifacht. Tanken könnte in Deutschland noch teurer werden. Grund sind die weiter steigenden Ölpreise. Ein Barrel der Nordsee-Sorte Brent kostet inzwischen rund 107 Dollar. Auslöser sind die wachsenden Spannungen in der Golfregion und Sorgen um die Energieversorgung. Der erste FC Heidenheim feiert den 3. Heimsieg in Folge. Gegen Holstein Kiel hat Heidenheim mit 1:0 gewonnen. In der Tabelle bleibt die Mannschaft von Trainer Frank Schmidt auf Platz 3. Kommendes Wochenende muss Heidenheim in Bielefeld ran. In der Fußball-Bundesliga ist der HSV auch in Leipzig unter die Räder geraten. Die Hamburger haben das zweite Mal in Folge 0:5 verloren und bleiben Tabellenschlusslicht. Außerdem hat Meister Bayern München mit 2:1 bei Aufsteiger Elversberg gewonnen.
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19: Guten Morgen in die Tonregion. Schulranzen packen und zurück ins Klassenzimmer. Das neue Schuljahr beginnt zwischen Kraichgau und Ostalb und das Wetter spielt ja soweit auch ganz gut mit. Am Vormittag begleiten uns zwar noch einige graue Wolken, aber bis zum Nachmittag zeigen sich immer mehr Sonnenstrahlen bei angenehmen Tageshöchstwerten von bis zu 23 Grad. Der Radio Ton 3-Tage-Wettertrend macht zunächst richtig gute Laune. Morgen legt der Spätsommer bei vielen Sonnenstrahlen und bis zu 27 Grad noch einmal eine kleine Zugabe ein. Am Mittwoch wird es dann leider wieder ungemütlicher. Dazu gibt's Wind, immer wieder Regen und Temperaturen, die sich dann wieder um die 20 Grad Marke einpendeln. Am Donnerstag wird es zum Glück trockener und auch wieder freundlicher.
13: Und wir schauen noch auf die Straßen in 12 Sekunden.
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13: Gleich hier nach 8:30, ihr habt es natürlich gehört, heute erster Schultag zwischen Kraichgau und Ostalb. Also lasst uns zusammen auch auf die Kids achten, die auf dem Schulweg sind. Im Zweifel Fuß vom Gas, damit alle sicher ankommen. Außerdem haben wir gleich 2 Unfallstellen. Einmal auf der 81, da dauert es am längsten, Heilbronn Richtung Stuttgart. Zwischen Ludwigsburg Süd und Stuttgart Zuffenhausen hat es auf dem Standstreifen gekracht. Hier aktuell 5 Kilometer Stau und gut 20 Minuten Zeitverlust zwischen Ludwigsburg Nord und Stuttgart Zuffenhausen. Dann haben wir noch die A6, nämlich Heilbronn Richtung Mannheim. Zwischen Sinsheim und dem Rastplatz Bucheneck, ungesicherte Unfallstelle, ebenfalls auf dem Standstreifen. Und zwischen Sinsheim und Wiesloch-Raun gerade 5 Kilometer stockender Verkehr und knapp 10 Minuten Zeitverlust. Außerdem noch Backnang, die B14 zwischen Backnang Nord und Backnang Strümpfelbach im dichten Verkehr 5 Minuten plus. Und alles lest ihr auch bequem nach auf radioton.de oder in unserer Radioton-App. Der Jens aus Offenau schickt gerade noch was rein, nämlich direkt in Heilbronn, Stadtgebiet in der Paulinenstraße, nämlich stadteinwärts Richtung Tankstelle fahrend. Da ist wohl die linke Spur blockiert aktuell. Ich nehme an, ein Unfall. Danke dir, Jens. Und wir schauen noch auf die Blitzer in Schwäbisch Hall. Sudetenweg blitzt nämlich bei 30. Von Radiotonhörerin Tatjana kommt ein Blitzer in Gschwendt in der Geildorfer Straße, hier 30 erlaubt. Und Blitzer zwischen Steinheim und dem Zangerkreisel im Wald nach der Grillstelle meldet der der Ronny. Eure Nummer ins Studio, kostenlos jederzeit, die 0800 50 65 und dreimal die 0. Gute Fahrt kommt sicher an.
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1: Caro und der Megis, guten Morgen.
3: Guten Morgen.
1: Ja, und das sind die Hits, die euch die Kohle bringen. Alex Warren mit Ordinary nämlich und Rihanna mit Umbrella. Nadine aus Künzelsau haben wir heute Morgen schon glücklich gemacht.
4: Super, ich freue mich mega. Vielen lieben Dank.
1: Und Florian aus Neuler auch. Jetzt fehlt noch der oder die Dritte, denn ich habe versprochen, dreimal läuft heute ein 1000-Euro-Hit heute Morgen. Und hups!
3: Ist hiermit geschehen.
1: Gerade eben nämlich eine gewisse Rihanna mit unserem Millennium-Hit Umbrella. Und das macht immer so Spaß, hier einfach mal in eine Leitung reinzugehen. Wir hören mal. Guten Morgen.
3: Guten Morgen.
1: Wer ist denn bei uns?
5: Hallo, hier spricht die Alexandra aus Nordheim.
1: Alexandra, herzlich willkommen in der Show.
5: Hallo.
1: Alexandra, wir haben jetzt mal eine Frage.
5: Ja, ich bin bereit.
1: Wir wollen jetzt nämlich einmal von dir hören, Alexandra, wie gut so ein Wochenstart klingen kann mit deinem lautesten 500-Euro-Freudenschrei.
5: Nein, der ist super, wow. Hey, das gibt's nicht.
1: Du hast es live zu uns in die Sendung geschafft.
5: Mein Gott, ich kann es nicht fassen, wirklich. Ey, vielen Dank, danke schön, super. Die Woche fängt so geil an, geil. Ey, super, danke.
1: Ja, ich will dir gerade mal einfach so Zeit lassen, deine Freude rauszulassen. Nö, also absolut sehr gut zugehört. Hast du die Tagesradio immer ein bisschen lauter gedreht oder was ist dein bester Tipp?
5: Also immer lauter gedreht, von früh bis spät. Immer nur Radioton, bester Sender, auch zu Hause. Ich bin in der Arbeit, von dem super.
1: Kannst du bitte sagen, dass ich dich dafür nicht bezahlt habe? Aber ja,
3: doch, danke
1: also
3: quasi hast du 500 Euro dafür.
5: ihr seid toll, wirklich.
1: Herzlichen Dank dir. Kaufland-Gutschein kommt zu dir und dann wünsche ich dir einen herrlichen Wochenstart.
5: Ey, vielen Dank, wirklich. Ihr seid toll, danke. Ciao.
1: Können wir zurückgeben. Mach's gut, ciao, ciao.
3: Ciao, ciao.
5: Ciao, ciao.
1: Also, Alexandra aus Nordheim hat's geschafft. Ihr seid vielleicht die Nächsten. Weiter gut zuhören. Es kann jederzeit passieren hier am Morgen.
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zusammen durch den Montag schieben hoffentlich bald noch die letzten Wolken weg in der Tonregion mit dem Millennium-Hit von Justin Timberlake. What goes around, comes around. Jetzt die beste aktuelle Musik mit Miles Smith. Stay if you wanna dance. Guten Morgen.

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0: Chainsmokers, beste aktuelle Musik, gleich auch mit Kamerad Hug Yourself. Davor alles, was wichtig ist, in den Radioton-Nachrichten um 9. Bleibt dran.
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11: Ich bin Maxi Schwab. Guten Morgen. Das Heilbronner Weindorf ist erfolgreich gestartet. Von Donnerstag bis Samstag kamen rund 95.000 Menschen in die Innenstadt. Für das gesamte erste Wochenende rechnet die Heilbronn Marketing GmbH mit deutlich mehr als 100.000 Gästen. Besonders gefragt waren bei den warmen Temperaturen Weißweine und Rosé. Auch Winzer und Gastronomen zeigen sich zufrieden. Dabei blieb es bislang weitgehend friedlich. Polizei und Sicherheitsdienst melden keine größeren Zwischenfälle. 38 Menschen wurden vom Sicherheitsdienst betreut. 10 davon kamen zu weiteren Behandlungen ins Krankenhaus. Das Weindorf, das läuft noch bis Samstag, mit dabei auch wieder die Radioton DJ Lounge im Rathaus Innenhof am Donnerstag, Freitag und Samstag mit 80er Flashback, 90ern und 2000ern. Immer jeweils ab 18 Uhr. Maxi Schwab, Radioton Heilbronn.
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12: Ich bin Anna Löwer. Traumhafter Abschluss für ein traumhaftes Jahr. Alexander Zverev hat sich im Finale der US Open seinen zweiten Grand Slam-Titel gesichert. Der Hamburger setzte sich am Abend gegen Ben Shelton durch. Damit hat er als zweiter Deutscher die US Open gewonnen, nach Boris Becker 1989. Die CDU ist erneut stärkste kommunale Kraft in Niedersachsen. Laut Landeswahlleiter hat die CDU mit 27,2% die meisten Stimmen geholt, gefolgt von SPD und AfD. Die AfD hat ihr Ergebnis im Vergleich mit der letzten Kommunalwahl fast verdreifacht. Immer weniger Menschen in Deutschland leben in den eigenen vier Wänden. Laut einer Studie des Pestel-Instituts für die Augsburger Allgemeine liegt die Eigentumsquote bei 43,5%, so niedrig wie seit 20 Jahren nicht mehr. Hauptgründe demnach hohe Baukosten und gestiegene Zinsen. Bundesdigitalminister Wildberger fordert eine internationale KI-Aufsicht. Darüber will er mit den Big Playern in Sachen künstlicher Intelligenz, also USA und China, sprechen. Zuvor hatten KI-Experten namhafter Firmen vor einem möglichen Kontrollverlust gewarnt. Die Ergebnisse in der Fußball-Bundesliga: Leipzig HSV 5:0 und Elversberg Bayern München 1:2.
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13: Mit Wetterfrau Madeline Willers.
14: Einen schönen guten Morgen. An der Jagst am Neckar und am Kocher ziehen heute zwar ein paar graue Wolken durch, zwischendurch zeigt sich aber immer wieder die Sonne. Vor allem gegen Nachmittag bekommen wir einige sonnige Abschnitte und die können wir dann hoffentlich auch genießen. Ja, und aktuell um kurz nach 9 Uhr messen wir in Backnang im Rems-Murr-Kreis 16 Grad, in Ingelfingen im Hohenlohe-Kreis 15 und in Schwäbisch Gmünd im Alpkreis liegen wir ebenfalls bei 15 Grad. Ja, bis zum Nachmittag können die Temperaturen auf angenehme 23 Grad ansteigen. Also ein Montag, der im Lauf des Tages immer freundlicher wird.
13: Und wir schauen noch auf die Straßen.
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13: Ja, und auch wenn die meisten Kinder jetzt wahrscheinlich schon in der Schule sind, ihr denkt bitte an den ersten Schultag und auch die nächsten Tage dran. Wir passen besonders auf den Straßen, im Zweifel auch mal ein bisschen mehr vom Gas gehen, damit alle Schüler sicher ankommen. Schauen jetzt auch auf die A6. Vorsicht, Heilbronn Richtung Mannheim zwischen Sinsheim und Kreuzwaldorf, eine ungesicherte Unfallstelle, und auch auf der A6 Heilbronn Richtung Mannheim. Nee, Unfallstelle und Unfallaufnahme auf dem Standstreifen, doppelt gemoppelt. Also gerade zwischen Sinsheim und dem Kreuz Waldorf besonders aufpassen. Dann noch die A81 Singen Richtung Stuttgart zwischen Böblingen-Hulb und Sindelfingen-Ost. Eine Unfallaufnahme auf der linken Spur, hier aktuell 5 Kilometer Stau. Bis zu 30 Minuten dauert es hier länger. Und dann noch die A81 Heilbronn Richtung Stuttgart zwischen Ludwigsburg-Nord und Stuttgart-Zuffenhausen. Ungesicherte Unfallstelle auf dem Standstreifen, hier nochmal 3 Kilometer stockender Verkehr. In der Ausfahrt Stuttgart-Zuffenhausen Richtung Stuttgart fahrend ist die Ausfahrt auch blockiert wegen eines defekten Autos. Dann schauen wir noch nach Bietigheim-Bissingen, B27, Stuttgarter Straße zwischen Bahnhof und Auwiesenbrücke im dichten Verkehr, knapp 10 Minuten Zeitverlust, und B29 Stuttgart Richtung Aalen zwischen Schwäbisch Gmünd Ost und Iggingen im dichten Verkehr auch knapp 10 Minuten plus. Ihr merkt, dass es ist einfach wieder mehr los, Urlaub vorbei, Sommerferien auch. Blitzer stehen noch in Schwäbisch Hall, Sudetenweg 30 erlaubt, Gschwend die Geildorfer Straße in der 30er Zone, danke Tatjana, und Blitzer zwischen Steinheim und dem Zanger Kreisel im Wald nach der Grillstelle. Ihr meldet auch alles durch, Staus und Blitzer immer kostenlos, 0800 50 65 und 3x die 0. Gute Fahrt!
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13: Ja, guten Morgen.
17: Guten Morgen.
13: Wer klingelt jetzt durch? Hallo?
18: Servus, Tine hier.
13: Hi.
18: Wahrscheinlich bin ich schon wieder Nummer ums Eck, oder? Schon spät mit meinem Anruf mit am Liedle.
13: Oh, aber ich finde, Nummer ums Eck ist auch immer so eine schöne Formulierung. Ja, leider. Aber du weißt, länger hören lohnt sich, und irgendwann erwischst du ihn ganz schnell.
18: Oh, okay. Ansonsten hätte ich noch einen Blitzermelder in Heilbronn, in der Weißberger Straße bei 40.
13: Alles klar, meine Liebe. Vielen Dank, ich drücke weiter die Daumen und du hast hoffentlich trotzdem einen schönen Montag, ja?
18: Gleichfalls.
13: Mach's gut, ciao.
18: Gleichfalls, ciao.
13: Und die Tine redet natürlich von unseren 1000-Euro-Hits. Laufen beide, gibt's 1000 Euro, läuft einer 500, nämlich Alex Warren mit Ordinary und Rihanna mit Umbrella. Kann jeden Morgen jederzeit passieren. Wie gesagt, länger hören lohnt sich. Guten Morgen.
17: Guten Morgen.
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0: Karte? Nee, sorry, also wir nehmen hier nur Bargeld.
1: Ja, genau diesen Satz soll es wohl bald nicht mehr geben. Guten Morgen.
2: Guten Morgen.
1: Caro und der Megis bei Radio Ton. Und Bundesfinanzminister Lars Klingbeil hat jetzt tatsächlich Pläne vorgelegt, dass Geschäfte und Restaurants ab nächstem Jahr immer eine bargeldlose Bezahloption anbieten müssen. Sprich Karte, Smartphone oder Smartwatch. Unser Brutle Manne hat sich vorsorglich schon mal so eine Smartwatch gekauft und ist mächtig stolz drauf.
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4: Guck mal, Horst, meine neue Smartwatch. Damit kann ich jetzt im Sportheim zahlen.
5: Was es nicht alles gibt, zeige mal her.
4: Ja, pass auf. Smartwatch. Bezahlen.
6: Die Zahlen. In Neckarsulm heute 24 Grad.
5: Na, das hat ja super funktioniert.
4: So ein Klump. Hey, Smartwatch. Wir warten.
6: Workout starten. 3, 2.
5: Du Manne, also ich hätte langsam Durst.
4: Ach, küss mich doch am Buckel. Ich zahle in bar.
5: Prost, Manne.
4: Auf dich, Horst.
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0: Wir wollten zusammen mit euch mit einem guten Gefühl in die Woche starten und ich glaube, das ist uns auch gelungen.
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0: Ja, guten Morgen.
2: Guten Morgen.
0: Caro und der Magis am ersten Schultag nach den Sommerferien. Viele sind auch wieder aus dem Urlaub zurück und Rückenwind gibt's mit Ordinary von Alex Warren. Unser 1000-Euro-Hit Nummer 1. Läuft er vor oder nach Rihanna mit Umbrella? Gibt's eben einen 1000-Euro Kaufland-Einkaufsgutschein. Aber auch einer bringt euch schon Einkaufsgeld, nämlich ganze 500 Euro. Und da durften sich heute Morgen gleich drei von euch drüber freuen.
3: Nein, der ist super, wow. Juhu, geil, super. Die Woche fängt so geil an. Geil.
4: Super, ich freue mich mega. Vielen lieben Dank.
0: Ja, Alexandra aus Nordheim hat auf der Arbeit das Radio zum Glück lauter gedreht. Schornsteinfeger Florian aus Neuler auf dem Weg zum ersten Kunden. Und Nadine aus Künzelsau hat auch gerade im Auto zugehört.
2: Ja, und eines haben alle drei gemeinsam. Ja. Für alle drei gibt es jetzt einen 500-Euro Kaufland-Gutschein.
0: Und das könnte euch auch ganz leicht passieren. Länger die Radioton-Morningshow hören, das ist ein sehr guter Tipp. Und dann seid ihr vielleicht auch ganz schnell im Studio. Vielleicht auch schon das nächste Mal. Guten Morgen.
2: Guten Morgen.
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8: Ich bin Maxi Schwab. Guten Morgen. 150 Drohnen, volle Gassen und Musik auf 8 Bühnen. Aalen hat am Wochenende die 50. Reichstätter Tage gefeiert. Mehr als 100.000 Menschen kamen zu rund 140 Programmpunkten und 50 Bands. Am Samstagabend haben außerdem 150 Drohnen den Himmel über dem Marktplatz erleuchtet und zeichneten Bilder in die Nacht. Schon gleich zu Beginn am Freitag war es an manchen Stellen so voll, dass die Sicherheitszentrale eine Sicherheitspause ausrufen musste. Insgesamt zieht die Stadt aber eine positive Bilanz zum großen Jubiläum. Keine größeren Zwischenfälle, dafür ein Fest, das Tradition, neue Ideen und vor allem das Miteinander in Aalen verbunden hat. Maxi Schwab, Radioton Aalen.
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9: Ich bin Anna Löwer. Traumhafter Abschluss für ein traumhaftes Jahr. Alexander Zverev hat sich im Finale der US Open seinen zweiten Grand Slam-Titel gesichert. Der Hamburger setzte sich am Abend gegen Ben Shelton durch. Damit hat er als zweiter Deutscher die US Open gewonnen, nach Boris Becker 1989. Die CDU ist erneut stärkste kommunale Kraft in Niedersachsen. Laut Landeswahlleiter hat die CDU mit 27,2% die meisten Stimmen geholt, gefolgt von SPD und AfD. Die AfD hat ihr Ergebnis im Vergleich mit der letzten Kommunalwahl fast verdreifacht. Immer weniger Menschen in Deutschland leben in den eigenen vier Wänden. Laut einer Studie des Pestel-Instituts für die Augsburger Allgemeine liegt die Eigentumsquote bei 43,5%, so niedrig wie seit 20 Jahren nicht mehr. Hauptgründe demnach hohe Baukosten und gestiegene Zinsen. Bundesdigitalminister Wildberger fordert eine internationale KI-Aufsicht. Darüber will er mit den Big Playern in Sachen künstlicher Intelligenz, also USA und China, sprechen. Zuvor hatten KI-Experten namhafter Firmen vor einem möglichen Kontrollverlust gewarnt. Die Ergebnisse in der Fußball-Bundesliga: Leipzig HSV 5:0 und Elversberg Bayern München 1:2.
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10: Mit Wetterfrau Madeline Villers. Guten Morgen. Der Montag zeigt sich in Heilbronn-Franken, im Main-Tauber-Kreis und auf der Ostalb relativ freundlich. Ein paar graue Wolken sind am Vormittag zwar dabei, aber gegen Nachmittag lässt sich dann häufiger die Sonne blicken und dazu steigen die Temperaturen auf angenehme 23 Grad. Ja, schauen wir noch kurz auf den Radio Ton. 3 Tage Wettertrend. Morgen bekommen wir bei vielen Sonnenstrahlen und bis zu 27 30 Grad noch einmal einen richtig schönen Spätsommertag. Am Mittwoch, ja, da wird es dann leider wieder ein bisschen ungemütlicher. Der Wind frischt auf, immer wieder fällt Regen und die Temperaturen pendeln sich dann wieder um die 20 Grad Marke ein. Am Donnerstag wird es dann aber zum Glück auch wieder freundlicher und trockener.
11: Und wir schauen noch auf die Straßen zu euch in 12 Sekunden.
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11: Längster Stau um 3:30 auf der A6 Heilbronn Richtung Mannheim. Zwischen Sinsheim und Wiesloch-Raunberg läuft die Unfallaufnahme. Linke Spur ist frei. Das heißt hier 5 Kilometer Stauverzögerung aktuell bis zu 40 Minuten. Wir machen weiter mit der 81, singen Richtung Stuttgart. Die Einfahrt Sindelfingen-Ost ist wegen einer Baustelle aktuell gesperrt. Da auch drauf achten. Und wir haben noch Stau in Bietigheim-Bissingen, B27, Stuttgarter Straße zwischen Bahnhof und Auwiesenbrücke. Sehe aber gerade, es hat sich schon beruhigt. Nur noch 4 Minuten Zeitverlust. Alles lest ihr nach auf radioton.de oder in unserer App. Und meldet uns gern auf Staus und Blitzer kostenlos per WhatsApp oder Anruf 0800 50 65 und 3x die 0. Wir haben einen in Schwäbisch Hall im Sudetenweg, da blitzt es bei 30. In Gschwendt in der Geildorfer Straße steht auch einer in der 30er-Zone. Und zwischen Steinheim und dem Zanger Kreisel im Wald blitzt nach der Grillstelle. Euch eine gute Fahrt, kommt sicher an.
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0: Vor 10, jetzt genau 19, vor 10 haben wir es und am Wochenende. Heilbronner Weindorf, das erste Wochenende, Reichstätter Tage in Aalen, viele Feste, wo man sich gerne mal schön verkleckert. Und jetzt denkt ihr wahrscheinlich an euer weißes T-Shirt, das zu Hause liegt und fragt euch, oh, wie kriege ich diesen Fleck wieder raus? Ich bin ja persönlich auch ein sehr schusseliger Mensch, egal ob Kaffee, Spaghetti oder Wein, alles landet irgendwie früher oder später auf der Kleidung. Viele Mythen umkreisen dieses Thema, aber wie kriegen wir denn die Flecken wirklich raus? Ein paar Tipps habe ich für euch.
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0: Also Meg, ist gut aufpassen, ne? Du bist der Erste, der sich immer versaut.
2: Das halte ich für ein Gerücht.
0: Grundregeln greifen auf jeden Fall fast immer. Je früher, desto besser. Wenn ihr wartet, gehen die Flecken nämlich immer tiefer rein in den Stoff. Nie reiben, bei großen Flecken erstmal abtupfen. Flecken aller Art erstmal mit kaltem Wasser von der anderen Seite des Stoffes spülen. Und jetzt, Achtung, greift die KBC-Regel. Also nicht ABC, sondern KBC. K wie kaltes Wasser für eiweißhaltige Flecken wie Blut, andere Flüssigkeiten mit Eiweiß drin.
2: Bitte?
0: Oder Milch. B wie Backpulver für Kaffee und Wein. Und C wie Chemie. Bei Fettflecken hilft Spülmittel. Hat immer noch nicht geholfen, dann gilt die Antwort auf alle Wäschefragen dieser Welt. Einfach einweichen, bis der Arzt kommt. Ist der Fleck weg, Maggis?
2: Blütenweiß, ja.
0: Naja, euch viel Glück dabei.
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Lady Gaga, Montagmorgen. Gute Nachrichten für euch zumindest. Der Start des Wochenstarts ist jetzt schon mal geschafft. Und wir begleiten euch natürlich auch weiter durch den ersten Arbeitstag nach den Sommerferien und für viele von euch auch nach dem Urlaub mit der besten aktuellen Musik bei Radioton. Bibi Rexha zusammen mit Faithless, New Religion.

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7: Ich bin Anna Löwer. Bei den Kommunalwahlen in Niedersachsen ist die CDU erneut die stärkste Kraft im Land. Laut vorläufigem Endergebnis kommen die Christdemokraten auf 27,2%. Dahinter folgen SPD und AfD. Die AfD hat ihr Ergebnis im Vergleich mit der letzten Kommunalwahl fast verdreifacht. Traumhafter Abschluss für ein traumhaftes Jahr. Alexander Zverev hat sich im Finale der US Open seinen zweiten Grand Slam-Titel gesichert. Der Hamburger setzte sich am Abend gegen Ben Shelton durch. Damit hat er als zweiter Deutscher die US Open gewonnen, nach Boris Becker 1989. Tanken könnte in Deutschland noch teurer werden. Grund sind die weiter steigenden Ölpreise. Ein Barrel der Nordsee-Sorte Brent kostet inzwischen rund 107 Dollar. Auslöser sind die wachsenden Spannungen in der Golfregion und Sorgen um die Energieversorgung. Bundesdigitalminister Wildberger fordert eine internationale KI-Aufsicht. Darüber will er mit den Big Playern in Sachen künstlicher Intelligenz, also USA und China, sprechen. Zuvor hatten KI-Experten namhafter Firmen vor einem möglichen Kontrollverlust gewarnt. Immer weniger Menschen in Deutschland leben in den eigenen vier Wänden. Laut einer Studie des Pestel-Instituts für die Augsburger Allgemeine liegt die Eigentumsquote bei 43,5%, so niedrig wie seit 20 Jahren nicht mehr. Hauptgründe demnach hohe Baukosten und gestiegene Zinsen.
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8: Aktuell gibt es bei uns überwiegend bedeckten Himmel und Temperaturen, die sich im mittleren 10er-Bereich halten. In Rosengarten liegen die Temperaturen gerade bei 16 Grad, in Ilshofen bei 15 Grad und in Blaufelden bei 15 Grad. Bis zum Abend gibt es bei uns phasenweise Auflockerungen. Später wird es nachts ruhiger und die Werte sinken auf rund 13 Grad ab. Morgen geht es mit mehr Sonnenteilen weiter. Dazu steigen die Temperaturen auf bis zu 25 Grad.
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9: Achtung, auf der A3 Frankfurt Richtung Würzburg im Bereich Dreieck Würzburg-West. Da steht ein defektes Fahrzeug auf der Strecke. Auch auf der A3 Frankfurt Richtung Nürnberg zwischen Würzburg-Heidingsfeld und Würzburg-Randersacker steht ein defektes Fahrzeug. Fahrt da bitte besonders vorsichtig. Auf der A6 Heilbronn Richtung Mannheim zwischen Sinsheim und dem Rastplatz Bucheneck läuft nach einem Unfall die Aufnahme. Rechts und in der Mitte ist gesperrt, ihr kommt nur links durch. Auf der A8 München Richtung Stuttgart zwischen der Anschlussstelle Märklingen und Hohenstadt stehen 2 Kilometer Stau. Plant etwa 7 Minuten mehr ein. Noch mehr Verkehr, ausführlich zum Nachlesen, findet ihr auf radioton.de und in unserer App.
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0: das erste Mal nach den Ferien so früh raus. Gilt nicht nur für die Kids zwischen Kraichgau und Ostalb, sondern auch für manche von uns Erwachsenen. Und wir haben jetzt mal drei ultimative Tipps für euch, wie es Aufstehen ein bisschen leichter wird. Die sogenannte Granny-Methode. Drei Tipps also, die wir uns von den Omas in der Tonregion abschauen können. Radio-Ton-Redakteur Franjo Bender bei mir im Studio. Was ist denn der Tipp Nummer 1?
1: Tipp Nummer 1 ist das Fahrradfahren im Bett. Ich kenne das noch aus Kinderzeiten. Okay. Direkt nach dem Aufwachen bleibst du im Bett liegen, flach auf dem Rücken, winkelst deine Beine dann um 90 Grad an und radelst in der Luft, also wie beim Fahrradfahren.
0: Ach so, ich muss es nicht mein richtiges Fahrrad holen.
1: Das kannst du auch machen. Ist aber im Bett schwierig.
0: Das stimmt wohl.
1: Da kommt der Kreislauf ein bisschen in Schwung und du bist dann schon fitter.
0: Ja, und wenn man das dann mal so ein bisschen macht im Bett liegen, dann ist doch, wäre bei mir zumindest ein bisschen Streit vorprogrammiert, sag mal so, wenn ich das morgens um 5 mache. Ich glaube, meine Freundin wäre nicht so begeistert. Naja, was ist ein Tipp Nummer 2?
1: Tatsächlich, und das denke ich mir nicht aus, ist es Radio hören. Denn damit sind wir erstens gut informiert mit Nachrichten und Co. und außerdem gut gelaunt wegen der Musik. Und Patrick, also wenn ich mal so um 10, 11 aufstehe und dann direkt dich höre, wie soll denn ein Tag anders starten
0: als gut? Ja, kann ich nur zustimmen. 3 Tipps haben wir jetzt ja aber versprochen. Ein letzter fehlt noch, Tipp Nummer 3, den wir uns von Ober abschauen können.
1: Ordentlich anziehen. Mhm. Ja, auch wenn ihr im Homeoffice seid, waschen, Zähne putzen, Haare kämmen, anziehen und frühstücken, so lässt es sich einfach besser in den Tag starten, zumindest nach Granny-Methode.
0: Ja, das sind die Dinge, die wir uns von den Omas abschauen können. Franjo, danke dir für die Tipps und morgen kommst du dann bitte auch wieder mit gekämpften Haaren.
1: Spricht gegen meine Natur.
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17: Aktuell gibt es bei uns überwiegend bedeckten Himmel und Temperaturen, die sich im mittleren 10er-Bereich halten. In Rosengarten liegen die Temperaturen gerade bei 16 Grad, in Ilshofen bei 15 Grad und in Blaufelden bei 15 Grad. Bis zum Abend gibt es bei uns phasenweise Auflockerungen. Später wird es nachts ruhiger und die Werte sinken auf rund 13 Grad ab. Morgen geht es mit mehr Sonnenteilen weiter. Dazu steigen die Temperaturen auf bis zu 25 Grad.
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19: A6 Heilbronn Richtung Mannheim zwischen Sinsheim und dem Rastplatz Bucheneck. Achtung, dort läuft nach einem Unfall die Aufnahme. Der rechte und der mittlere Fahrstreifen sind gesperrt, ihr kommt nur links vorbei. Auf der A81 Würzburg Richtung Heilbronn zwischen Osterburken und Möckmühl müsst ihr wegen einer Tagesbaustelle auf Baustellenfahrzeuge achten. Und auf der A8 München Richtung Stuttgart zwischen der Anschlussstelle Merklingen und der Ausfahrt Hohenstadt steht ihr auf 5 Kilometern, plant etwa 17 Minuten mehr ein. Auch auf der A81 Stuttgart Richtung Würzburg zwischen der Anschlussstelle Ilsfeld und der Anschlussstelle Weinsberg-Ellhofen sind 3 Kilometer Stau drin. Ihr braucht etwa 13 Minuten länger. Noch mehr Verkehr, ausführlich zum Nachlesen, findet ihr auf radioton.de und in unserer App.
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0: Der Montagvormittag mit Radio Ton gleich. Bringen wir ein bisschen Schwung in die Kiste mit dem Radio Ton Millennium Hit von Macklemore und Ryan Lewis, Can't Hold Us. Und wir haben die beste aktuelle Musik mit dabei. Von Tampa City. Self-Aware, das und mehr nach 11 bleibt bei uns.
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19: Ich bin Anna Löwer. Die CDU ist erneut stärkste kommunale Kraft in Niedersachsen. Laut Landeswahlleiter hat die CDU mit 27,2% die meisten Stimmen geholt, gefolgt von SPD und AfD. Die AfD hat ihr Ergebnis im Vergleich mit der letzten Kommunalwahl fast verdreifacht. Traumhafter Abschluss für ein traumhaftes Jahr. Alexander Zverev hat sich im Finale der US Open seinen zweiten Grand Slam Titel gesichert. Der Hamburger setzte sich am Abend gegen Ben Shelton durch. Damit hat er als zweiter Deutscher die US Open gewonnen, nach Boris Becker 1989. Immer weniger Menschen in Deutschland leben in den eigenen vier Wänden. Laut einer Studie des Pestel-Instituts für die Augsburger Allgemeine liegt die Eigentumsquote bei 43,5%, so niedrig wie seit 20 Jahren nicht mehr. Hauptgründe demnach hohe Baukosten und gestiegene Zinsen. Weiterentwicklung statt Entwicklungsstopp, darauf will Deutschland in Sachen KI setzen. Bundesdigitalminister Wildberger will mit den USA und China über eine internationale KI-Aufsicht sprechen. Zuvor hatten KI-Bosse davor gewarnt, dass die Technologie außer Kontrolle geraten könnte.
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20: Aktuell gibt es bei uns überwiegend bedeckten Himmel und Temperaturen, die sich im mittleren 10er-Bereich halten. In Rosengarten liegen die Temperaturen gerade bei 16 Grad, in Ilshofen bei 15 Grad und in Blaufelden bei 15 Grad. Bis zum Abend gibt es bei uns phasenweise Auflockerungen. Später wird es nachts ruhiger und die Werte sinken auf rund 13 Grad ab. Morgen geht es mit mehr Sonnenteilen weiter. Dazu steigen die Temperaturen auf bis zu 25 Grad.
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21: Auf der A8 München Richtung Stuttgart steht ihr zwischen Merklingen und Mühlhausen auf 3 Kilometern im Stau. Plant da mindestens 11 Minuten mehr ein. Auf der A81 Stuttgart Richtung Würzburg geht zwischen Ilsfeld und Weinsberg-Ellhofen gerade wenig, 4 Kilometer stockender Verkehr. Auf der B29 Aalen Richtung Stuttgart läuft es zwischen Iggingen und Schwäbisch Gmünd Ost zäh. Da braucht ihr etwa 6 Minuten länger. Und in Bietigheim-Bissingen auf der B27 Stuttgarter Straße zwischen Bahnhof und Auwiesenbrücke ist dichter Verkehr. Auch da rund 6 Minuten plus. Noch mehr Verkehr ausführlich zum Nachlesen findet ihr auf radioton.de und in unserer App.
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0: Radioton bei der Arbeit. Am Montag habt ihr eingeschaltet und der Ölkrieg, der eskaliert. Die Quittung sehen wir unter anderem beim Ölpreis momentan. An der Tankstelle, da schießen die Preise nach oben. Diesel klettert in Richtung 3 Euro pro Liter sogar. Und nicht nur da, auch anderes Öl ist natürlich entsprechend teurer, denn Heizöl bereitet Hauseigentümern gerade Sorgen. Falten rund 1,66 kostet der Liter im Schnitt. Radioton-Nachrichtenmann Maxi Schwab. Die große Frage für alle, deren Heizöltank jetzt langsam leer wird, jetzt nachfüllen oder lieber noch ein bisschen warten?
1: Ja, also komplett auf fallende Preise zu setzen, ist gerade ziemlich riskant. Der Ölpreis liegt mittlerweile bei rund über 100 Dollar pro Barrel. Vor allem die angespannte Lage im Nahen Osten sorgt weiter für Druck. Heißt, Heizöl könnte durchaus noch teurer werden.
0: Aber trotzdem sieht man es ja ab und zu zumindest noch, dass die Preise plötzlich ein bisschen runtergehen. Lohnt sich es vielleicht auch, so einen Rücksetzer abzuwarten?
1: Kann man natürlich versuchen. Das Problem ist nur, niemand weiß, wann der nächste Rücksetzer kommt und wie lange der dann auch anhält. Es kann ein paar Cent runtergehen und kurz danach genauso schnell wieder nach oben. Deshalb empfehlen Experten, nicht alles auf einen einzigen perfekten Kaufzeitpunkt zu setzen.
0: Das heißt, was wäre dann der vernünftige Mittelweg für Hausbesitzer?
1: Also wenn der Tankzwang näher kommt, sollte man zum Beispiel erstmal ungefähr die Hälfte des üblichen Winterbedarfs bestellen. Damit ist man ein gutes Stück abgesichert, falls die Preise weiter steigen. Und sollten sie dann tatsächlich fallen, kann man später nochmal günstiger nachkaufen. Außerdem kann sich eine Sammelbestellung mit den Nachbarn lohnen.
0: Also nicht auf den perfekten Zeitpunkt wetten, sondern lieber in der Tanken kaufen. Danke, Maxi.
1: Gerne.
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20: Aktuell gibt es bei uns überwiegend bedeckten Himmel und Temperaturen, die sich im mittleren 10er-Bereich halten. In Rosengarten liegen die Temperaturen gerade bei 16 Grad, in Ilshofen bei 15 Grad und in Blaufelden bei 15 Grad. Bis zum Abend gibt es bei uns phasenweise Auflockerungen. Später wird es nachts ruhiger und die Werte sinken auf rund 13 Grad ab. Morgen geht es mit mehr Sonnenteilen weiter. Dazu steigen die Temperaturen auf bis zu 25 Grad.
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22: A6 Heilbronn Richtung Mannheim zwischen Sinsheim und dem Rastplatz Bucheneck. Achtung, auf dem Standstreifen steht eine ungesicherte Unfallstelle. Auf der A8 München Richtung Stuttgart zwischen der Anschlussstelle Merklingen und der Anschlussstelle Mühlhausen steht ihr in 5 Kilometern Stau, plant etwa 13 Minuten mehr ein. Auf der B14 Backnang Richtung Schwäbisch Hall zwischen Oppenweiler und Oppenweiler-Ellenweiler gibt's stockenden Verkehr. Und auf der B19 zwischen Geildorf-Großaltdorf und Geildorf läuft's zäh. Noch mehr Verkehr ausführlich zum Nachlesen findet ihr auf radioton.de und in unserer App.
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0: Montagmittag. Die Schule geht wieder los. In diesen Tagen zwischen Kraichgau und Ostalb auch ein bisschen vorsichtiger unterwegs sein. Gerade auch auf die ganzen neuen Grundschulkinder aufpassen, die ja in diesen Tagen eingeschult werden bei uns. Die kennen sich noch nicht so gut aus im Straßenverkehr. Schulweg ist ja aber generell ein Thema. Über das hat jeder so ein paar Geschichten. Vor allen Dingen die etwas Älteren unter uns erzählen ja ganz gerne mal vom langen und beschwerlichen Schulweg. Aber war es früher wirklich so? Kollege Franjo Bendeich, der hat sich mal auf den Weg gemacht.
1: 3 Kilometer ist es her, dass wir einen Mitschüler an die Schlucht verloren haben. Die 20 Ziegelsteine im Schulranzen lassen die Füße schmerzen. 10 Kilometer, 2 Berge und eine letzte Drachenschlacht liegen noch zwischen uns und der Grundschule.
2: So oder so ähnlich beschreiben Senioren ihren Schulweg. Tatsächlich ist da aber was dran. Mehr Menschen lebten auf dem Land, es gab weniger Grundschulen, längerer Weg. Noch vor 50 Jahren sind 9 von 10 Grundschülern immer zu Fuß zur Schule gegangen, heute sind es 4 aus 10. Gehwege waren seltener und Tempo 30 in den 70ern noch nicht wirklich vorhanden. Das Resultat, damals sind Kinder auf dem Schulweg rund 8-mal häufiger gestorben. Man hat die im Endeffekt auf gut Glück halt rausgeschickt. Aber wie sieht das dann eigentlich heute aus? Heute gibt's Verkehrschaos vor Schulen, Kinder werden auf dem Schulweg getrackt und Elternverbotenschilder schmücken den Schuleingang. Und sogar der Standardspruch, wenn's regnet, du bist doch nicht aus Zucker, wurde abgelöst mit folgendem:
3: Papa, fährst mich zur Schule?
4: Ja,

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0: 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Bleibt bei uns.
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17: Ich bin Anna Löwer. Tanken ist in Deutschland so teuer wie noch nie. Super E10 kostete laut ADAC gestern im Schnitt 2,27 Euro pro Liter, ein neues Allzeithoch. Auch Diesel stieg und liegt jetzt bei gut 2,40 Euro. Gründe sind die blockierte Straße von Hormuz und Angriffe auf wichtige Öl- und Transportanlagen in der Golfregion. Bei den Kommunalwahlen in Niedersachsen ist die CDU erneut die stärkste Kraft im Land. Laut vorläufigem Endergebnis kommen die Christdemokraten auf 27,2%. Dahinter folgen SPD und AfD. Die AfD hat ihr Ergebnis im Vergleich mit der letzten Kommunalwahl fast verdreifacht. Beim Arktis-Gipfel in Finnland beraten mehrere EU-Staaten darüber, wie Europa künftig mit der Region umgehen soll. Es geht um Sicherheit, Infrastruktur und neue Schifffahrtsrouten. Für die EU geht es darum, wie sie ihre Interessen gegenüber Russland, China und US-Präsident Trump verteidigt. Bei der Parlamentswahl in Schweden zeichnet sich ein enges Kopf-an-Kopf-Rennen ab. Die Mitte-Links-Parteien haben laut Hochrechnungen knapp die Nase vorn. Die Entscheidung könnte allerdings erst übermorgen mit der Auszählung der Briefwahlstimmen fallen. Bundesdigitalminister Wildberger fordert eine internationale KI-Aufsicht. Darüber will er mit den Big Playern in Sachen künstlicher Intelligenz, also USA und China, sprechen. Zuvor hatten KI-Experten namhafter Firmen vor einem möglichen Kontrollverlust gewarnt.
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0: Aktuell gibt es bei uns meist grauen Himmel, dazu bleibt es trocken. In Crailsheim liegen die Temperaturen gerade bei 17 Grad, in Ingelfingen bei 19 Grad und in Schwäbisch Hall bei 19 Grad. Im Tagesverlauf hält sich bei uns erstmal noch viel Bewölkung, später lockert es stellenweise auf. In der Nacht sinken die Werte auf etwa 12 Grad ab. Morgen startet bei uns mit Nebel, danach wird es im Verlauf wieder oft heller.
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12: A8 München Richtung Stuttgart. Zwischen Kirchheim-Tech Ost und Kirchheim-Tech West steht ein liegengebliebenes Fahrzeug auf dem rechten Fahrstreifen. Und auch zwischen Ulm-West und Märklingen gibt's ein defektes Fahrzeug. Außerdem auf der A8 München Richtung Stuttgart zwischen Anschlussstelle Ulm-West und Anschlussstelle Mühlhausen 6 Kilometer stockender Verkehr plant etwa 9 Minuten mehr ein. Auf der B14 Backnang Richtung Schwäbisch Hall zwischen Oppenweiler und Oppenweiler-Ellenweiler ist dichter Verkehr, ihr braucht etwa 8 Minuten länger. Noch mehr Verkehr ausführlich zum Nachlesen findet ihr auf radioton.de und in unserer App.
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0: Tag nach den Sommerferien und der erste Tag von einer besonderen Aktionswoche, an der auch wir von Radio Ton uns beteiligen. Demokratie braucht viele Stimmen, heißt die. Was steckt da eigentlich dahinter? Radio Ton Nachrichtenmann Maxi Schwab.
1: Also im Grunde geht es um eine ziemlich einfache Frage. Woher bekommen wir unsere Informationen und können wir ihnen auch wirklich vertrauen? Auf Facebook, Instagram oder Telegram ist in Sekunden irgendwas rausgehauen und mit KI wird es immer leichter, Bilder, Videos oder Nachrichten einfach zu fälschen. Deshalb wollen journalistische Medien in Deutschland in dieser Woche gemeinsam zeigen, warum verlässliche Informationen so wichtig sind.
0: Und da sind wir von Radio Ton mittendrin. Warum ist nun gerade auch regionaler Journalismus so wichtig?
1: Weil wir hier vor Ort ganz nah an den Menschen dran sind. Bei uns zwischen Kraichgau und Ostalb geht es eben nicht nur um die großen Schlagzeilen aus Berlin oder der Welt, sondern auch um das, was direkt vor unserer eigenen Haustür passiert. Wir recherchieren, fragen nach, prüfen Informationen und geben unterschiedlichen Stimmen einen Raum. Also genau das, was wichtig ist, damit sich jeder selbst eine Meinung bilden kann.
0: Also viele Stimmen, viele Perspektiven und am Ende, da soll jeder selbst entscheiden können, was er dann davon hält. Demokratie braucht viele Stimmen, heißt die deutschlandweite Aktionswoche mit Radio Ton. Alle Infos auch auf vielestimmen.de. Danke, Maxi.
1: Gerne.
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1: 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Ja, heute geht die Schule in Baden-Württemberg wieder los. Für Schüler, Eltern und Lehrerinnen sind mit dem Schulstart ja immer unterschiedliche Gefühle verbunden. Aufregung und Vorfreude auf der einen Seite, aber auch Sorge vor dem Neuen oder sogar Angst. Schaffe ich das alles, was da kommt im neuen Schuljahr? Vielleicht an der neuen Schule, was kommt da alles auf mich zu? Ja, mir als Mama von Schulkindern geht's da ähnlich und deshalb gebe ich meinen Kindern morgens, wenn sie aus dem Haus gehen, immer einen Segenswunsch mit auf den Weg. Behüt dich Gott, sage ich ihnen. Einfach, weil ich meinen Kindern die innere Sicherheit geben will, sie gehen nicht allein. Gott ist an ihrer Seite. Ja, und weil es mir selber gut tut, das zu glauben. Ich wünsche euch einen gesegneten Start ins neue Schuljahr. Behüt euch Gott.
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21: Aktuell gibt's bei uns meist grauen Himmel, dazu bleibt es trocken. In Crailsheim liegen die Temperaturen gerade bei 17 Grad, in Ingelfingen bei 19 Grad und in Schwäbisch Hall bei 19 Grad. Im Tagesverlauf hält sich bei uns erstmal noch viel Bewölkung, später lockert's stellenweise auf. In der Nacht sinken die Werte auf etwa 12 Grad ab. Morgen startet bei uns mit Nebel, danach wird's im Verlauf wieder oft heller.
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22: Auf der A81 Würzburg Richtung Heilbronn zwischen Tauberbischofsheim und Ahorn läuft eine Tagesbaustelle. Achtung, dort sind Baustellenfahrzeuge unterwegs. Auf der A6 Heilbronn Richtung Mannheim zwischen Sinsheim und dem Rastplatz Bucheneck laufen Bergungsarbeiten. Der rechte und der mittlere Fahrstreifen sind gesperrt. Ihr kommt nur links durch. In Bietigheim-Bissingen auf der B27 Stuttgarter Straße zwischen Bahnhof und Auwiesenbrücke ist dichter Verkehr. Plant mindestens 10 Minuten mehr ein. Auf der B14 Backnang Richtung Schwäbisch Hall zwischen Oppenweiler und Oppenweiler-Ellenweiler ist es ebenfalls dicht. Ihr braucht dort mindestens 7 Minuten länger. Noch mehr Verkehr, ausführlich zum Nachlesen, findet ihr auf radioton.de und in unserer App.
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0: die Pet Shop Boys.
1: Zur Mittagspause am Montag.
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4: 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Ich kann die Woche gar nicht anfangen.
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Walk the Moon. Um 12.57 Uhr, gleich nach 13 Uhr, die beste aktuelle Musik bei Radio Tod mit Oliver Heldens. Lady, hier mit Tonight, das und mehr gibt's gleich.

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14: Ich bin Anna Löwer. Tanken bleibt in Deutschland extrem teuer. Super E10 kostete laut ADAC gestern im Schnitt 2,27 Euro, so viel wie noch nie. Diesel lag bei 2,40 Euro. Hauptgrund sind gestiegene Rohölpreise wegen der blockierten Straße von Hormuz und der angespannten Lage an weiteren wichtigen Öltransportwegen. Die CDU ist erneut stärkste kommunale Kraft in Niedersachsen. Laut Landeswahlleiter hat die CDU mit 27,2% die meisten Stimmen geholt, gefolgt von SPD und AfD. Die AfD hat ihr Ergebnis im Vergleich mit der letzten Kommunalwahl fast verdreifacht. Weiterentwicklung statt Entwicklungsstopp, darauf will Deutschland in Sachen KI setzen. Bundesdigitalminister Wildberger will mit den USA und China über eine internationale KI-Aufsicht sprechen. Zuvor hatten KI-Bosse davor gewarnt, dass die Technologie außer Kontrolle geraten könnte. Bei der Parlamentswahl in Schweden zeichnet sich ein enges Kopf-an-Kopf-Rennen ab. Die Mitte-Links-Parteien haben laut Hochrechnungen knapp die Nase vorn. Die Entscheidung könnte allerdings erst übermorgen mit der Auszählung der Briefwahlstimmen fallen. Traumhafter Abschluss für ein traumhaftes Jahr. Alexander Zverev hat sich im Finale der US Open seinen zweiten Grand Slam-Titel gesichert. Der Hamburger setzte sich am Abend gegen Ben Shelton durch. Damit hat er als zweiter Deutscher die US Open gewonnen, nach Boris Becker 1989.
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15: Aktuell gibt's bei uns meist grauen Himmel, dazu bleibt es trocken. In Crailsheim liegen die Temperaturen gerade bei 17 Grad, in Ingelfingen bei 19 Grad und in Schwäbisch Hall bei 19 Grad. Im Tagesverlauf hält sich bei uns erstmal noch viel Bewölkung, später lockert's stellenweise auf. In der Nacht sinken die Werte auf etwa 12 Grad ab. Morgen startet bei uns mit Nebel, danach wird's im Verlauf wieder oft heller.
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16: Auf der A6 Heilbronn Richtung Mannheim steht ihr zwischen Sinsheim und Wiesloch-Rauenberg auf 5 Kilometern im Stau. Zwischen Sinsheim-Steinsfurt und Sinsheim läuft's dazu stockend. Auf der B290 Aalen Richtung Crailsheim ist zwischen Crailsheim und Crailsheim-Nordwest-Umgehung dichter Verkehr. Plant mindestens 5 Minuten mehr ein. Auch auf der B14 Backnang Richtung Schwäbisch Hall wird's zwischen Oppenweiler und Oppenweiler-Ellenweiler dicht. Plant auch da mindestens 5 Minuten mehr ein. Noch mehr Verkehr, ausführlich zum Nachlesen, findet ihr auf radioton.de und in unserer App.
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0: Bums. Radio Ton am Montagmittag habt ihr eingeschaltet. 6 Wochen Sommerferien sind vorbei. Seit heute heißt es wieder Wecker, Schulranzen und ab ins Klassenzimmer. Aber nicht alles ist beim Alten geblieben. Maxi Schwab aus den Radio Ton Nachrichten. Was ändert sich denn zum neuen Schuljahr für die Schüler bei uns zwischen Kraichgau und Ostalb?
1: Ja, also Patrick, vor allem bei den Kleinsten gibt es eine große Neuerung. Für Erstklässler gilt ab diesem Schuljahr erstmals der Rechtsanspruch auf Ganztagesbetreuung. Mindestens 8 Stunden am Tag und das gilt grundsätzlich auch in den Ferien. Außerdem starten sogenannte Juniorklassen. Rund 4000 Kinder im Land, die beim Start noch Förderbedarf haben, bekommen erstmals ein zusätzliches Jahr mit besonderem Fokus auf Sprache und Entwicklung.
0: Also es tut sich was im Bildungssystem in Baden-Württemberg, aber die ein oder andere Dauerbaustelle haben wir ja doch noch.
1: Ja, definitiv, nämlich die Lehrerversorgung. Die Lage ist zwar besser als im vergangenen Jahr, aber kurz vor Schulstart waren im Land noch über 400 Lehrstellen unbesetzt. Vor allem in einzelnen Regionen und bei der Sonderpädagogik ist es schwierig. Heißt, Unterrichtsausfall und Engpässe können auch dieses Schuljahr wieder Thema sein.
0: Also für Erstklässler gibt es mehr Betreuung, bei Lehrern, da bleibt es eher eng. Der erste Schultag hat oder hatte also direkt ein paar neue Regeln im Gepäck. Danke Maxi und allen Schülern jetzt einen guten Nachhauseweg und alle anderen ein bisschen vorsichtig fahren auf den Schulwegen heute Mittag.
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2: Aktuell gibt's bei uns meist grauen Himmel, dazu bleibt es trocken. In Crailsheim liegen die Temperaturen gerade bei 17 Grad, in Ingelfingen bei 19 Grad und in Schwäbisch Hall bei 19 Grad. Im Tagesverlauf hält sich bei uns erstmal noch viel Bewölkung, später lockert's stellenweise auf. In der Nacht sinken die Werte auf etwa 12 Grad ab. Morgen startet bei uns mit Nebel, danach wird's im Verlauf wieder oft heller.
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13: Auf der A6 Heilbronn Richtung Mannheim steht ihr zwischen Sinsheim und Wiesloch-Rauenberg auf 5 Kilometern im Stau. Zwischen Sinsheim-Steinsfurt und Sinsheim läuft's zusätzlich stockend. Auf der B14 Backnang Richtung Schwäbisch Schall ist zwischen Oppenweiler und Oppenweiler-Ellenweiler dichter Verkehr, plant etwa 10 Minuten mehr ein. In der Gegenrichtung, also Schwäbisch Hall Richtung Backnang, ist es zwischen Oppenweiler-Ellenweiler und Oppenweiler ebenfalls dicht mit stockendem Verkehr. Noch mehr Verkehr ausführlich zum Nachlesen findet ihr auf radioton.de und in unserer App.
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0: Tag bei der Arbeit mit Patrick Berger hier bei Radio Ton. Am ersten Schultag nach den Sommerferien entsprechend voller die Straßen hier heute auch. Und ausgerechnet ab heute sind in der Tonregion gleich drei Tunnel gleichzeitig gesperrt. Der Schimmelsbergtunnel bei Weinsberg, der Rombachtunnel in Aalen und der Einhorntunnel in Schwäbisch Gmünd. Gut, die letzten beiden zwar nur über Nacht, aber trotzdem hat sich die Radio Ton Morning Show heute Morgen mal gefragt, wie das eigentlich sein kann. Und mal ganz exklusiv zu einer Pressekonferenz ins Landesverkehrsministerium geschaltet.
1: So, liebe Medienvertreter, wenn schon Chaos, dann richtig, ne? Wir schließen ab heute nicht einen, nicht zwei, nein, ganze drei Straßentunnel, jawohl. Ja, die Gesichter kann ich schon sehen, jetzt bin ich mal auf Ihre Fragen gespannt.
2: Entschuldigung, muss das denn jetzt direkt zum Schulstart sein?
1: Aber hallo, bei den Eltern liegen die Nerven doch eh schon blank. Schulranzen suchen, die 6 Wochen alte Brotdose desinfizieren. Da machen doch so ein paar Tünnelchen den Braten auch nicht mehr fett, wa?
2: Aber warum sind die Tunnel denn überhaupt geschlossen?
1: Naja, warum denn nicht?
2: Wenn ich jetzt beispielsweise durch den Einhorntunnel muss, wie kann ich denn dann fahren?
1: Naja, nehmen Sie doch einfach die Umleitung durch den Rombachtunnel. Ah, nee, der ist ja auch zu. So, keine Fragen mehr.
2: Doch, und zwar...
1: Also dann schönen Feierabend.

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Reggae, der erste Schultag nach den Sommerferien mit Radioton und gleich mit einem absoluten Vorbild. Der hat einen Abischnitt von 1,0 gehabt. Kamrad tatsächlich mit der besten aktuellen Musik zwischen Kraichgau und Ostalb. Be Mine und ein Radioton und Millennium Hit haben wir auch mit dabei. Licky Lee, I Follow Rivers, das und mehr gibt's alles gleich ab 2.

0: bei Kollege Max Peter mit dem geht's hier bei Radioton in den Nachmittag. Viel Spaß dabei, bleibt dran.
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14: Ich bin Mia Hehn. Tanken ist in Deutschland so teuer wie noch nie. Super E10 kostete laut ADAC gestern im Schnitt 2,27 Euro pro Liter, ein neues Allzeithoch. Auch Diesel stieg und liegt bei gut 2,40 Euro. Gründe sind die blockierte Straße von Hormuz und Angriffe auf wichtige Öl- und Transportanlagen in der Golfregion. Polen berät aktuell über einen Drohnenangriff nahe seiner Grenze. Wegen des Vorfalls hatte die polnische Regierung einen Krisenstab einberufen. Eine russische Drohne hatte einen ukrainischen Zug getroffen, der auf dem Weg nach Warschau war. Mehr als 200 Menschen waren an Bord. Verletzt wurde niemand. Deutschland und Ungarn wollen wieder näher zusammenrücken. Außenminister Wadefuhl ist heute dafür in Budapest und trifft unter anderem Präsident Baca. Nach dem Regierungswechsel soll der Kontakt zwischen Berlin und Budapest wieder besser laufen. Immer weniger Menschen in Deutschland leben in den eigenen vier Wänden. Laut einer Studie des Pestel-Instituts für die Augsburger Allgemeine leben 43,5% der Haushalte in einer eigenen Wohnung oder in einem Haus. So wenig wie seit 20 Jahren nicht mehr.
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15: Angenehme 24 Grad dürfen wir heute genießen, und zwar in Heilbronn und Bad Mergentheim. Rund um die Ostalb in Aalen und Heidenheim messen wir aktuell rund 22 Grad. Dazu immer wieder Sonne, aber auch viele Wolken am Himmel. In der Nacht liegen wir dann im Unterland und im Hohenlohe-Kreis bei rund 12 Grad. Schwäbisch Gmünd und Heidenheim, da sind es dann 10 Grad. Der Radioton 3 Tage Wettertrend. Morgen Wetterhöhepunkt der Woche mit 27 Grad in Heilbronn, 24 Grad auf der Ostalb. Danach wieder mehr Wolken, Regen und maximal 22 Grad dann.
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15: 2 nach 2 ist es. Wir schauen auf den längsten Stau und der befindet sich aktuell auf der B14 Backnang Richtung Schwäbisch Hall zwischen Oppenweiler und Oppenweiler-Ellenweiler. Dichter Verkehr hier 10 Minuten braucht er ja aktuell länger durch. Dann A8 Stuttgart Richtung München zwischen Mühlhausen und Merklingen 3 Kilometer Stau, 8 Minuten plus. Und 3 Kilometer Stop and Go haben wir auf der A6 Heilbronn Richtung Mannheim zwischen Sinsheim-Steinsfurt und Sinsheim. Das ist aktuell alles. Aber noch ein paar Gefahrenmeldungen von der A6 einmal Heilbronn Richtung Nürnberg zwischen Raststätte Hohenlohe Süd und Kupferzell. Gefahr durch ein defekter LKW auf dem rechten Fahrstreifen. Dann A6 Heilbronn Richtung Nürnberg zwischen Schwäbisch Hall und Ilshofen-Wolpertshausen. Gefahr durch ein defektes Fahrzeug. Und Achtung auch auf der A8 München Richtung Stuttgart zwischen Kirchheim-Tech West und Wendlingen. Gefahr durch Gegenstände, nämlich mehrere Spanngurte auf der Fahrbahn. Schauen wir noch ganz kurz auf die A6 gerade reingekommen. Mannheim Richtung Heilbronn zwischen Sinsheim Süd und Sinsheim Steinsfurt. Eine ungesicherte Unfallstelle auf dem Standstreifen. Vorsichtig erfahren. Das ist wichtig natürlich. Schauen wir noch auf die Blitzer. Einer steht in Heidenheim an der Brenz in der Nördlinger Straße. 50 sind hier gestattet, hat uns Radiotonhörerin Katharina eben durchgegeben. Danke dir. In Schwäbisch Hall wird geblitzt in der Schenkenseestraße, 30er-Zone. Und in Heilbronn in der Rosenbergstraße steht auch noch ein mobiler Blitzer. Hier dürft ihr 20 fahren, nicht mehr. Sonst wird's teuer. 0850 65 3 mal die 0. Ihr habt noch was, meldet's gerne kostenlos durch.
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15: Also ich bin hin und weg. Als erster deutscher Tennisprofi nach Boris Becker 1989 gewinnt Alexander Zverev die US Open. Nach den French Open dieses Jahr sein zweiter Grand Slam-Sieg. Und Zverev war so perplex, dass er den Moment des Triumphs gar nicht realisiert hat. Er dachte, nee, ich muss noch einen Punkt spielen. Dabei war er schon längst US Open-Sieger. Toll. Von einem Sieger zu Millionen anderen. Ja, liebe Eltern, ihr seid gemeint. Die Sommerferien sind rum. Auch ihr seid Sieger. Eure Zeit als Animateure ist vorbei. Max Peter hier, jetzt mit Kamerad.
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Radio Tuna Montagnachmittag mit dem Extra-Blick auf die Straßen. Und wir schauen drauf auf die A8 München Richtung Stuttgart zwischen Märklingen und Mühlhausen. Da haben wir aktuell 4 Kilometer stockenden Verkehr. 8 Minuten braucht er da länger durch. Das ist eine Meldung, aber wir haben auch viele Gefahrenmeldungen. Und darum geht mir es eigentlich jetzt hauptsächlich. Wir schauen auf die A81 Stuttgart Richtung Heilbronn zwischen Ilsfeld und Heilbronn unter Kruppenbach. Da haben wir Gefahr durch Gegenstände, nämlich ein Spanngurt auf der Fahrbahn. Dann A6 Heilbronn Richtung Nürnberg zwischen Raststätte Hohenlohe Süd und Kupferzell. Gefahr durch einen defekten LKW auf dem rechten Fahrstreifen. Vorsichtig fahren bitte auch auf der A6 Mannheim Richtung Heilbronn zwischen Sinsheim Süd und Sinsheim Steinsfurt. Da wird gerade ein Unfall aufgenommen. Das könnte noch Konsequenzen mit sich ziehen. Und A6 Heilbronn Richtung Nürnberg zwischen Neuenstein und Kupferzell. Gefahr durch einen defekten LKW auf dem Standstreifen. Hier schauen wir noch ganz kurz auf die Blitzer. Und da steht einer in Heidenheim auf der B19. Ortsausgang Richtung Schneidheim. Höhe Seewiesen, Industriegebiet, das ist eine 50er-Zone und da wird geblitzt, hat uns Radiotonhörer Günther eben noch durchgegeben. Vielen, vielen Dank dir für die Unterstützung. Einen ausführlichen Blick auf die Straßen wieder um kurz nach 2:30. Und wenn ihr noch was habt, meldet es gerne durch 0850 65 3 mal die 0. Allen eine gute Fahrt jetzt mit Duffy und Mercy bei Radioton und den Weg Richtung Feierabend da hinten. Da hinten irgendwo am Horizont ist er schon.

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1: Wer oberflächlich Physik treibt, der kann an Gott glauben. Wer sie bis zum Ende denkt, der muss an Gott glauben. Isaac Newton.
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2: Angenehme 24 Grad dürfen wir heute genießen in Heilbronn und Bad Mergentheim. Rund um die Ostalb in Aalen und Heidenheim sind es aktuell immerhin noch 22 Grad. Dazu geht's Sonne im Wechsel mit ordentlich Wolken. Der Himmel kann sich offenbar nicht entscheiden so richtig. In der Nacht geht's im Unterland und im hohen Lohekreis auf rund 12 Grad runter in Schwäbisch Gmünd und Heidenheim auf etwa 10 Grad. Der Radioton 3 Tage Wettertrend. Morgen kommt der Wetterhöhepunkt der Woche. 27 Grad in Heilbronn, 24 Grad auf der Ostalb. Danach wieder mehr Wolken, Regen und maximal 22 Grad. Der Sommer sagt also langsam Tschüss und der Herbst, der macht sich breit.
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2: Und den längsten Stau zwischen Kraichgau und Ostalb haben wir aktuell auf der A8 München Richtung Stuttgart zwischen Ulm-West und Mühlhausen. 8 Kilometer ist er lang, 25 Minuten braucht er hier länger durch. Dann A6 Heilbronn Richtung Mannheim zwischen Sinsheim, Steinsfurt und Sinsheim. Da hat's gekracht. 3 Kilometer stockenden Verkehr haben wir hier schon. A6 Heilbronn Richtung Mannheim zwischen Sinsheim und Wiesla-Rauenberg. 5 Kilometer Stau. Dann schauen wir auf die B14 Backnang Richtung Schwäbisch Hall zwischen Oppenweiler und Oppenweiler-Ellenweiler. Dichter Verkehr, mindestens 8 Minuten braucht er hier länger durch. Und final B14 Schwäbisch Hall Richtung Backnang zwischen Oppenweiler-Ellenweiler und Oppenweiler, also die Gegenrichtung hier. Dichter Verkehr, 7 Minuten bloß. Schauen wir noch ganz kurz auf die Gefahrenmeldungen. Vorsichtig fahren auf der A6 Heilbronn Richtung Nürnberg zwischen Raststätte Hohenlohe Süd und Kupferzell. Gefahr durch einen defekten LKW auf dem rechten Fahrstreifen hier. Dann A6 Heilbronn Richtung Nürnberg zwischen Schwäbisch Hall und Ilshofen-Wolpertshausen. Gefahr durch ein defektes Fahrzeug. Und dann haben wir noch einen defekten LKW auf dem Standstreifen auf der A6 Heilbronn Richtung Nürnberg zwischen Neuenstein und Kupferzell. Also Fuß vom Gas am besten überall und vor allen Dingen auch da, wo die Blitzer stehen. In Heidenheim an der Brenz, nämlich in der Heckentalstraße. 30er-Zone hier. Dann wird geblitzt in Rosengarten, im Ziegelberg. 50 sind erlaubt hier. Und in Heilbronn in der Franz-Reichle-Straße wird noch abkassiert, 50er-Zone. Auch hier gilt Fuß vom Gas, hat uns Radiotonhörerin Anita eben durchgegeben. Danke dir. 0850 65 3x0. Ihr habt was, meldet es gerne kostenlos durch. Am besten via WhatsApp-Sprachnachricht. Max Peter hier am Montag. Jetzt mit Joe und End of Beginning.
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0: Nach drei geht's mit Frauenpower weiter hier bei Radio Ton. Jennifer Lopez und ihre brandneue Nummer Save Me Tonight habe ich für euch. Außerdem schauen wir auf den ersten Tag der neuen Schulsaison. Alles bei uns, alles für euch. Max-Peter hier.
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8: Ich bin Mia Hehn. Tanken ist in Deutschland so teuer wie noch nie. Super E10 kostete laut ADAC gestern im Schnitt 2,27 Euro pro Liter, ein neues Allzeithoch. Auch Diesel stieg und liegt bei gut 2,40 Euro. Gründe sind die blockierte Straße von Hormus und Angriffe auf wichtige Öl- und Transportanlagen in der Golfregion. Sachsen ist bei der Bildung weiter deutschlandweit auf Platz 1. Laut aktuellem Bildungsmonitor hat das Bundesland die beste Schulqualität. Auch die Hochschulen schneiden top ab. Auf den Plätzen dahinter landen Bayern und Hamburg. Schlusslicht ist Bremen. Die Bundesanwaltschaft hat eine Berliner Unternehmerin wegen möglicher Spionage für Russland angeklagt. Die 57-Jährige soll einen russischen Geheimdienstoffizier mit Informationen versorgt und ihm Zugang zu Veranstaltungen verschafft haben. Sie sitzt seit Januar in U-Haft. Tennisprofi Alexander Zverev hat den 2. Grand-Slam-Titel seiner Karriere gewonnen. Der Hamburger setzte sich im Finale der US Open in New York gegen den Amerikaner Ben Shelton in 4 Sätzen durch. Zverev krönt damit das erfolgreichste Jahr seiner Karriere.
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9: Angenehme 24 Grad dürfen wir heute genießen, und zwar in Heilbronn und Bad Mergentheim. Rund um die Ostalb in Aalen und Heidenheim messen wir aktuell rund 22 Grad. Dazu immer wieder Sonne, aber auch viele Wolken am Himmel. In der Nacht liegen wir dann im Unterland und im hohen Lohekreis bei rund 12 Grad. Schwäbisch Gmünd und Heidenheim, da sind es dann 10 Grad. Der Radio Thun 3 Tage Wettertrend. Morgen Wetterhöhepunkt der Woche mit 27 Grad in Heilbronn, 24 Grad auf der Ostalb. Danach wieder mehr Wolken, Regen und maximal 22 Grad dann.
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9: 2 nach 3, wir schauen auf den längsten Stau, und der ist auf der A8 München Richtung Stuttgart. Zwischen Ulm-West und Mühlhausen haben wir 7 Kilometer. 17 Minuten braucht er hier länger durch. Dann vorsichtig fahren auf der A3 Frankfurt Richtung Nürnberg. Zwischen Würzburg-Heidingsfeld und Würzburg-Randersacker. Gefahr durch ein defektes Fahrzeug. Auf der A7 Fulda Richtung Ulm zwischen Ramschatzer Wald und Kreuz Biberried haben wir Gefahr durch eine verlorene Ladung, nämlich Holzlatten, die da rumliegen. Und ein defekter LKW auf dem rechten Fahrstreifen, den gibt es auf der A6 Heilbronn Richtung Nürnberg zwischen Raststätte Hohenloher Süd und Kupferzell. Auch hier gilt Vorsicht. Und A6 noch Heilbronn Richtung Nürnberg zwischen Schwäbisch Hall und Ilshofen-Wolpertshausen. Gefahr durch ein defektes Fahrzeug hier noch. Schauen wir auf die Blitzer in der Tonregion. Einer steht in der Lindenstraße in Weinsberg in der 30er Zone, hat uns Radiotonhörer Dennis durchgegeben. Dann wird geblitzt in Heidenheim auf der B19, Ortsausgang Richtung Schneidheim, Höhe Seewiesen Industriegebiet, 50er Zone. Der kommt von Radiotonhörer Günther. Und dann hat Anita noch was für uns, nämlich in Heidenheim an der Brenz in der Heckentalstraße. Ein mobiler Blitzer hier, 30 sind erlaubt. Also Leute, ganz toll, heute unterstützt ihr uns alle super mit euren Meldungen. Macht da weiter. 0850 65 3 mal die 0, und wenn das alles jetzt ein bisschen zu schnell ging, einfach reinklicken auf radioton.de, da gibt es natürlich alle Staus und Verkehrsmeldungen nochmal zum Nachlesen. Gute Fahrt euch!
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9: Schulstart in Baden-Württemberg. Wir schauen drauf. Um 3:15 sprechen wir über alle Neuerungen in Sachen Schule. Das machen wir mit Radioton-Redakteur Maxi Schwab. Ich bin Max Peter. Am Montag jetzt mit Jennifer Lopez.
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1: Tag 1 nach den Sommerferien. Für rund 1,5 Millionen Schülerinnen und Schüler geht es hier wieder los. Die Schule, was für Eltern so viel bedeutet wie...
2: Und ein Stückchen hier und ein Stückchen da.
1: Ja, liebe Mamis, liebe Papis, eure Zeit als Animateure ist vorbei. Radioton-Redakteur Maxi Schwab, was ist zum Start ins neue Schuljahr denn wichtig?
3: Also es gibt einige Neuerungen. Besonders wichtig ist der neue Rechtsanspruch auf Ganztagesbetreuung für die rund 110.000 Erstklässler. Mindestens 8 Stunden Betreuung stehen ihnen zu, auch in den Ferien, abgesehen von 20 Schließtagen.
1: Ist denn überhaupt genug Betreuung vorhanden?
3: Das ist jetzt noch nicht klar. Genauere Zahlen zu Angebot und Nachfrage gibt es bislang nicht. Die GEW fordert außerdem verbindliche Qualitätsstandards.
1: Was tut sich bei den Schulanfängern noch?
3: Die sogenannten Juniorklassen starten. Dort werden Kinder ein Jahr lang von der Grundschule gefördert, wenn sie zum Beispiel noch nicht ausreichend Deutsch sprechen und Entwicklungsdefizite haben. Rund 4000 Kinder starten jetzt in etwa 280 Klassen.
1: Und nach dem heißen Sommer dürfte auch das Thema hitzefrei viele interessieren?
3: Ja, die Regeln sollen überarbeitet werden und verbindlicher werden. Künftig könnte ab einer bestimmten Temperatur hitzefrei vorgeschrieben sein. Entscheidend soll dann die Temperatur im Klassenzimmer sein und nicht mehr die auf dem Schulhof.
1: Also neue Betreuungsansprüche, Juniorklassen und neue Regeln bei Hitze. Gleichzeitig bleiben bei der Umsetzung noch einige Fragen offen. Es heißt ja, 426 Lehrstellen in Baden-Württemberg sind nach wie vor unbesetzt. Vielen Dank, Maxi.
3: Gern.
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3: Angenehme 24 Grad dürfen wir heute genießen in Heilbronn und Bad Mergentheim. Rund um die Ostalb in Aalen und Heidenheim sind es aktuell immerhin noch 22 Grad. Dazu gibt's Sonne im Wechsel mit ordentlich Wolken. Der Himmel kann sich offenbar nicht entscheiden so richtig. In der Nacht geht's im Unterland und im hohen Lohekreis auf rund 12 Grad runter in Schwäbisch Gmünd und Heidenheim auf etwa 10 Grad. Der Radio Thurn 3 Tage Wettertrend. Morgen kommt der Wetterhöhepunkt der Woche. 27 Grad in Heilbronn, 24 Grad auf der Ostalb, danach wieder mehr Wolken, Regen und maximal 22 Grad. Der Sommer sagt also langsam Tschüss und der Herbst, der macht sich breit.
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3: 15.31 Uhr, wir schauen auf die B14 Schwäbisch Hall Richtung Backnang zwischen Oppenweiler, Ellenweiler und Oppenweiler. Dichter Verkehr, mindestens 8 Minuten braucht ihr hier länger durch. Dann Bad Friedrichshall, B27 zwischen Bad Friedrichshall-Kochendorf und Bad Friedrichshall-Jagstfeld. Dichter Verkehr 6 Minuten plus. Schauen wir noch ganz kurz auf die A6 Heilbronn Richtung Nürnberg zwischen Öhringen und Neuenstein. Gefahr durch Reifenteile auf der Fahrbahn und ein ganzer Reifen auch auf dem rechten Fahrstreifen. Vorsichtig fahren. Dann A3 Frankfurt Richtung Nürnberg zwischen Würzburg-Heidingsfeld und Würzburg-Randersacker. Gefahr durch ein defektes Fahrzeug hier. Und defekter LKW nach wie vor auf dem rechten Fahrstreifen und das auf der A6 Heilbronn Richtung Nürnberg zwischen Raststätte Hohenlohe Süd und Kupferzell. Auch hier gilt Fuß vom Gas, vorsichtig fahren. Wir schauen noch auf die Blitzer und da hat uns Radiotonhörer Dennis gemeldet, dass in der Lindenstraße in Weinsberg ein Blitzer in der 30er-Zone steht. Vielen, vielen Dank dir, Dennis. Und in Heidenheim an der Brenz in der Heckentalstraße wird ebenfalls in der 30er-Zone abkassiert. Genauso auch in Heilbronn in der Franz-Reichle-Straße. Hier sind 50 erlaubt. 0 150 65 3x die 0. Ihr habt noch was, gibt's gerne durch. Ich bin Max Peter und jetzt geht's weiter hier mit Lady Gaga.
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0: 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Demokratie braucht viele Stimmen, so heißt das Ganze. Und das werden wir auch morgen früh in der Radioton Morning Show aufdröseln und zelebrieren. Caro aus Morgen ist bei mir. Was steckt genau dahinter, Caro?
1: Ja, also es geht um eine ziemlich einfache Frage eigentlich. Und zwar, woher bekommen wir unsere Informationen und können wir ihnen vertrauen? Ja, auf Facebook, Instagram, Telegram, da ist in Sekunden irgendwas rausgeblasen und mit KI wird es immer leichter, Bilder, Videos oder Nachrichten zu fälschen. Und deswegen wollen journalistische Medien in Deutschland in dieser Woche gemeinsam zeigen, warum eben verlässliche Infos wichtig sind.
0: Auf jeden Fall, und da sind wir von Radioton natürlich mittendrin. Warum ist denn gerade auch regionaler Journalismus so wichtig für dich?
1: Ja, weil wir ganz nah bei euch, bei den Menschen sind, bei uns zwischen Kraichgau und Ostalb, da geht es eben nicht nur um die großen Schlagzeilen aus Berlin, aus der Welt, sondern auch um das, was direkt vor der Haustür passiert, was euch bewegt. 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
0: 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Caro, morgen dann, leg los.
1: Ja, danke schön, bis dann, ciao.
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0: Wir schauen nach vorne. Ray Dalton habe ich nach 4 für euch. Außerdem Madonna. Also die beste aktuelle Musik und auch ganz viele Millennium-Hits bei Radio Ton.
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3: Übrigens, der Stuttgarter Fernsehturm war der weltweit erste, der aus Stahlbeton gebaut wurde.
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4: Ich bin Maxi Schwab. Guten Tag. Weiter lebt der Traum. Die Footballer der Schwäbischer Unicorns bleiben im Rennen um den deutschen Meistertitel. Im Playoff-Viertelfinale haben sie am Wochenende die Düsseldorf Panther zu Hause mit 23-20 geschlagen. Vor knapp 2500 Zuschauern im Halle Optima Sportpark entwickelte sich ein spannendes Spiel. Nach einer zwischenzeitlichen 23-7 Führung ging es im Schlussviertel nochmal richtig eng zu. Am Ende ging der Sieg und damit der Einzug in die nächste Runde aber an die Unicorns. Weiter geht's schon am kommenden Samstag. Am 19. September empfangen die Unicorns um 16 Uhr mit den Potsdam Royals den amtierenden deutschen Meister und einen der Top-Favoriten auf den Titel im heimischen Optima Sportpark. Maxi Schwab, Radio Ton, Schwäbisch Hall.
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5: Ich bin Mia Hehn. Tanken ist in Deutschland so teuer wie noch nie. Demnach kostete zuletzt ein Liter Super E5 an manchen Tankstellen 2,46 Euro. Diesel lag bei fast 2,60 Euro. Gründe sind die blockierte Straße von Hormuz und Angriffe auf wichtige Öl- und Transportanlagen in der Golfregion. Städte und Gemeinden sollen besser auf Krisen und Angriffe vorbereitet sein. Innenminister Dobrindt plant dafür ein Paket über 10 Milliarden Euro. Das Geld soll vor allem in Technik und Ausbildung fließen. Klassische Bunker hält der CSU-Politiker dagegen für zu teuer. Polen berät aktuell über einen Drohnenangriff nahe seiner Grenze. Wegen des Vorfalls hat die polnische Regierung einen Krisenstab einberufen. Eine russische Drohne hatte einen ukrainischen Zug getroffen, der auf dem Weg nach Warschau war. Mehr als 200 Menschen waren an Bord. Verletzt wurde niemand. Immer weniger Menschen in Deutschland leben in den eigenen vier Wänden. Laut einer Studie des Pestel-Instituts für die Augsburger Allgemeine leben 43,5% der Haushalte in einer eigenen Wohnung oder im Haus. So wenig wie seit 20 Jahren nicht mehr.
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6: 24 Grad messen wir aktuell in Heilbronn. 22 sind es in Bad Mergentheim, Schwäbisch Hall und Aalen dazu. Viele, viele Wolken, aber auch die Sonne blinkt manchmal ganz kräftig durch die Wolkendecke. Heute Nacht bekommen wir überall rund 10 Grad auf die Anzeigen. Und morgen kommt er dann, der Wetterhöhepunkt der Woche. Das sagt der Radio Ton 3 Tage Wettertrend mit 27 Grad in Heilbronn, 24 Grad überall sonst. Danach wieder mehr Wolken. Regen und maximal 22 Grad. Also morgen genießen, weil dann kommt mal wieder so ein bisschen der herbstliche Teil des Wetters zurück.
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6: 3 nach 4 ist es. Wir schauen auf den längsten Stau und der ist auf der B14. Backnang Richtung Schwäbisch Hall zwischen Oppenweiler, Ellenweiler. Dichter Verkehr hier, 8 Minuten braucht er da länger durch. Und dann noch kurz nach Geildorf auf die B19 zwischen Geildorf, Großaltdorf und Geildorf. Dichter Verkehr, 6 Minuten plus. 2 Gefahrenmeldungen, einmal von der A6 Heilbronn Richtung Nürnberg zwischen Öhringen und Neuenstadt. Neuenstein ist das. Gefahr durch einen defekten LKW auf dem Notfallstreifen. Und A3 Frankfurt Richtung Nürnberg zwischen Würzburg-Heidingsfeld und Würzburg-Randersacker. Gefahr durch ein defektes Fahrzeug hier. Alles zum Nachlesen auf radioton.de. Schauen wir noch ganz kurz auf die Blitzer. In Heidenheim an der Brenz steht einer, in der Nördlinger Straße, 50er-Zone hier. Dann wird geblitzt in Pfedelbach, alte Pfedelbacher Straße, 70er-Zone ist das, hat uns Radiotonhörerin Sabrina durchgegeben. Und in Neuenstadt am Kocher in der Holzstraße steht ein Blitzer, 20 sind hier gestattet, nicht mehr fahren, sonst wird's teuer. Wisst ihr Bescheid. 0850 65 3x die 0, wenn ihr noch was habt, meldet's gerne durch. Ich bin Max Peter und wir machen einfach weiter. Gute Fahrt.
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6: Ja, heute Nacht werden die Emmys verliehen, also der Fernseh-Oscar, das in den USA alles. Und ganz oben auf der Nominierungsliste die Comedy-Serie Hacks mit 24 Nominierungen. Aber auch The Pitt mischt mit, hat 25 Nominierungen eingeheimst. Wir sind gespannt von Nominierten zu Gewinnern. Drei Radiotonhörerinnen haben heute Morgen schon abgeräumt, was unsere 1.000-Euro-Hits angeht. Wir hören rein um 3:45 mal ganz genau. Max Peter hier, jetzt mit Ray Dalton.
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0: 500 Euro Kaufland-Gutscheine und heute Morgen sind davon in der Radioton Morning Show gleich 3 Stück über die Ladentheke gegangen.
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0: 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Umbrella von Rihanna gehört und abgesahnt. Geht natürlich auch mit der besten aktuellen Musik und Ordinary von Alex Warren. Ihr hört einen von beiden, heißt ran ans Telefon und gewinnen. 0850 65 3x0. 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
16: Angenehme 24 Grad dürfen wir heute genießen in Heilbronn und Bad Mergentheim. Rund um die Ostalb in Aalen und Heidenheim sind es aktuell immerhin noch 22 Grad. Dazu geht Sonne im Wechsel mit ordentlich Wolken. Der Himmel kann sich offenbar nicht entscheiden so richtig. In der Nacht geht es im Unterland und im hohen Lohekreis auf rund 12 Grad runter in Schwäbisch Gmünd und Heidenheim auf etwa 10 Grad. Der Radio Thurn 3 Tage Wettertrend. Morgen kommt der Wetterhöhepunkt der Woche, 27 Grad in Heilbronn. 24 Grad auf der Ostalb, danach wieder mehr Wolken, Regen und maximal 22 Grad. Der Sommer sagt also langsam Tschüss und der Herbst, der macht sich breit.
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16: 16.31 Uhr, wir schauen auf die W14 Stuttgart Richtung Schwäbisch Hall zwischen Backnang West und Oppenweiler. Haben wir dichten Verkehr, mindestens 13 Minuten braucht er hier länger durch. Dann Laufen am Neckar, B27 zwischen Thalheim, Rauer Stich und Laufen am Neckar, dichter Verkehr 7 Minuten plus einberechnen. Vorsichtig fahren auf der A7 gerade reingekommen, Ulm Richtung Würzburg zwischen Niederstrotzingen und Raststätte Lohnetal Ost. Gefahr durch eine ungesicherte Unfallstelle auf allen Fahrstreifen. Gefahr auch durch Personen auf der Fahrbahn. Vorsichtig bitte. A7 Ulm Richtung Würzburg zwischen Giengen-Herbrechtingen und Heidenheim. Gefahr durch ein defektes Fahrzeug. Und A6 noch, Heilbronn Richtung Nürnberg zwischen Öhringen und Neuenstein. Gefahr durch einen defekten LKW nach wie vor auf der Notfallspur. Und ein liegen gebliebenes Fahrzeug auch noch auf der B292 Moosbach Richtung Sinsheim zwischen Abzweig nach Reichertshausen und Helmstadt. Eben auch noch ganz frisch reingekommen bei uns. Schauen wir auf die Blitzer. Einer steht in Lorch in der Wilhelmstraße. 50 sind erlaubt, hat uns Radiotonhörerin Lorelei durchgegeben. Wenn die wirklich so heißt, das ist ein super Name, Halleluja. Dann Neuenstadt am Kocher in der Industriestraße wird abkassiert, 60er-Zone. Und in Heilbronn in der Einsteinstraße, 30er-Zone. Auch hier steht ein Blitzeranhänger. Vielen, vielen Dank. Katharina fürs Durchgeben. 0850 65 3x0. Wenn ihr noch was habt, meldet es auch gerne kostenlos durch. Natürlich am besten via WhatsApp oder WhatsApp-Sprachnachricht. Max Peter hier, Teddy Swims für euch.
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0: Radio Tuna Montag. Es ist der 14. September 2026, der erste Schultag nach den Sommerferien in Baden-Württemberg. Und bei mir ist Radio Tuna Redakteur Franjo Bendeich. Franjo, Hand aufs Herz. Weißt du noch, wie du in der Schule bei Mathe abgeschnitten hast?
1: Ja. Ich konnte meine Punkte an einer Hand abzählen, manchmal sogar an einem Finger.
0: Ging's dir so wie mir. Aber genau darum geht's heute. Wie steht es eigentlich um die Leistungen der Schülerinnen und Schüler in Deutschland? Die Antwort darauf fällt eher ernüchternd aus, oder?
1: Ja, genau. Studien zeigen ja seit Jahren, dass die Kompetenzen zurückgehen. Gerade erst hat die neue PISA-Studie bestätigt, deutsche Schülerinnen und Schüler haben so schlecht abgeschnitten wie noch nie. Das Thema dürfte also auch fürs neue Schuljahr ganz oben auf der Tagesordnung stehen.
0: Was sagt Kultusminister Andreas Jung dazu?
1: Ihm bereitet vor allem das Thema Bildungsgerechtigkeit sorgen. Er will früher ansetzen und Sprach- und Entwicklungsstände von Kindern möglichst schnell erfassen und dann fördern. Aktuell passiert das im Schnitt mit etwa 4,3 Jahren.
0: Klingt sinnvoll, aber reicht früher testen?
1: Genau da gibt's Kritik. Die Bildungsgewerkschaft GEW sagt, nur festzustellen, wo der Förderbedarf besteht, bringt ziemlich wenig, wenn es an passendem Förderangebot einfach noch mangelt.
0: Und die Gymnasiallehrer setzen noch einen drauf?
1: Genau. Sie waren davor, nur auf Mathe, Lesen und andere Basiskompetenzen zu schauen. Kritisches Denken oder musische Bildung sei ebenfalls wichtig. Das erfasst die PISA-Studie eben nur schlecht.
0: Ja, das sehe ich auch so. Also nicht nur besser testen, sondern auch besser fördern und Bildung etwas breiter denken. Und das wird wohl eine der großen Aufgaben im neuen Schuljahr. Vielen, vielen Dank, Franjo.
1: Aber gerne doch.
0: Und aber trotzdem, über die Punktzahl in Mathe, da reden wir nochmal, gell, mein Freund?
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0: Shakira rockt mit uns durch den Montagnachmittag mit Waka Waka. Und auch nach 5 habe ich einige grandiose Songs für euch. Die beste aktuelle Musik mit Tame Impala. Ganz, ganz fresh bei uns bei Radio Ton. Und Glenn Frey habe ich auch noch. The Heat Is On. Das und mehr nach 5. Dranbleiben. Max Peter hier.
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3: Ich bin Maxi Schwab. Guten Tag. Nach dem Fund einer toten Frau in einem Auto bei Bad Rappenau-Bohnfeld hat die Staatsanwaltschaft Heilbronn jetzt Anklage gegen den früheren Partner der 39-Jährigen erhoben. Wegen Nachstellung und Mordes soll sich der heute 42-Jährige nun vor Gericht verantworten. Er soll die Frau nach dem Ende der Beziehung im April massiv kontaktiert, belästigt und bedroht haben. Anfang Mai soll er sich dann zu ihrer Arbeitsstelle in Neckarsulm begeben und gewaltsam Zutritt zu ihrem Auto verschafft haben. Nach ihrer Arbeit soll er die Frau im Fahrzeug mit einem Messer angegriffen und tödlich verletzt haben. Am nächsten Morgen wurde das Auto dann auf einem Feldweg in Bohnfeld entdeckt. Der Mann war noch am selben Tag in einem ICE in Regensburg festgenommen worden und sitzt jetzt seitdem in Untersuchungshaft. Die Staatsanwaltschaft, die sieht die Mordmerkmale Heimtücke und niedrige Beweggründe als erfüllt an. Über die Eröffnung des Hauptverfahrens entscheidet jetzt das Landgericht Heilbronn. Maxi Schwab, Radio Thun, Bad Rappenau.
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4: Ich bin Mia Hehn. Tanken bleibt in Deutschland extrem teuer. Zuletzt kostete ein Liter Super E5 an manchen Tankstellen 2,46 Euro. Diesel lag bei fast 2,60 Euro. Hauptgrund sind die gestiegenen Rohölpreise wegen der blockierten Straße von Hormuz und der angespannten Lage an weiteren wichtigen Öltransportwegen. Sachsen ist bei der Bildung weiter deutschlandweit auf Platz 1. Laut aktuellem Bildungsmonitor hat das Bundesland die beste Schulqualität. Auch die Hochschulen schneiden top ab. Auf den Plätzen dahinter landen Bayern und Hamburg. Schlusslicht ist Bremen. Europa will die Arktis stärker in seine Sicherheitspläne einbinden. Beim EU-Gipfel in Finnland ging es vor allem um Schutz vor Russland. Geplant sind eine europäische Eismeerflotte und besser geschützte Unterseekabel. Kanzler Merz kündigte an, dass auch Deutschland dafür mehr Verantwortung übernehmen will. Tennisprofi Alexander Zverev hat den zweiten Grand-Slam-Titel seiner Karriere gewonnen. Der Hamburger setzte sich im Finale der US Open in New York gegen den Amerikaner Ben Shelton in 4 Sätzen durch. Zverev krönt damit das erfolgreichste Jahr seiner Karriere.
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5: Angenehme 24 Grad dürfen wir heute genießen, und zwar in Heilbronn und Bad Mergentheim. Rund um die Ostalb in Aalen und Heidenheim messen wir aktuell rund 22 Grad. Dazu immer wieder Sonne, aber auch viele Wolken am Himmel. In der Nacht liegen wir dann im Unterland und im hohen Lohekreis bei rund 12 Grad. Schwäbisch Gmünd und Heidenheim, da sind es dann 10 Grad. Der Radio Ton 3-Tage-Wettertrend. Morgen Wetterhöhepunkt der Woche mit 27 Grad in Heilbronn, 24 Grad auf der Ostalb. Danach wieder mehr Wolken, Regen und maximal 22 Grad dann.
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5: Und am längsten durch braucht er aktuell bei Backnang auf der B14 zwischen Backnang West und Backnang Strümpfelbach dichter Verkehr 11 Minuten plus einberechnen. Und Aalen B19 zwischen Aalen Zentrum und Dreieck Aalen B29 dichter Verkehr 8 Minuten plus. Vorsichtig aber bitte unterwegs sein auf der A7 Ulm Richtung Würzburg zwischen Giengen-Herprechtingen und Heidenheim. Gefahr durch ein defektes Fahrzeug hier. Und auf der B292 Moosbach Richtung Sinsheim zwischen Abzweig nach Reichertshausen und Helmstadt. Gefahr durch einen defekten Bus. Die Fahrbahn ist hier sehr, sehr verengt. Vorsichtig vorankommen, ganz, ganz wichtig. Schauen wir auf die Blitzer. In Lorch steht einer in der Wilhelmstraße, 50er-Zone. Außerdem wird in Neuenstadt am Kocher in der Industriestraße geblitzt. Hier dürfte 60 fahren. Und in Heilbronn steht auch noch ein Blitzer in der Rosenbergstraße. 20 sind hier gestartet, hat uns eben noch Radio-Tonhörerin Annika durchgegeben. Vielen, vielen Dank dir. Wenn ihr noch was habt, meldet es auch gerne durch wie Annika über die 0850 65 3 mal die 0. Ich bin Max Peter. Da, gute Fahrt euch.
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5: Die Geissens machen Schluss. Ja, das sind die hier.
7: Robert!
5: 15 Jahre hielt die TV-Ehe mit dem Sender RTL 2. Eine letzte Staffel inklusive 500. Folge gibt's jetzt noch. Danach ist Schluss, jedenfalls beim zweiten des RTL. Aber es geht weiter, denn die TV-Familie hat schon einen neuen Vertrag unterzeichnet bei einem anderen Sender.
7: Nein, doch.
5: Wo? Verrate ich euch nicht, es wäre ja Schleichwerbung, ja? Max-Peter hier am Montagnachmittag mit einer ganz aktuellen Nummer und die heißt nicht geringer wie einer, der gerne Blut saugt. Dracula.
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Radiotour am Montagnachmittag mit dem extra Blick auf die Straßen. Es ist ein bisschen was los, deswegen schauen wir drauf und schauen auf die B27, Bietigheim-Bissingen, Stuttgarter Straße zwischen Bahnhof und Auwiesenbrücke. Da haben wir ein bisschen Verkehr. Da dauert es für euch aktuell rund 10 Minuten länger durch. Also für alle Pendler durchhalten. Ist nicht so arg lang. Dennoch ein bisschen was. Und Laufen am Neckar, B27 zwischen Thalheim, Rauer Stich und Laufen am Neckar. Dichter Verkehr 6 Minuten plus ein. Tragen mal in euren Verlängerungskalender. Und vorsichtig nach wie vor fahren auf der B292 Moosbach Richtung Sinsheim zwischen Abzweig nach Reichertshausen und Helmstadt. Immer noch Gefahr durch einen defekten Bus. Hier ist die Fahrbahn auf einen Fahrstreifen verengt. Da dauert es auch ein bisschen länger durch. Einfach ein bisschen Geduld mitbringen. Ist gar nicht so schlimm, auch wenn man nach Hause will. Ich verstehe es. Der ausführliche Blick auf die Straßen wieder um kurz nach halb. Natürlich bei uns bei Radio Tour mit Max Peter am Abend. Und euch einen schönen Feierabend. Jetzt mit Fergie. Big Girls Don't Cry.

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19: 24 Grad messen wir aktuell in Heilbronn. 22 sind es in Bad Mergentheim, Schwäbisch Hall und Aalen dazu. Viele, viele Wolken, aber auch die Sonne blinkt manchmal ganz kräftig durch die Wolkendecke. Heute Nacht bekommen wir überall rund 10 Grad auf die Anzeigen. Und morgen kommt er dann, der Wetterhöhepunkt der Woche. Das sagt der Radio Ton 3 Tage Wettertrend mit 27 Grad in Heilbronn, 24 Grad überall sonst. Danach wieder mehr Wolken, Regen und maximal 22 Grad. Also morgen genießen, weil dann kommt mal wieder so ein bisschen der herbstliche Teil des Wetters zurück.
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19: 17.33 Uhr. Wir schauen auf die B27 bei Laufen am Neckar zwischen Thalheim, Rauer Stich und Laufen am Neckar. Dichter Verkehr immer noch 7 Minuten plus. Dann Bietigheim-Bissingen, B27 Stuttgarter Straße zwischen Bahnhof und Auwiesenbrücke. Dichter Verkehr 6 Minuten dauert es hier länger durch. Fahrt aber bitte noch vorsichtig auf der B292, Moosbach Richtung Sinsheim, zwischen Abzweig nach Reichertshausen und Helmstadt immer noch Gefahr durch einen defekten Bus. Die Fahrbahn ist hier auch sehr, sehr verengt, da kommt man nur schwer durch. Defekte Fahrzeuge haben wir auch noch auf der A6 Mannheim Richtung Heilbronn, zwischen Sinsheim und Sinsheim Süd, aber auch auf der A6 Heilbronn Richtung Mannheim im Bereich der Anschlussstelle Wiesloch-Rauenberg und auch auf der A7 Ulm Richtung Würzburg zwischen Giengen-Herbrechtingen und Heidenheim. Vorsichtig fahren. Also, schauen wir auf die Blitzer. Einer steht nach wie vor noch in Lorch in der Wilhelmstraße. 50 sind hier erlaubt. Dann wird geblitzt in Neuenstadt am Kocher, in der Industriestraße. 60 sind gestattet. Und ein Blitzer steht noch in Heilbronn in der Rosenbergstraße. 20er-Zone hat uns vorhin auch nochmal Radiotonhörer Carsten durchgegeben. Vielen, vielen Dank dir. 0850 65 3x die 0. Wenn ihr was habt, meldet es gerne durch. Und alles zum Nachlesen gibt es auf radioton.de. Max Peter hier. Euch einen schönen Freitag. Ja. Wunschgedanke schon wieder an einem Montag. Schönen Montagabend.
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0: Radioton mit dem Schulstarttag und Max Peter. Und wir richten uns direkt an alle Schülerinnen und Schüler und gratulieren. Den ersten Schultag habt ihr gut überstanden. Denkt dran, die nächsten Ferien starten am 26. Oktober. Bis dahin müsst ihr euch aber noch ein paar Mal auf den Weg Richtung Klassenzimmer aufmachen. Über Stock und Stein, durch Gässchen und Strätzchen. Radioton-Kollege Franjo Bendaich ist gerade auch auf dem Weg zur Schule. So ein bisschen spät, aber ja, ist halt einfach mal dorthin gegangen.
1: 3 Kilometer ist es her, dass wir einen Mitschüler an die Schlucht verloren haben. Die 20 Ziegelsteine im Schulranzen lassen die Füße schmerzen. 10 Kilometer, 2 Berge und eine letzte Drachenschlacht liegen noch zwischen uns und der Grundschule.
2: So oder so ähnlich beschreiben Senioren ihren Schulweg. Tatsächlich ist da aber was dran. Mehr Menschen lebten auf dem Land, es gab weniger Grundschulen, längerer Weg. Noch vor 50 Jahren sind 9 von 10 Grundschülern immer zu Fuß zur Schule gegangen, heute sind es 4 aus 10. Gehwege waren seltener und Tempo 30 in den 70ern noch nicht wirklich vorhanden. Das Resultat: damals sind Kinder auf dem Schulweg rund 8-mal häufiger gestorben. Man hat die im Endeffekt auf gut Glück halt rausgeschickt. Aber wie sieht das dann eigentlich heute aus? Heute gibt's Verkehrschaos vor Schulen, Kinder werden auf dem Schulweg getrackt und Elternverbotenschilder schmücken den Schuleingang. Und sogar der Standardspruch, wenn's regnet, du bist doch nicht aus Zucker, wurde abgelöst mit folgendem:
3: Papa, fährst mich zur Schule?
4: Ja.
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17: Wusstet ihr schon? Rote Pandas leben in hochgelegenen Wäldern Asiens.
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19: Ich bin Maxi Schwab, guten Tag. Morgen ist der internationale Tag der Demokratie. Rund um den Aktionstag läuft die deutschlandweite Themenwoche Demokratie braucht viele Stimmen. Und auch wir von Radio Ton beteiligen uns daran. 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
21: Ich bin Mia Hehn. Tanken ist in Deutschland so teuer wie noch nie. Demnach

0: Kostete zuletzt 1 Liter Super E5 an manchen Tankstellen 2,46 Euro. Diesel lag bei fast 2,60 Euro. Gründe sind die blockierte Straße von Hormuz und Angriffe auf wichtige Öl- und Transportanlagen in der Golfregion. Städte und Gemeinden sollen künftig besser auf Krisen und Angriffe vorbereitet sein. Innenminister Dobrindt kündigte dafür einen 10-Milliarden-Euro-Pakt an. Das Geld soll vor allem in Technik und Ausbildung fließen. Klassische Bunker hält der CSU-Politiker dagegen für zu teuer. Polen berät aktuell über einen Drohnenangriff nahe seiner Grenze. Wegen des Vorfalls hat die polnische Regierung einen Krisenstab einberufen. Eine russische Drohne hatte einen ukrainischen Zug getroffen, der auf dem Weg nach Warschau war. Mehr als 200 Menschen waren an Bord. Verletzt wurde niemand. Immer weniger Menschen in Deutschland leben in den eigenen vier Wänden. Laut einer Studie des Pestel-Instituts für die Augsburger Allgemeine leben 43,5% der Haushalte in einer eigenen Wohnung oder im Haus. So wenig wie seit 20 Jahren nicht mehr.
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2: 25 Grad in Heilbronn, 23 in Bad Mergentheim, 24 in Schwäbisch Hall, 22 in Aalen. So sieht's aktuell aus in diesen Minuten. Schauen wir auf morgen, der Radio Thurn 3-Tage-Wettertrend mit dem Wetterhöhepunkt der Woche. 27 Grad in Heilbronn, 24 Grad auf der Ostalb. Danach aber wieder mehr Wolken, Regen und maximal 22 Grad. Das heißt, morgen genießen, noch so ein bisschen die Rückkehr des Sommers. Und übermorgen wird es dann wieder ein bisschen herbstlicher.
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2: Und wir schauen nach Geildorf auf die B19 zwischen Geildorf, Großaldorf und Geildorf. Dichter Verkehr, mindestens 6 Minuten Zeitfluss müsst ihr hier einplanen. Und vorsichtig fahren bitte auf der A6 Heilbronn Richtung Mannheim. Bei der Ausfahrt Wiesloch-Rauenberg mal wieder Staugefahr aufgrund der Baustelle dort. Da ist immer ein bisschen was los jetzt gerade zu der Zeit. Also vorsichtig fahren. Auch Vorsicht bitte auf der A3 Richtung Nürnberg zwischen Auffahrt Rottendorf und Kreuz Biebelried. Gefahr durch Gegenstände auf der Fahrbahn. Da liegen mehrere Unterlegkeile. Und A81 Stuttgart Richtung Heilbronn. Einfahrt Ludwigsburg Nord. Gefahr durch Gegenstände, nämlich ein Plastikteil auf dem Beschleunigungsstreifen im Kurvenbereich auch noch. Vorsichtig. Und ein defektes Fahrzeug auf der A7 Ulm Richtung Würzburg zwischen Gegenherbrechtingen und Heidenheim. Außerdem Gefahr durch ein defektes Fahrzeug auf der A6 Mannheim Richtung Heilbronn zwischen Sinsheim und Sinsheim Süd. Und auch nicht will ich euch das vorenthalten, A6 Nürnberg Richtung Heilbronn zwischen Kirchberg und Schwäbisch Hall. Hier eine Baustelle, der rechte Fahrstreifen ist gesperrt, Staugefahr auch hier, denn da ist auch noch eine Ölspur und die wird gerade beseitigt. Also ein bisschen was los jetzt gegen Abend. Wir schauen noch ganz kurz auf die Blitzer. Einer steht in Heidenheim an der Brenz in der Heckentalstraße, 30er-Zone hier. Außerdem wird geblitzt in Crailsheim im Hammersbachweg, 30 sind auch hier erlaubt. Und in Neuenstadt am Kocher in der Holzstraße, 20er-Zone, mobiler Blitzer. Hier hat uns Radiotonhörerin Gustafina durchgegeben. Vielen, vielen Dank dir. 0850 65 3x0. Wenn ihr noch was habt, gibt's auch gerne via WhatsApp-Sprachnachricht durch. Gute Fahrt euch.
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2: Noch eine Stunde haben wir gemeinsam und wir feiern den ersten Feierabend der neuen Woche, schauen dabei aber auch auf unsere Straßen, die sind nämlich auch wieder im Schulalltag angekommen und darüber hinaus gibt es auch noch Sperrungen pünktlich zum Schulstart. Wo, wie, warum, klären wir um 17:45 Uhr. Max Peter hier, schönen Montagabend euch allen.

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0: Radioton am Montag mit Max Peter, Urlaubsrückkehrer, Schulgänger. Und plötzlich sind sie alle wieder da, die Autos auf unseren Straßen. Ja, am ersten Montag nach den Sommerferien war es auf den Strecken traditionell wieder kuschelig. Und als wäre der Verkehr nicht schon genug, ab heute sind in der Tonregion gleich 3 Tunnel gleichzeitig gesperrt. Schemelsbergtunnel, Rombachtunnel, Einhorntunnel. Okay, die letzten beiden nur über Nacht, aber trotzdem frage ich mich, wer kommt eigentlich auf die Ideen, ausgerechnet zum Ferienende gleich 3 Tunnel dicht zu machen? Ah, da meldet sich gerade das Verkehrsministerium bei uns. Ja, Max-Peter hier, bitte, was gibt's?
1: So, liebe Medienvertreter, wenn schon Chaos, dann richtig, ne? Wir schließen ab heute nicht einen, nicht zwei, nein, ganze 3 Straßentunnel, jawohl. Ja, die Gesichter kann ich schon sehen, jetzt bin ich mal auf Ihre Fragen gespannt.
2: Ja, Entschuldigung, muss das denn jetzt direkt zum Schulstart sein?
1: Aber hallo, bei den Eltern liegen die Nerven doch eh schon blank. Schulranzen suchen, die 6 Wochen alte Brotdose desinfizieren. Da machen doch so ein paar Tünnelchen den Braten auch nicht mehr fett, wa?
2: Aber warum sind die Tunnel denn überhaupt geschlossen?
1: Naja, warum denn nicht?
2: Wenn ich jetzt beispielsweise durch den Einhorntunnel muss, wie kann ich denn dann fahren?
1: Naja, nehmen Sie doch einfach die Umleitung durch den Rombachtunnel. Ah, nee, der ist ja auch zu. So, keine Fragen mehr.
2: Doch, und zwar...
1: Also dann schönen Feierabend.

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15: 25 Grad in Heilbronn, 23 in Bad Mergentheim, 24 in Schwäbisch Hall, 22 in Aalen. So sieht's aktuell aus in diesen Minuten. Schauen wir auf morgen, der Radioton 3 Tage Wettertrend mit dem Wetterhöhepunkt der Woche. 27 Grad in Heilbronn, 24 Grad auf der Ostalb. Danach aber wieder mehr Wolken, Regen und maximal 22 Grad. Das heißt, morgen genießen noch so ein bisschen die Rückkehr des Sommers und übermorgen wird's dann wieder ein bisschen herbstlicher.
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18: In Backnang auf der B14 zwischen Backnang Nord und Backnang Strümpfelbach ist dichter Verkehr, plant etwa 6 Minuten mehr ein. Auf der B290 Aalen Richtung Crailsheim zwischen Crailsheim und der Crailsheim Nordwest Umgehung läuft es ebenfalls zäh, da habt ihr stockenden Verkehr. Auf der A6 Heilbronn Richtung Mannheim an der Ausfahrt Wiesloch-Rauenberg besteht Staugefahr. Und auf der A6 Nürnberg Richtung Heilbronn zwischen Kirchberg und Ilshofen-Wolpertshausen ist wegen einer Ölspurbeseitigung eine Baustelle. Der rechte Fahrstreifen ist gesperrt und es besteht Staugefahr. Noch mehr Verkehr, ausführlich zum Nachlesen, findet ihr auf radioton.de und in unserer App.
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2: Ihr kennt das. Auf einer Hochzeit läuft ein wunderschöner Song, alle strahlen, die Taschentücher werden gezückt und irgendwer denkt, ach, wie romantisch. Und schon sind wir bei The Police und Every Breath You Take. Der klingt häufig auf Hochzeiten, dann, wenn der Hochzeitstanz vollzogen wird. Dabei ist das gar kein Liebessong, missverstanden über all die Jahre. Und so ist es auch mit Alex Warrens Eternity. Der Song klingt zwar verdächtig nach Für immer du und ich, handelt aber eigentlich von Trauer und dem Verlust der Eltern. Alex singt über die Sehnsucht, geliebte Menschen wiederzusehen, wird sie aber nicht wiedersehen. Und das ist auch klar. Und damit reiht er sich in die Kategorie ein, Songs, die auf Hochzeiten komplett falsch verstanden werden. Wie eben auch Every Breath You Take. Der Stalker-Song schlechthin. Aber egal, ob Hochzeit oder Herzschmerz, Eternity von Alex Warren geht unter die Haut. Jetzt auch bei uns bei Radioton. An diesem Montagabend mit Max Peter.
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10: Ich bin Mia Hehn. Tanken bleibt in Deutschland extrem teuer. Zuletzt kostete ein Liter Super E5 an manchen Tankstellen 2,46 Euro. Diesel lag bei fast 2,60 Euro. Hauptgrund sind die gestiegenen Rohölpreise wegen der blockierten Straße von Hormuz und der angespannten Lage an weiteren wichtigen Öltransportwegen. Für die Litauen-Brigade sollen erstmals Bundeswehrsoldaten verpflichtet werden. Fast 4/5 der Stellen sind bereits freiwillig besetzt. Für die restlichen Bereiche plant das Verteidigungsministerium jetzt Verpflichtungen. Die Brigade soll Ende nächsten Jahres einsatzbereit sein. Die Bundesanwaltschaft hat eine Berliner Unternehmerin wegen möglicher Spionage für Russland angeklagt. Die 57-Jährige soll einen russischen Geheimdienstoffizier mit Informationen versorgt und ihm Zugang zu Veranstaltungen verschafft haben. Sie sitzt seit Januar in U-Haft. Sachsen ist bei der Bildung weiter deutschlandweit auf Platz 1. Laut aktuellem Bildungsmonitor hat das Bundesland die beste Schulqualität. Auch die

0: Hochschulen schneiden top ab. Auf den Plätzen dahinter landen Bayern und Hamburg. Schlusslicht ist Bremen.
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2: Aktuell gibt es bei uns überwiegend ruhiges Wetter, bei viel Sonne oder ein paar Wolken. In Öhringen liegen die Temperaturen gerade bei 23 Grad, in Schöntal sind es 23 Grad und in Kupferzell werden 22 Grad erreicht. Bis heute Nacht gehen die Werte bei uns auf etwa 13 bis 15 Grad zurück. Dazu bleibt es meist klar und gegen morgen gibt es stellenweise Nebel. Morgen wird es nach zähem Nebel wieder freundlich und am Nachmittag sind knapp 27 Grad drin.
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3: Auf der A6 Nürnberg Richtung Heilbronn ist zwischen Kirchberg und Ilshofen-Wolpertshausen der rechte Fahrstreifen gesperrt. Dort wird eine Ölspur beseitigt, es gibt Staugefahr. Auf der A6 Heilbronn Richtung Mannheim müsst ihr zwischen Heilbronn-Neckarsulm und Heilbronn-Untereisesheim mit einer Unfallaufnahme rechnen. In Bietigheim-Bissingen stockt es auf der B27 Stuttgarter Straße zwischen Bahnhof und Auwiesenbrücke. Plant hier etwa 5 Minuten mehr ein. Auch in Backnang ist die B14 zwischen Backnang Nord und Backnang Strümpfelbach dicht. Da braucht ihr rund 5 Minuten länger. Noch mehr Verkehr ausführlich zum Nachlesen findet ihr auf radioton.de und in unserer App.
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7: Aktuell gibt's bei uns überwiegend ruhiges Wetter, bei viel Sonne oder ein paar Wolken. In Öhringen liegen die Temperaturen gerade bei 23 Grad, in Schöntal sind es 23 Grad und in Kupferzell werden 22 Grad erreicht. Bis heute Nacht gehen die Werte bei uns auf etwa 13 bis 15 Grad zurück. Dazu bleibt's meist klar und gegen morgen gibt's stellenweise Nebel. Morgen wird's nach zähem Nebel wieder freundlich und am Nachmittag sind knapp 27 Grad drin.
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9: Auf der A6 Heilbronn Richtung Nürnberg gibt's im Bereich Ilzhofen-Wolpertshausen ein defektes Fahrzeug. Fahrt da bitte besonders vorsichtig. Auf der A6 Nürnberg Richtung Heilbronn ist zwischen Kirchberg und Ilzhofen-Wolpertshausen wegen einer Ölspurbeseitigung der rechte Fahrstreifen gesperrt. Da besteht Staugefahr. 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
1: Ich bin Mia Hin. Tanken ist in Deutschland so teuer wie noch nie. Demnach kostete zuletzt ein Liter Super E5 an manchen Tankstellen 2,46 Euro. Diesel lag bei fast 2,60 Euro. Gründe sind die blockierte Straße von Hormuz und Angriffe auf wichtige Öl- und Transportanlagen in der Golfregion. Geringverdiener sollen wegen hoher Spritpreise gezielt Geld bekommen. Wirtschaftsministerin Reiche sagte bei NTV, ein Verfahren dafür liege bereits vor. Einen neuen Tankrabatt lehnt Reiche ab. Auch Energieexpertin Kempfert fordert Hilfen für besonders belastete Haushalte. Städte und Gemeinden sollen künftig besser auf Krisen und Angriffe vorbereitet sein. Innenminister Dobrindt kündigte dafür einen 10-Milliarden-Euro-Pakt an. Das Geld soll vor allem in Technik und Ausbildung fließen. Klassische Bunker hält der CSU-Politiker dagegen für zu teuer. Auf Sizilien sorgt der Ätna erneut für Probleme im Flugverkehr. Weil der Vulkan wieder Asche und Lava in die Luft schleudert, sind am Flughafen Catania alle Ankünfte und Abflüge vorübergehend ausgesetzt. Auch im vergangenen Monat zwang ein Ätna-Ausbruch den Airport dort eine Woche zur Schließung.
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2: Aktuell gibt's bei uns klaren Himmel und insgesamt ruhiges Wetter. In Gaidorf liegen die Temperaturen gerade bei 19 Grad, in Ilshofen bei 19 Grad und in Rosengarten bei 20 Grad. Heute Nacht sinken die Werte bei uns auf etwa 12 bis 16 Grad ab. Dabei bleibt es meist klar bis leicht bewölkt. Morgen beginnt bei uns der Tag mit etwas Nebel oder Restwolken. Danach wird es wieder überwiegend sonnig und die Höchstwerte liegen um 26 Grad.
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3: Auf der A6 Nürnberg Richtung Heilbronn ist zwischen Kirchberg und Ilshofen-Wolpertshausen wegen einer Ölspurbeseitigung der rechte Fahrstreifen gesperrt. Da kann es stocken. 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
4: Aktuell gibt's bei uns klaren Himmel und insgesamt ruhiges Wetter. In Gaidorf liegen die Temperaturen gerade bei 19 Grad, in Ilshofen bei 19 Grad und in Rosengarten bei 20 Grad. Heute Nacht sinken die Werte bei uns auf etwa 12 bis 16 Grad ab. Dabei bleibt es meist klar bis leicht bewölkt. Morgen beginnt bei uns der Tag mit etwas Nebel oder Restwolken. Danach wird es wieder überwiegend sonnig und die Höchstwerte liegen um 26 Grad.
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5: Achtung, auf der A8 München Richtung Stuttgart zwischen Kirchheimteck West und Wendlingen in den Anschlussstellen steht ein liegen gebliebenes Fahrzeug. Auch auf der A6 Heilbronn Richtung Nürnberg im Bereich Ilshofen-Wolpertshausen müsst ihr auf ein defektes Fahrzeug achten. Noch mehr Verkehr ausführlich zum Nachlesen findet ihr auf radioton.de und in unserer App.
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5: Ich bin Mia Hehn. Tanken bleibt in Deutschland extrem teuer. Zuletzt kostete ein Liter Super E5 an manchen Tankstellen 2,46 Euro. Diesel lag bei fast 2,60 Euro. Hauptgrund sind die gestiegenen Rohölpreise wegen der blockierten Straße von Hormuz und der angespannten Lage an weiteren wichtigen Öltransportwegen. Für die Litauen-Brigade sollen erstmals Bundeswehrsoldaten verpflichtet werden. Fast 4/5 der Stellen sind bereits freiwillig besetzt. Für die restlichen Bereiche plant das Verteidigungsministerium jetzt Verpflichtungen. Die Brigade soll Ende nächsten Jahres einsatzbereit sein. Sachsen ist bei der Bildung weiter deutschlandweit auf Platz 1. Laut aktuellem Bildungsmonitor hat das Bundesland die beste Schulqualität. Auch die Hochschulen schneiden top ab. Auf den Plätzen dahinter landen Bayern und Hamburg. Schlusslicht ist Bremen. Wer außerhalb der Saison am Berg Fuji in Japan in Not gerät, soll künftig selbst für eine Rettung mit dem Hubschrauber zahlen. Die Regionalregierung will so unvorsichtige Besteigungen verhindern. Gut ausgerüstete und angemeldete Wanderer sollen im Notfall nichts zahlen müssen.
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6: Aktuell gibt's bei uns klaren Himmel und insgesamt ruhiges Wetter. In Gaidorf liegen die Temperaturen gerade bei 19 Grad, in Ilshofen bei 19 Grad und in Rosengarten bei 20 Grad. Heute Nacht sinken die Werte bei uns auf etwa 12 bis 16 Grad ab. Dabei bleibt es meist klar bis leicht bewölkt. Morgen beginnt bei uns der Tag mit etwas Nebel oder Restwolken. Danach wird es wieder überwiegend sonnig und die Höchstwerte liegen um 26 Grad.
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7: Achtung, auf der A7 Ulm Richtung Fulda. Zwischen dem Kreuz Bibelried und Würzburg-Estenfeld steht ein defektes Fahrzeug. Auch auf der A6 Heilbronn Richtung Mannheim zwischen Sinsheim und Wiesloch-Rauenberg liegt ein defektes Fahrzeug. Auf der A6 Heilbronn Richtung Nürnberg im Bereich der Anschlussstelle Ilshofen-Wolpertshausen steht ebenfalls ein defektes Fahrzeug. Noch mehr Verkehr ausführlich zum Nachlesen findet ihr auf radioton.de und in unserer App.
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1: Aktuell gibt's bei uns klaren Himmel und insgesamt ruhiges Wetter. In Gaidorf liegen die Temperaturen gerade bei 19 Grad, in Ilshofen bei 19 Grad und in Rosengarten bei 20 Grad. Heute Nacht sinken die Werte bei uns auf etwa 12 bis 16 Grad ab. Dabei bleibt es meist klar bis leicht bewölkt. Morgen beginnt bei uns der Tag mit etwas Nebel oder Restwolken. Danach wird es wieder überwiegend sonnig und die Höchstwerte liegen um 26 Grad.
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2: Vorsicht auf der A6 Heilbronn Richtung Nürnberg zwischen Neuenstein und Kupferzell. Da steht ein defektes Fahrzeug. Auf der A7 Ulm Richtung Fulda zwischen Kreuzbiebelried und Würzburg-Estenfeld steht ebenfalls ein defektes Fahrzeug. Und auch auf der A6 Heilbronn Richtung Mannheim zwischen Sinsheim und Wiesloch-Rauenberg müsst ihr wegen eines defekten Fahrzeugs aufpassen. Noch mehr Verkehr ausführlich zum Nachlesen findet ihr auf radioton.de und in unserer App.
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1: Ich bin Hanna Messerschmidt. Tanken ist in Deutschland so teuer wie noch nie. Demnach kostete ein Liter Super E5 an manchen Tankstellen 2,46 Euro. Diesel lag bei fast 2,60 Euro. Gründe sind die blockierte Straße von Hormuz und Angriffe auf wichtige Öl- und Transportanlagen in der Golfregion. Geringverdiener sollen wegen hoher Spritpreise gezielt Geld bekommen. Wirtschaftsministerin Reiche sagte bei NTV, ein Verfahren dafür liege bereits vor. Einen neuen Tankrabatt lehnt Reiche ab. Auch Energieexpertin Kempfert fordert Hilfen für besonders belastete Haushalte. Sachsen ist bei der Bildung weiter deutschlandweit auf Platz 1. Laut aktuellem Bildungsmonitor hat das Bundesland etwa die beste Schulqualität. Auch die Hochschulen schneiden top ab. Auf den Plätzen dahinter landen Bayern und Hamburg. Schlusslicht ist Bremen. Kanada will noch enger mit der EU zusammenarbeiten. Premier Carney kündigte Gespräche über eine so wörtlich einzigartige Allianz an. Unter Carney hat sich Kanada zuletzt der EU immer mehr angenähert. Hintergrund ist auch der Handelsstreit mit den USA. Carney reist diese Woche nach Europa. Wer außerhalb der Saison am Berg Fuji in Japan in Not gerät, soll künftig selbst für eine Rettung mit dem Hubschrauber zahlen. Die Regionalregierung will so unvorsichtige Besteigungen verhindern. Im Gespräch sind rund 9 Euro pro Flugminute. Gut ausgerüstete und angemeldete Wanderer sollen im Notfall nichts zahlen müssen.
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2: Aktuell gibt's bei uns meist klaren Himmel und nur wenig Wolken. In Schrotzberg liegen die Temperaturen gerade bei 16 Grad, in Crailsheim bei 15 Grad und in Schwäbisch Hall bei 16 Grad. Heute Nacht sinken die Werte bei uns langsam auf etwa 11 bis 14 Grad ab. Dazu bleibt's überwiegend ruhig. Morgen wird's bei uns freundlich mit viel Sonne und deutlich wärmer. Die Höchstwerte liegen um die 26 Grad.
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3: Vorsicht auf der A6 Heilbronn Richtung Nürnberg zwischen Neuenstein und Kupferzell. Da steht ein defektes Fahrzeug. Auch auf der A7 Ulm Richtung Fulda zwischen Kreuz Bibelried und Würzburg-Estenfeld steht ein defektes Fahrzeug. Und auf der A6 Heilbronn Richtung Mannheim zwischen Sinsheim und Wiesloch-Raunberg müsst ihr ebenfalls mit einem defekten Fahrzeug rechnen. Noch mehr Verkehr, ausführlich zum Nachlesen, findet ihr auf radioton.de und in unserer App.
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5: Aktuell gibt's bei uns meist klaren Himmel und nur wenig Wolken. In Schrotzberg liegen die Temperaturen gerade bei 16 Grad, in Crailsheim bei 15 Grad und in Schwäbisch Hall bei 16 Grad. Heute Nacht sinken die Werte bei uns langsam auf etwa 11 bis 14 Grad ab. Dazu bleibt's überwiegend ruhig. Morgen wird's bei uns freundlich mit viel Sonne und deutlich wärmer. Die Höchstwerte liegen um die 26 Grad.
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6: Achtung, auf der A6 Heilbronn Richtung Mannheim zwischen Sinsheim und Wiesloch-Rauenberg, da steht ein defektes Fahrzeug auf der Strecke. Noch mehr Verkehr ausführlich zum Nachlesen findet ihr auf radioton.de und in unserer App.
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0: Schlusslicht ist Bremen. Städte und Gemeinden sollen besser auf Krisen und Angriffe vorbereitet sein. Innenminister Dobrindt kündigte dafür einen 10 Milliarden Euro Pakt an. Das Geld soll vor allem in Technik und Ausbildung fließen. Klassische Bunker hält der CSU-Politiker dagegen für zu teuer. Die Bundeswehr will für die Litauen-Brigade erstmals Soldaten verpflichten. Fast 80% des Personals sind schon durch Freiwillige besetzt, heißt es aus dem Verteidigungsministerium. Für einzelne Bereiche sollen jetzt Verpflichtungen dazukommen. Ende 2027 soll die Brigade voll einsatzbereit sein. Auf Sizilien sorgt der Vulkan Ätna erneut für Probleme im Flugverkehr. Weil der Berg wieder Asche und Lava in die Luft schleudert, sind am Flughafen Catania alle Ankünfte und Abflüge vorübergehend ausgesetzt. Auch im vergangenen Monat zwang ein Ätna-Ausbruch den Airport eine Woche lang zur Schließung.
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2: Aktuell gibt's bei uns meist klaren Himmel und nur wenig Wolken. In Schrotzberg liegen die Temperaturen gerade bei 16 Grad, in Crailsheim bei 15 Grad und in Schwäbisch Hall bei 16 Grad. Heute Nacht sinken die Werte bei uns langsam auf etwa 11 bis 14 Grad ab. Dazu bleibt's überwiegend ruhig. Morgen wird's bei uns freundlich mit viel Sonne und deutlich wärmer. Die Höchstwerte liegen um die 26 Grad.
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3: Achtung, auf der A81 Würzburg Richtung Heilbronn. Im Bereich der Anschlussstelle Boxberg steht ein defektes Fahrzeug. Noch mehr Verkehr ausführlich zum Nachlesen findet ihr auf radioton.de und in unserer App.
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2: Aktuell gibt's bei uns meist klaren Himmel und nur wenig Wolken. In Schrotzberg liegen die Temperaturen gerade bei 16 Grad, in Crailsheim bei 15 Grad und in Schwäbisch Hall bei 16 Grad. Heute Nacht sinken die Werte bei uns langsam auf etwa 11 bis 14 Grad ab. Dazu bleibt's überwiegend ruhig. Morgen wird's bei uns freundlich mit viel Sonne und deutlich wärmer. Die Höchstwerte liegen um die 26 Grad.
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3: Derzeit keine Meldungen. Weiterhin eine gute Fahrt.
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0: Reiche sagte bei NTV, ein Verfahren dafür liege bereits vor. Einen neuen Tankrabatt lehnt Reiche ab. Auch Energieexpertin Kempfert fordert Hilfen für besonders belastete Haushalte. Europa will die Arktis stärker in seine Sicherheitspläne einbinden. Beim EU-Gipfel in Finnland ging es vor allem um Schutz vor Russland. Geplant sind eine europäische Eismeerflotte und besser geschützte Unterseekabel. Kanzler Merz kündigte an, dass auch Deutschland dafür mehr Verantwortung übernehmen will. Immer weniger Menschen in Deutschland leben in den eigenen vier Wänden. Laut einer Studie des Pestel-Instituts für die Augsburger Allgemeine leben 43,5% der Haushalte in einer eigenen Wohnung oder Haus, so wenig wie seit 20 Jahren nicht mehr. Hauptgründe sind die hohen Baukosten. Wer außerhalb der Saison am Berg Fuji in Japan in Not gerät, soll künftig selbst für eine Rettung mit dem Hubschrauber zahlen. Die Regionalregierung will so unvorsichtige Besteigungen verhindern. Im Gespräch sind rund 9 Euro pro Flugminute. Gut ausgerüstete und angemeldete Wanderer sollen im Notfall nichts zahlen müssen.
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2: Aktuell gibt's bei uns verbreitet ruhiges Wetter mit überwiegend klarem Himmel. In Neuenstein liegen die Temperaturen gerade bei 16 Grad, in Blaufelden bei 15 Grad und in Bretzfeld bei 14 Grad. In der Nacht bleibt's meist trocken, örtlich zieht Nebel mit rein und die Werte gehen bei uns auf ungefähr 12 bis 15 Grad zurück. Morgen zeigt sich wieder viel Sonne, später auch mal etwas Bewölkung und die Höchstwerte liegen bei rund Mitte 20 Grad.
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3: Derzeit keine Meldungen, weiterhin eine gute Fahrt.
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1: Ich bin Hanna Messerschmidt. Tanken ist in Deutschland so teuer wie noch nie. Demnach kostete ein Liter Super E5 an manchen Tankstellen 2,46 Euro. Diesel lag bei fast 2,60 Euro. Gründe sind die blockierte Straße von Hormuz und Angriffe auf wichtige Öl- und Transportanlagen in der Golfregion. Geringverdiener sollen wegen hoher Spritpreise gezielt Geld bekommen. Wirtschaftsministerin Reiche sagte bei NTV, ein Verfahren dafür liege bereits vor. Einen neuen Tankrabatt lehnt Reiche ab. Auch Energieexpertin Kempfert fordert Hilfen für besonders belastete Haushalte. Europa will die Arktis stärker in seine Sicherheitspläne einbinden. Beim EU-Gipfel in Finnland ging es vor allem um Schutz vor Russland. Geplant sind eine europäische Eismeerflotte und besser geschützte Unterseekabel. Kanzler Merz kündigte an, dass auch Deutschland dafür mehr Verantwortung übernehmen will. Immer weniger Menschen in Deutschland leben in den eigenen vier Wänden. Laut einer Studie des Pestel-Instituts für die Augsburger Allgemeine leben 43,5% der Haushalte in einer eigenen Wohnung oder Haus, so wenig wie seit 20 Jahren nicht mehr. Hauptgründe sind die hohen Baukosten. Wer außerhalb der Saison am Berg Fuji in Japan in Not gerät, soll künftig selbst für eine Rettung mit dem Hubschrauber zahlen. Die Regionalregierung will so unvorsichtige Besteigungen verhindern. Im Gespräch sind rund 9 Euro pro Flugminute. Gut ausgerüstete und angemeldete Wanderer sollen im Notfall nichts zahlen müssen.
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2: Aktuell gibt's bei uns verbreitet ruhiges Wetter mit überwiegend klarem Himmel. In Neuenstein liegen die Temperaturen gerade bei 16 Grad, in Blaufelden bei 15 Grad und in Bretzfeld bei 14 Grad. In der Nacht bleibt's meist trocken, örtlich zieht Nebel mit rein und die Werte gehen bei uns auf ungefähr 12 bis 15 Grad zurück. Morgen zeigt sich wieder viel Sonne, später auch mal etwas Bewölkung und die Höchstwerte liegen bei rund Mitte 20 Grad.
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3: Auf der A8 Stuttgart Richtung München zwischen der Ausfahrt Hohenstadt und Märklingen steht ein defektes Fahrzeug. Bitte fahrt da besonders vorsichtig. Auf der B14 Backnang Stuttgart ist zwischen Leutenbach-Nelmersbach und Winnenden in beiden Richtungen gesperrt wegen eines Polizeieinsatzes. 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
1: Ich bin Hanna Messerschmidt. Tanken bleibt in Deutschland extrem teuer.
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1: Ich bin Hanna Messerschmidt.

0: heißt es aus dem Verteidigungsministerium. Für einzelne Bereiche sollen jetzt Verpflichtungen dazukommen. Ende 2027 soll die Brigade voll einsatzbereit sein. Polen berät aktuell über einen Drohnenangriff nahe seiner Grenze. Wegen des Vorfalls hat die polnische Regierung einen Krisenstab einberufen. Eine russische Drohne hat einen ukrainischen Zug getroffen, der auf dem Weg nach Warschau war. Mehr als 200 Menschen waren an Bord, verletzt wurde niemand. Auf Sizilien sorgt der Vulkan Ätna erneut für Probleme im Flugverkehr. Weil der Berg wieder Asche und Lava in die Luft schleudert, sind am Flughafen Catania alle Ankünfte und Abflüge vorübergehend ausgesetzt. Auch im vergangenen Monat zwang ein Ätna-Ausbruch den Airport eine Woche lang zur Schließung.
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2: Aktuell gibt's bei uns verbreitet ruhiges Wetter mit überwiegend klarem Himmel. In Neuenstein liegen die Temperaturen gerade bei 16 Grad, in Blaufelden bei 15 Grad und in Bretzfeld bei 14 Grad. In der Nacht bleibt's meist trocken, örtlich zieht Nebel mit rein und die Werte gehen bei uns auf ungefähr 12 bis 15 Grad zurück. Morgen zeigt sich wieder viel Sonne, später auch mal etwas Bewölkung und die Höchstwerte liegen bei rund Mitte 20 Grad.
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3: Achtung, auf der A8 Stuttgart Richtung München zwischen der Ausfahrt Hohenstadt und Merklingen steht ein defektes Fahrzeug. Und auf der B14 Backnang Stuttgart ist zwischen Leutenbach-Nilmersbach und Winnenden in beiden Richtungen gesperrt wegen eines Polizeieinsatzes. 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
1: Ich bin Hanna Messerschmidt. Tanken bleibt in Deutschland extrem teuer. Demnach kostete ein Liter Super E5 an manchen Tankstellen 2,46 Euro. Diesel lag bei fast 2,60 Euro, so viel wie noch nie. Hauptgrund sind gestiegene Rohölpreise wegen der blockierten Straße von Hormuz und der angespannten Lage an weiteren wichtigen Öltransportwegen. Sachsen ist bei der Bildung weiter deutschlandweit auf Platz 1. Laut aktuellem Bildungsmonitor hat das Bundesland etwa die beste Schulqualität. Auch die Hochschulen schneiden top ab. Auf den Plätzen dahinter landen Bayern und Hamburg. Schlusslicht ist Bremen. Die Bundeswehr will für die Litauen-Brigade erstmals Soldaten verpflichten. Fast 80% des Personals sind schon durch Freiwillige besetzt, heißt es aus dem Verteidigungsministerium. Für einzelne Bereiche sollen jetzt Verpflichtungen dazukommen. Ende 2027 soll die Brigade voll einsatzbereit sein. Polen berät aktuell über einen Drohnenangriff nahe seiner Grenze. Wegen des Vorfalls hat die polnische Regierung einen Krisenstab einberufen. Eine russische Drohne hat einen ukrainischen Zug getroffen, der auf dem Weg nach Warschau war. Mehr als 200 Menschen waren an Bord, verletzt wurde niemand. Auf Sizilien sorgt der Vulkan Ätna erneut für Probleme im Flugverkehr. Weil der Berg wieder Asche und Lava in die Luft schleudert, sind am Flughafen Catania alle Ankünfte und Abflüge vorübergehend ausgesetzt. Auch im vergangenen Monat zwang ein Ätna-Ausbruch den Airport eine Woche lang zur Schließung.
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2: Aktuell gibt's bei uns verbreitet ruhiges Wetter mit überwiegend klarem Himmel. In Neuenstein liegen die Temperaturen gerade bei 16 Grad, in Blaufelden bei 15 Grad und in Bretzfeld bei 14 Grad. In der Nacht bleibt's meist trocken, örtlich zieht Nebel mit rein und die Werte gehen bei uns auf ungefähr 12 bis 15 Grad zurück. Morgen zeigt sich wieder viel Sonne, später auch mal etwas Bewölkung und die Höchstwerte liegen bei rund Mitte 20 Grad.
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3: Achtung auf der A6 Nürnberg Richtung Heilbronn zwischen Ilzhofen-Wolpertshausen und Schwäbisch Hall. Da steht ein defekter LKW, dazu liegen Reifenteile auf der Fahrbahn. Auch auf der A7 Ulm Richtung Würzburg im Bereich der Anschlussstelle Heidenheim steht ein defektes Fahrzeug. Und auf der A8 Stuttgart Richtung München zwischen Hohenstadt und Märklingen gibt's ebenfalls ein defektes Fahrzeug. Die B14 Backnang-Stuttgart ist zwischen Leutenbach-Nelmersbach und Winnenden in beiden Richtungen gesperrt. Grund ist ein Polizeieinsatz, umfahrt das Gebiet weiträumig. 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
1: Ich bin Hanna Messerschmidt. Tanken ist in Deutschland so teuer wie noch nie. Demnach kostete ein Liter Super E5 an manchen Tankstellen 2,46 Euro. Diesel lag bei fast 2,60 Euro. Gründe sind die blockierte Straße von Hormuz und Angriffe auf wichtige Öl- und Transportanlagen in der Golfregion. Geringverdiener sollen wegen hoher Spritpreise gezielt Geld bekommen. Wirtschaftsministerin Reiche sagte bei NTV, ein Verfahren dafür liege bereits vor. Einen neuen Tankrabatt lehnt Reiche ab. Auch Energieexpertin Kempfert fordert Hilfen für besonders belastete Haushalte. Städte und Gemeinden sollen besser auf Krisen und Angriffe vorbereitet sein. Innenminister Dobrindt kündigte dafür einen 10 Milliarden Euro Pakt an. Das Geld soll vor allem in Technik und Ausbildung fließen. Klassische Bunker